0: In Unwettern im Süden und Osten sind nur noch einzelne Schauer unterwegs, dazwischen klart der Himmel auf bei Tiefstwerten zwischen 20 und 14 Grad. Tagsüber scheint neben lockeren Wolken zunächst häufig die Sonne, ab dem Nachmittag brodeln von den Bergen kommend immer wieder örtlich kräftige Schauer und Gewitter. Es wird schwül warm bei 25 bis 32 Grad.
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0: Mit Joshua Heise, grüß Gott. Schon in der ersten Runde der K.O.-Phase ist Schluss. Die deutsche Fußballnationalmannschaft ist bei der WM im 16. Finale an Paraguay gescheitert. Nach einer schwachen Leistung und einem Fehlerfestival vom Punkt unterlag das DFB-Team mit 4:5 nach Elfmeterschießen. Das erste WM-K.O.-Spiel seit dem Weltmeistertitel von 2014 bleibt vorerst das letzte. Paraguay trifft im Achtelfinale entweder auf Frankreich oder auf Schweden. Im niedersächsischen Stade sind 6 Mitarbeitende einer Jugendeinrichtung erschossen worden. Der Tatverdächtige, ein 45-Jähriger aus Hannover, wurde bereits am Nachmittag festgenommen. Das Motiv war nach Polizeiangaben wohl ein Sorgerechtsstreit. Der Mann hatte in der Einrichtung einen Termin wegen seiner 3 Monate alten Tochter. Mutter und Kind blieben unverletzt. 2 Monate lang hat die Bundesregierung wegen des Iran-Kriegs einen Tankrabatt gewährt. Mit dem letzten Julitag endet die Maßnahme. Ursula Winkler berichtet.
2: Der Tankrabatt hat pro Liter Sprit rund 17 Cent ausgemacht. Um diesen Betrag dürften die Preise nach dem Ende der Steuerentlastung wieder steigen. Aber die Steuer wird erhoben, wenn der Sprit die Raffinerien oder Lager verlässt, also lange bevor er in den Zapfsäulen landet. So werden also auch am Mittwoch noch die meisten Tankstellen steuermäßigten Diesel und Benzin haben. Erst am Mittag dürfen die Preise wegen der 12-Uhr-Regel steigen.
0: Der große Teilchenbeschleuniger der Europäischen Organisation für Kernforschung CERN in Genf ist für Wartungsarbeiten abgeschaltet worden. In den nächsten 4 Jahren soll die Anlage in wichtigen Teilen erneuert werden. Die geplante Wiederaufnahme des Betriebs ist Juni 2030. Unter anderem hoffen Physikerinnen und Physiker, dann mehr über dunkle Materie herausfinden zu können. Auf die Hitze folgt das Unwetter. Blitz und Donner, begleitet von Starkregen, Hagel und Sturmböen, sind über den Süden und Osten Bayerns gezogen. Dabei stürzten die hochsommerlichen Temperaturen von 26 Grad aufwärts um mehrere Grade nach unten. Zuvor hatte der Deutsche Wetterdienst bekannt gegeben, dass dieser Juni der zweitheißeste seit Beginn der Aufzeichnungen war. Und das trendet gerade online, die britische Prinzessin Kate als Gipfelstürmerin. Die 44-Jährige hat auf Instagram ein Foto von sich gepostet, hoch oben auf einem Berg, in Wanderoutfit, umgeben von Nebelschwaden. Kate hat bei einer Aktion für Krebskranke die 3 höchsten Berge Großbritanniens bestiegen. Anfang 2024 bekam die Prinzessin selbst eine Krebsdiagnose. Und die Unterstützung der Instagram-User ist enorm. Das ist großartig. Super gemacht, Kate, heißt es da. Das Antenne Bayern Verkehrszentrum, wir wollen, dass ihr gut ankommt. Im Moment liegen uns keine Störungsmeldungen vor. Allen unterwegs eine gute und vor allem sichere Fahrt. Die neuesten Blitzer bayernweit nur bei uns, auf der A73 bei Erlangen, auf der B299 in Vilsbiburg und auf der B300 in Memmingen. Wenn ihr noch was habt, Staus oder Blitzer, meldet es uns immer gerne kostenlos unter der 0800 994 9000.
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Das Antenne Bayern Verkehrszentrum, wir wollen, dass ihr gut ankommt. Im Moment liegen uns keine Störungsmeldungen vor. Allen unterwegs eine gute und vor allem sichere Fahrt. Die neuesten Blitzer bayernweit nur bei uns, in München auf dem Georg-Brauchle-Ring, in Eichstätt in der Ingolstädter Straße und in Schweinfurt in der Hauptbahnhofstraße. Wenn ihr noch was habt, Staus oder Blitzer, meldet es uns immer gerne kostenlos unter der 0800 994 9000.

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0: Das Antenne Bayern-Wetter. Nach den heftigen Unwettern im Süden und Osten sind nur noch einzelne Schauer unterwegs. Dazwischen klart der Himmel auf bei Tiefstwerten zwischen 20 und 14 Grad. Tagsüber scheint neben lockeren Wolken zunächst häufig die Sonne. Ab dem Nachmittag brodeln von den Bergen kommend immer wieder örtlich kräftige Schauer und Gewitter. Es wird schwül warm bei 25 bis 32 Grad.
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0: Mit Joshua Heise, grüß Gott. Ganz Bayern hat gezittert, nun gibt es traurige Gewissheit. Die deutsche Fußballnationalmannschaft hat die erste K.O.-Runde der WM in Nordamerika nicht überstanden. Mit 4:5 nach Elfmeterschießen musste sich das Team von Bundestrainer Nagelsmann gegen Paraguay geschlagen geben. Im Achtelfinale treffen die Südamerikaner dann entweder auf Frankreich oder auf Schweden. Endstation 16. Finale. Deutschland ist bei der Fußball-Weltmeisterschaft zum ersten Mal nach 64 Jahren in der ersten Runde der K.O.-Phase ausgeschieden. Das DFB-Team scheiterte mit 3:4 im Elfmeterschießen am Underdog Paraguay. Nach regulärer Spielzeit stand es 1:1. Nach 2018 und 2022 scheitert Deutschland damit zum dritten Mal in Folge kläglich bei einer WM. Ein letztes Mal zur Tanke, bevor der Sprit wieder teurer wird. Nach 2 Monaten läuft heute der Tankrabatt aus. Ab 1. Juli gilt dann wieder die alte Steuer auf Benzin und Diesel. Die Bundesregierung hatte wegen des Iran-Kriegs vorübergehend die Spritsteuer um rund 17 Cent gesenkt. Der Tankstellenverband BFT erwartet, dass die Preise wegen der 12-Uhr-Regel aber erst wieder ab Mittwochmittag steigen. Extremisten, Terroristen, Cybercrime. Bundesinnenminister Dobrindt stellt am Vormittag den Verfassungsschutzbericht für das Jahr 2025 vor. Er gibt einen Überblick über die aktuelle Sicherheitslage in Deutschland und zeigt die Entwicklungen sowie Trends auf. Tanja Wagner berichtet.
2: Gerade angesichts des Ukraine-Kriegs und der damit einhergehenden Verschiebung der Sicherheitsarchitektur auf dem europäischen Kontinent stand die Bundesrepublik zuletzt häufig im Visier von Cyberattacken, Desinformation und Propaganda. Aber auch die ständig wachsende Zahl an Links- und Rechtsextremisten sowie Islamisten beschäftigen die deutschen Behörden. Vor allem, weil die Gewaltbereitschaft unter ihnen stetig zunimmt.
0: Die Bundesregierung will den Autostandort Deutschland sichern und Werksschließungen verhindern. Laut Regierungssprecher Cornelius müssten dafür aber die richtigen Rahmenbedingungen geschaffen werden. Zuvor hatte Niedersachsens Landesregierung Pläne von VW kritisiert, die Zahl von 100.000 Beschäftigten abzubauen und Werke zu schließen. Und das trendet gerade online. Lionel Messi, Argentiniens Topstar, hat einem kleinen Jungen aus Afghanistan ein signiertes Trikot geschickt. Das Kind hatte sich aus einer blau-weiß gestreiften Mülltüte ein Argentinien-Trikot gebastelt. Ein echtes Messi-Trikot konnten sich die Eltern nicht leisten. Als die Bilder des Kleinen im Netz die Runde machten, hat Messi nicht lange gefackelt. Er schenkte dem Jungen neben dem signierten Trikot auch noch einen Fußball. Das Antenne Bayern Verkehrszentrum. Wir wollen, dass ihr gut ankommt. A9 Nürnberg Richtung Berlin zwischen dem Dreieck Bayreuth-Kulmbach und der Talbrücke Lanzendorf ist die Richtungsfahrbahn nach einem Unfall bei der Baustelle gesperrt. Allen unterwegs eine gute und vor allem sichere Fahrt. Die neuesten Blitzer bayernweit nur bei uns auf der A73 bei Erlangen, auf der B299 in Vilsbiburg und auf der B300 in Memmingen. Wenn ihr noch was habt, Staus oder Blitzer, meldet es uns immer gerne kostenlos unter der 0800 994 9000.
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4: Das Antenne Bayern Verkehrszentrum. Wir wollen, dass ihr gut ankommt. A6 Nürnberg Richtung Pilsen in Höhe Ahlfeld besteht Gefahr durch eine ungesicherte Unfallstelle. A9 Nürnberg Richtung Berlin zwischen dem Dreieck Bayreuth-Kulmbach und der Talbrücke Lanzendorf ist die Richtungsfahrbahn nach einem Unfall in der Baustelle gesperrt. Die neuesten Blitzer bayernweit nur bei uns. In Grafing bei München in der Brünnsteinstraße, in Feucht an der Gauchsmühle und in Teisendorf auf der B3. 104. Wenn ihr noch was habt, Staus oder Blitzer, meldet es uns immer gerne kostenlos unter der 0800 994 9000.
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0: Es gibt Momente, da muss man auch mal Klartext reden. Uns geht der Arsch auf Grundeis. Antenne Bayern, Leica Moser und Indra hier.
1: Ja, auf dass euer Wochenstart ein besserer ist als unserer.
0: Ja, ich sag's wie es ist. Wir schaffen's nicht. Wir starten einen neuen Radiosender, die Chill-Out-Antenne mit Electrobeats zum Runterkommen. Schon morgen ist offizieller Sendestart in Bayern. Wir versuchen seit Stunden den zuständigen Kollegen zu erreichen.
1: Das ist nämlich sein Herzensprojekt und jetzt ist er im Homeoffice verschollen. Jan, wenn du das hörst, was ist los? Melde dich bitte dringend.
0: Die Aufsichtsbehörde sitzt uns hier im Nacken. Es kostet Geld und irgendwas muss auf dieser Frequenz laufen.
1: Also ich will nicht sagen, wir haben es verkackt, wir haben es verchillt.
0: Ja.
2: Das Antenne Bayern-Wetter. Heute starten wir im Osten mit vielen Wolken und Schauerresten, sonst kommt die Sonne zum Zuge. Am Nachmittag entstehen wieder örtlich kräftige Schauer und Gewitter. Die Temperaturen erreichen schwülwarme 25 bis 32 Grad. In der Nacht sind weitere Schauer und Gewitter unterwegs, dazwischen ist es nur locker bewölkt. Die Tiefstwerte liegen bei 19 bis 15 Grad.
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2: Mit Joshua Heise, grüß Gott. Gebannt haben wir in Bayern auf die Bildschirme geschaut, doch jetzt ist alles aus. Die deutsche Fußballnationalmannschaft ist bei der WM in Nordamerika im 16. Finale ausgeschieden. Nach der regulären Spielzeit stand es 1:1, dann kam die 3:4 Niederlage im Elfmeterschießen. Bundestrainer Nagelsmann hat im Anschluss betont, dass er die DFB-Elf trotzdem weiter coachen will. Wer noch mal günstig tanken will, tut es am besten noch auf dem Weg zur Arbeit. Heute endet der Tankrabatt. 2 Monate hatte die Bundesregierung die Steuern auf Benzin und Diesel runtergesetzt. Tanja Wagner berichtet.
4: An den allermeisten Tankstellen dürfte noch der steuervergünstigte Sprit in den Zapfsäulen stecken. Das heißt, die Preise dürften eigentlich nicht so rasch steigen und aufgrund des entspannteren Ölmarktes auch ohne Tankrabatt fairerweise unter 2 Euro bleiben. Das hält der ADAC nach den Erfahrungen aus dem ersten Tankrabatt aber für eher unwahrscheinlich.
2: Bundeskanzler Merz hat sich nach den tödlichen Schüssen im niedersächsischen Stade tief betroffen gezeigt. Er sei erschüttert bis ins Mark, schrieb der CDU-Politiker auf X. Bei dem Angriff in einer Jugendhilfeeinrichtung soll ein 45-Jähriger aus dem Raum Hannover 6 Mitarbeitende erschossen haben. Hintergrund ist wohl ein Sorgerechtsstreit. Die Bundesagentur für Arbeit legt heute die Arbeitslosenzahlen für Juni vor. Für Bayern wird erwartet, dass die Quote stabil bei 4,0% geblieben ist. Saisonal bedingt könnte die Zahl der Arbeitslosen zum Ende der Frühjahrsbelebung auch leicht gesunken sein. Im Mai waren im Freistaat rund 314.000 Menschen ohne Job. Die Milliardenlücke im Haushalt 2027 ist wohl geschlossen. Wie das Bundesfinanzministerium mitteilt, soll das Kabinett nächsten Montag einen entsprechenden Entwurf von Finanzminister Klingbeil beschließen. Im April hatten noch 21 Milliarden Euro gefehlt. Das hatte die Ansage zur Folge, dass alle Ministerien sparen sollten. Weiter sollen Sozialleistungen gekürzt werden. Ebenso soll es eine höhere Tabaksteuer sowie eine Plastikabgabe geben. Und das trendet gerade online. Neue Autogrammkarten des FC Bayern. Die Münchner testen gerade in einem Pilotprojekt inklusive Autogrammkarten für Fans mit Sehbehinderung. Sie verfügen sowohl über einen Text in Brailleschrift als auch über einen QR-Code, der jeweils zu einem Audioporträt führt, für das die Bayern-Spieler Botschaften eingesprochen haben. Im Netz können die Fans Feedback geben, wie ihnen die digitalen Autogrammkarten gefallen. Das Antenne Bayern Verkehrszentrum. Wir wollen, dass ihr gut ankommt. A6 Nürnberg Richtung Pilsen in Höhe Ahlfeld ist eine Unfallaufnahme im Gange. Die Richtungsfahrbahn ist gesperrt. Der Verkehr wird an der Unfallstelle vorbeigeführt. A9 Nürnberg Richtung Berlin zwischen dem Dreieck Bayreuth-Kulmbach und der Talbrücke Lanzendorf ist die Richtungsfahrbahn auch wegen eines Unfalls gesperrt. Der Unfall hat sich im Baustellenbereich ereignet. Allen unterwegs eine gute und vor allem sichere Fahrt. Die neuesten Blitzer bayernweit nur bei uns auf der A73 bei Erlangen, in Memmingen auf der B300 und in Nürnberg in der Boxdorfer Hauptstraße. Wenn ihr noch was habt, Staus oder Blitzer, meldet es uns immer gerne kostenlos unter der 0800 994 9000.
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0: Das Antenne Bayern Verkehrszentrum. Wir wollen, dass ihr gut ankommt. A6 Nürnberg Richtung Pilsen in Höhe Ahlfeld ist eine Unfallaufnahme im Gange. Die Richtungsfahrbahn ist gesperrt. Der Verkehr wird an der Unfallstelle vorbeigeführt. A9 Nürnberg Richtung Berlin zwischen dem Dreieck Bayreuth-Kulmbach und der Talbrücke Lanzendorf ist die Richtungsfahrbahn auch wegen eines Unfalls gesperrt. Der Unfall hat sich im Baustellenbereich ereignet. Allen unterwegs eine gute und vor allem sichere Fahrt. Die neuesten Blitzer bayernweit nur bei uns. In Grafing bei München, in der Brünnsteinstraße, in Feucht an der Gauchsmühle und in Teisendorf auf der B304. Wenn ihr noch was habt, Staus oder Blitzer, meldet es uns immer gerne kostenlos unter der 0800 994 9000.
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0: 5 Uhr. So, bevor wir anfangen, Millionen geknickte Fußballherzen zu trösten, erstmal das aktuelle Wetter. Antenne Bayern, guten Morgen.
1: Guten Morgen. Dampfig ist es, viele Straßen dampfen richtig nach dem Regen bei uns im Freistaat. Schwül warm heute, 26 bis 32 Grad. Mitschauen und gewittern. Regional kann es auch heute wieder zu Unwettern kommen mit Platzregen und Hagel. Aschaffenburg und Deggendorf im Moment trocken, 19 Grad. Oberbayern, Tundenhausen, also zwischen Tundenhausen und Grafing haben wir momentan Schauer bei 18 Grad.
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0: Ach, tut mir leid, das sagen zu müssen, aber WM aus für Deutschland. Die DFB-Elf ist in der Nacht im Elfmeterschießen gegen Paraguay mit 3:4 gescheitert. Damit bleibt das erste K.O.-Rundenspiel der Deutschen leider auch das letzte.
3: Ja, lange Zeit blieb die Mannschaft von Bundestrainer Nagelsmann im Spiel komplett ideenlos. In der 42. Minute gerieten die Deutschen dann in Rückstand. Den Ausgleich schaffte Kai Havertz in der 54. Minute. Ein weiteres Tor von Jonathan Tah wurde vom Schiedsrichter aber einkassiert und im Elfmeterschießen kam dann das bittere K.O. Kapitän Kimmich sagte nach dem Spiel:
4: Wir Spieler, die auf dem Platz standen, haben das verbockt. Das war nicht der Trainer, nicht die Medien, nicht der Schiedsrichter und nicht der Gegner, sondern das waren einzig und allein wir.
3: Joshua Kimmich.
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3: Schwere Unwetter sind am Abend und in der Nacht über Bayern gezogen. Starkregen, Hagel und Sturmböen haben vor allem im Süden und Osten des Freistaats ihre Spuren hinterlassen. Zahlreiche Straßen waren überschwemmt, Keller vollgelaufen. Allein im Landkreis Schwandorf in der Oberpfalz mussten die Einsatzkräfte rund 400 Mal ausrücken. Auch München wurde von den Unwettern getroffen. Dort blieben Autos in überschwemmten Unterführungen stecken. Um Mitternacht endet der Tankrabatt. An den Zapfsäulen im Freistaat dürfte es deshalb noch einmal voll werden. Bayern-Reporter Sascha Roos in Oberbayern.
5: Vor allem bis 12 Uhr mittags rechnet Günter Friedl mit einem Ansturm auf die Tankstellen. Er ist der Vorsitzende des Fachverbands Tankstellengewerbe Bayern mit Sitz in München. Seine Vermutung: schneller Anstieg nach Ende des Tankrabatts. Der ADAC ist konkreter. Kraftstoffmarktexperte Christian Laberer erwartet, dass die Preise ungefähr in Höhe der Steuerentlastung nach oben gehen. Also um rund 17 Cent. Pro Liter.
3: Vertreter der USA und des Irans wollen sich heute zu weiteren Gesprächen treffen. Das hat US-Präsident Trump angekündigt. Treffpunkt ist nicht wie zuletzt die Schweiz, sondern Katars Hauptstadt Doha. Die US-Delegation ist laut Trump schon auf dem Weg dorthin. Und das trendet gerade online, der nächste spektakuläre Auftritt von Tennisspielerin Naomi Osaka. Die Japanerin ist ja dafür bekannt, dass sie vor ihren Matches immer in ganz besonderen Kostümen zum Spielfeld läuft. Und auch bei Wimbledon in London hat sie jetzt wieder abgeliefert. Osaka trug eine Art Kimono, ganz in weiß und mit schwingenden Ärmeln. Damit setzte die 28-Jährige wieder mal ein modisches Statement und gewann dann auch gegen die Französin Jacquemot.
0: Ich warte nur auf den Moment, wo sie wirklich im Bikini aufläuft. Es fehlt noch. Das Antenne Bayern Verkehrszentrum. Wir wollen, dass hier immer und überall gut ankommt. Azubi Basti.
6: Ja, und auf der A6 Nürnberg Richtung Pilsen laufen Bergungsarbeiten auf Höhe Alfeld. Ihr werdet da am Unfall vorbeigeleitet. Und auf der A81 Würzburg Richtung Heilbronn zwischen Tabers, Bischofsheim und Ahorn liegen Reifenteile komplett auf der Straße verteilt. Also da bitte Vorsicht. Und geblitzt wird in Memmingen auf der B300, bei Erlangen auf der A73. Und Marcel, was ist bei dir los?
7: Ein Blitzeranhänger in Neuötting, in der Bahnhofstraße, nach der Imbrücke Stadt Einwärts. Bitte Obacht, sehr weit.
6: Ciao, danke dir fürs Melden. Gute Fahrt.
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0: So, was braucht's? Erstmal ein Beruhigungskaffee und ein bisschen Ablenkung von der großen WM-Enttäuschung. Am besten mit einer Millennium-Hilfe.
1: Wir trocknen eure Tränchen und haben die 90er-Flashbacks für euch.
0: Und dazu natürlich

0: Los, Antenne Bayern, 5.13 Uhr. Deutschland ist raus. Verliert im 16. Finale gegen Paraguay. Viele von euch haben längst geschlafen, als es mitten in der Nacht zum Elfmeterschießen kam. Basti, ja. Du hast dir das Drama reingezogen. Indra hat geratzt. Und ja, Jule.
1: Ich bin beim 1:1 bin ich eingeschlafen und ich bin total geschockt, als ich das heute Morgen gehört habe.
0: So geht es den meisten, glaube ich, weil jeder gedacht hat, sowieso durch die Nummer. Die packt mal, genau. Jule war für uns beim Public Viewing in der Nacht, hat 50 Minuten leicht gedöst. Na, ich musste sie vorhin anketten. Du bist immer noch, also du bist voll on fire. Ha?
2: Total, total. Ich habe es immer noch nicht verarbeitet. Also, was war das? Also die armen Jungs, die tun mir jetzt so leid, die sind doch bestimmt fix und fertig. Och nee.
1: Aber Jule, jetzt sag mal, haben die alles gegeben?
2: Sie haben aggressiv gespielt und das hat mir gefallen. Ja? Das fand ich wirklich gut. Alles gegeben. Ich würde sagen, wenn wir alles gegeben hätten, dann wären wir jetzt weiter.
0: Tja, wäre.
1: Die Presse schimpft auf Nagelsmann. Was sagst du dazu?
2: Ach, irgendeinen Dummen müssen sie immer finden. Also sorry.
0: Basti, ja. Du alter Vollblutfußballer.
3: Ja.
0: Woran hat es gelegen? Ne?
3: Ja, sagen wir es mal so. Man kann jetzt natürlich den Schiedsrichter irgendwie verantwortlich machen oder was auch immer. Aber man muss schon sagen, wenn ich jetzt gegen Paraguay überhaupt in die Verlängerung komme, dann ist da schon irgendwo der Fehler. Zwei Torschüsse haben wir gehabt in 90 Minuten.
0: Ja, hätte mehr sein müssen.
3: Es hätte mehr sein müssen. Im Endeffekt ist es nicht einfach gegen tiefstehende Gegner. Die Spanier haben auch gegen Cup Verde unentschieden gespielt. Aber da müssen wir damit leben jetzt.
0: Aber im Elfmeterschießen, sorry. Oh. Also Deutschland verliert im Elfmeterschießen. Das ist die eigentliche Schlagzeile. Mhm. Das darf doch nicht passieren.
3: Ja. Mhm. Eigentlich darf man gar nicht bis ins Elfmeterschießen kommen. Aber ist
1: was machen wir denn jetzt?
0: Ja, ich würde vorschlagen, der Ball liegt bei euch. Wie geht ihr mit der Niederlage um? Eure Nummer gegen Fußballkummer. 0800 994

0: Sommer, 5.22 Uhr, Antenne Bayern. An dem Morgen, an dem die Emotionen wirklich alle raus müssen.
1: Scheiße, leck mich am Arsch.
0: Ja, das war's. Deutschland verabschiedet sich im 16. Finale gegen Paraguay. Verloren. Ja, ihr habt richtig gehört. Verloren. 3-4 im Elfmeterschießen.
2: Ja, und viele von euch haben geschlafen und kriegen jetzt gerade einen Schock und denken sich so, hat er das gesagt jetzt, der Mann da im Radio? Echt jetzt?
0: Ja, das hat er wirklich gesagt.
2: Ja, andere waren heute Nacht Public Viewing-mäßig unterwegs, zum Beispiel in Nürnberg. Auch große Enttäuschung der Fans.
3: Ich fühle mich leer. Also nach dem Elfmeterschießen ganz klar leer. Es ist ja natürlich, ich glaube jeder, da spreche ich eben aus der Seele, dass man sich jetzt einfach nach diesem Elfmeterschießen, nach diesem Ergebnis leer fühlt.
4: Ich bin einfach nur sauer. Also was der Schiri zusammengepfiffen hat, habe ich noch nie in meinem Leben gesehen. Absoluter Quatsch.
5: Ich sag mal so, wenn man gegen Paraguay verliert, hat man leider auch nicht das Recht zu sagen, wir sind eine Weltnation. Du musst das Spiel gewinnen. Wir denken alle an das Frankreich-Spiel. Jetzt sind wir schon gegen Paraguay raus. Was willst du machen, sag ich so.
0: Lass mal so stehen.

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3: So, jetzt eine Runde Tränen trocknen, auch bei Indra. Nach der vergeigten Fußball-WM dazu gleich mehr in den News. Es ist 5:30 hier, Antenne Bayern. Guten Morgen.
4: Guten Morgen, jetzt kommt echt das Wetter, ne?
3: Ja.
4: Es fällt jetzt aus, weil ich bin traurig.
3: Ach, Indra, komm, sei stark.
5: Vernünftig, Indra.
4: Sei stark.
5: Nicht deine auslassen.
4: Also, schwülwarm, 26 bis 32 Grad heute. Viele Straßen dampfen heute Morgen und das Wetter heute auch ein bisschen wechselhaft, so wie gestern. Bewölkt mit Sonnenschein zwischendurch und Schauern und Gewittern. Und regional kann es auch heute wieder zu Unwettern kommen, hatten wir gestern auch schon mit Platzregen, Blitz und Hagel. Nürnberg im Moment 19 Grad, München trocken 18 Grad, in Füssen auch im Moment trocken 16 Grad.
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3: Ich hasse das, der Überbringer schlechter Nachrichten zu sein, aber ja, irgendwer muss es ja sagen. Okay, es ist ein bitteres Aus. Die deutsche Nationalmannschaft ist gegen Paraguay im 16. Finale ausgeschieden, Katrin Steinberger.
6: Ja, sie haben sich schwer getan, die Jungs vom Bundestrainer Nagelsmann gegen Paraguay. 1:1 nach der regulären Spielzeit, ein nicht gegebenes Tor für Deutschland in der Verlängerung, dann Elfmeterschießen und da waren es die Nerven. Tah wollte Made und Havertz verschießen und Endstation. Ehrliche Worte von Havertz nach dem Spiel.
7: Auf meine zweite WM zweimal reingeschissen. Einzige, was ich sagen kann, ist Entschuldigung. Wir haben uns viel vorgenommen dieses Jahr. Und jetzt wieder zu enttäuschen, ist natürlich kein schönes Gefühl.
3: Boah, ist aber groß, was er da sagt. Ja. Jetzt wird natürlich heiß diskutiert über die Leistung und die Zukunft des Bundestrainers.
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6: Der Freistaat könnte bald eine wichtige Rolle in der NATO-Luftverteidigung spielen. Das Raketenabwehrsystem Arrow soll in Schwaben stationiert werden. Bayern-Reporter Markus Pöppel. Heute könnte es dafür die Bestätigung geben.
8: Am Nachmittag besucht Ministerpräsident Söder den Fliegerhorst hier in Kaufbeuren, um über die weitere Zusammenarbeit zwischen der Luftwaffe und dem Freistaat zu informieren. Im Mittelpunkt steht dabei der künftige Betrieb des Raketenabwehrsystems Arrow. Das kann feindliche Raketen in bis zu 100 Kilometern Höhe erfassen, abfangen und zerstören. Geplant ist, das Radar in Kaufbeuren anzusiedeln, während die Abwehrraketen selbst auf dem Lechfeld bei Augsburg stehen sollen.
6: Der Tankrabatt läuft heute aus. Noch bis Mitternacht gilt er, dann ist Schluss. Ab morgen dürften Benzin und Diesel an den Tankstellen dann wieder teurer werden. Der Tankstellenverband BFT erwartet, dass sich das an den Zapfsäulen aber erst am Mittag bemerkbar macht, denn die 12-Uhr-Regel gilt weiter. WhatsApp führt jetzt individuelle Benutzernamen ein. Damit müssen User nicht mehr ihre Handynummer teilen, um mit neuen Kontakten zu chatten. Hintergrund ist ein besserer Datenschutz. Die Reservierung der Wunschnamen läuft mittlerweile. Die eigentliche Funktion wird dann vom Messenger-Dienst im Laufe des Jahres Schritt für Schritt für alle Nutzer freigeschaltet. Das trennt gerade online. Golden Retriever-Dame Ellie, die sorgt in den sozialen Medien für jede Menge Lacher. Ihre Besitzerin, die druckt Bilder von Tieren aus, schneidet auf Höhe der Nase ein Loch rein und dann steckt Ellie die Hundenase durch, verwandelt sich in Tiere mit Hundenase statt der Originalen. Und so geht es durch eine lustige Verkleidungsparty vom Löwen über Fuchs bis hin zum Pferd. Und in den Kommentaren heißt, das ist der lustigste Zoo, den ich und ich auch je gesehen habe.
3: Da kann man rein theoretisch auch die eigene Nase mal durchstecken, oder?
6: Würde auch gehen.
3: Okay. Er hat immer den richtigen Riecher für Staus und Blitzer. Azubi Basti im Antenne Bayern Verkehrszentrum.
9: Ja, so schaut's aus. Aber aktuell ist es relativ ruhig. Nur Grenzkontrollen auf der A6 Pilsen Richtung Nürnberg zwischen Weidhaus und Pleistein. 3 Kilometer Stau. Antenne Bayern Echtzeitmessung, eine Viertelstunde dauert's länger. Heiko, was gibt's bei dir?
10: Ich habe einen Blitzer auf der B4 Nürnberg in Fahrtrichtung Erlangen bei Boxdorf wird gelasert.
9: Danke dir fürs Melden. Auf der B8 bei Würzburg steht auch noch einer und in Kempten im Allgäu in der Füssener Straße wird auch geblitzt. Gute Fahrt.
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3: Ja, und den Millennium-Hits, die wenigstens ein bisschen aufmuntern.
9: Passt sogar.
4: Ja. Ja, wir trösten ein bisschen. Gleich die 80er Flashbacks.
3: Und wir starten jetzt erstmal ganz aktuell.
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0: Halbmast. 5.43 Uhr, mitten in der Nacht, Elfmeter-Drama gegen Paraguay. Deutschland ist raus mit 3:4. Ja, leider Endstation im 16. Finale bei dieser Fußball-WM. Antenne Bayern mit der Nummer gegen Fußballkummer 0800 994 1000. Wer ist dran?
1: Ich bin der Emil aus Reishofen, aus Oberbayern.
0: Aus Oberbayern, der Emil.
2: Hallo Emil.
0: Emil.
1: Ja, ich hätte mehr gehofft, dass der Dennis Undorf Tor macht, weißt
0: du? Ja, haben wir alle gehofft. Ja, und was war schuld? War es der Nagelsmann? War es der Ball? War es der Rasen?
2: Rasen, das ist
1: ja, vielleicht falsche Startelf.
0: Aha.
3: Also schon der Nagelsmann schuld?
1: Ja.
0: Ja. Wie geht's dir denn so emotional? Hast du den Elfmeter-Krimi noch miterlebt?
1: Nee, da habe ich schon längst geschlafen. Ich muss frühschicht aufstehen, deswegen.
0: Ja.
2: Und dann geht's dir jetzt wie mir, ne? Da wird man wach und denkt man sich so, what?
0: Genau.
2: Wie, wir sind jetzt raus.
0: Ja.
2: Hä?
1: Ich hab auch für Deutschland getippt, 2-1, aber...
0: Ja, ich glaube, jeder hat 2-1 getippt.
3: Ich hab 3-1
2: getippt. Ja, ja,
3: du warst der ganz Kreative.
2: Du, und sag mal, Emil, was machen wir denn jetzt?
1: Bis Ende zuschauen, wer gewinnt halt. Favoriten.
2: Hast du jetzt einen neuen Favoriten?
1: Ja, Spanien.
0: Spanien. Sag ja nicht Frankreich, ich sag's dir.
2: Oh, schön, aber schön, dass du trotzdem ein bisschen lachen kannst.
0: Ja, in 4 Jahren probieren wir es nochmal. Eine gute Fahrt wünschen wir dir. Schönen Tag trotzdem.
2: Ciao.
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0: Bayern wacht auf um 5.51 Uhr. Ja, jetzt müsst ihr stark sein.
1: Vier Spieler, die auf dem Platz standen, haben das verbockt. Das war nicht der Trainer, nicht die Medien, nicht der Schiedsrichter und nicht der Gegner, sondern das waren einzig und allein wir.
0: Klare Worte von Kimmich. Tut mir leid, aber Deutschland verliert 3:4 im Elfmeterschießen. Dementsprechend ist die Stimmung hier gerade im Studio. Ja. Indra todtraurig, Basti am Boden zerstört.
2: Ja, was am Boden zerstört, aber es ist, man fühlt sich so leer irgendwie, weil man hat sich dann doch erhofft, dass man weiterkommt, dass es vielleicht so ein kleines Märchen wird. Und
3: voll,
2: so
3: viele stehen heute Morgen auf und können es gar nicht fassen, ja, und denken sich so, hey,
0: ich meine, wer hatte Paraguay auf dem Schirm, jetzt mal ganz ehrlich. Ja, Antenne Bayern am Dienstag, der WM-Niederlage, mitten in der Nacht um 2:30, der tragische Moment.
4: Mit dem 6. für Paraguay, gegen Neuer, drin. Paraguay steht im Achtelfinale, Deutschland ist ausgeschieden.
0: So, ganz anders klang das natürlich in Paraguay.
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0: Also eins ist klar, die kommen die nächsten Wochen aus dem Vollrausch nicht mehr raus. Nein.
1: Paraguay im Achtelfinale. Deutschland ist raus. Wie geht ihr damit um heute Morgen? Es gibt sie zum Glück. Die Nummer gegen Fußballkummer. Es ist die 0800 994 1000. Ihr wisst, gerade in der Niederlage kann man wahre Größe zeigen.
2: Muss man aber nicht.
3: Muss man aber nicht.

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3: In Bayern um 6 Uhr, bevor es richtig hart wird für alle Fußballfans, erstmal aktuelles Wetter.
4: Ja, gestern hatten wir schon kräftige Gewitter, vor allem im Süden und im Osten Bayerns. In Schwandorf in Oberpfalz zum Beispiel 400 Einsätze, vor allem vollgelaufene Keller. Vielen Dank an alle Helfer von Feuerwehr, technischem Hilfswerk und Co., die da am Start waren. Unser Frühwarnservice. Achtet bitte heute auch auf Unwetterwarnung. Wird natürlich wie immer bei so Wetterlagen nicht jeden treffen, kann aber eben regional heftig zur Sache gehen. Heute wechselhaft, gewittrig, schwülwarm, 26 bis 32 Grad.
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3: Tja, auch Kollegin Katrin Steinberger schaut mich gerade mit großen Augen an. Ich sag's ganz kurz, dann haben wir's hinter uns. Endstation 16. Finale, Leute. Deutschland ist leider raus.
5: Und das zum ersten Mal nach 64 Jahren in der ersten K.O.-Runde bei einer WM.
3: Ja.
5: Das DFB-Team scheitert mit 3:4 im Elfmeterschießen. Damit ist Paraguay weiter, der Underdog. Und naja, Deutschland scheitert nach 2018 und 22 zum dritten Mal in Folge schon sehr früh bei einer WM. Bundestrainer Nagelsmann.
6: Kein Spieler, kein Trainer macht irgendwas mit Absicht, dass man ausscheidet. Wir hätten gerne in einem oder anderen Biergartenabend mehr beschert.
5: Ja, weiter geht die WM für Brasilien nach dem späten 2:1 gegen Japan. Und gerade eben hat Marokko im Elfmeterschießen gegen die Niederlande gewonnen.
3: Ja, aber jetzt hört eh keiner mehr zu, glaube ich. Wahnsinn.
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5: Im Freistaat startet jetzt eine neue Hotline für Kinder und Jugendliche, die Hilfe brauchen. Sie lautet 0800 4x8 004 und ist kostenlos. Am anderen Ende sitzen Profis, die direkt weiterhelfen oder an Beratungsstellen vermittelt. Ganz egal, ob es um Ärger zu Hause, Mobbing oder andere Probleme geht. Vertreter der USA und des Iran wollen sich heute zu weiteren Gesprächen treffen. Das hat US-Präsident Trump angekündigt, und zwar in Katar. Bundesaußenminister Wadefuhl hat das bestätigt und sagt, es soll vor allem um die Straße von Hormus gehen und wie Schiffe sicher durchfahren können. Beim Bau der neuen Bahnbrücke zwischen Regen und Zwiesel wird heute ein tonnenschweres Riesenbauteil eingebaut. Bayern-Reporterin Tanja Hocker.
7: Ein 80 Meter hoher Baukran steht bereit, also der ist um einige Meter höher als normale Kräne. Aber er muss ja auch dieses große Brückenteil hochhieven. Auf dieser neuen Brücke werden in Zukunft Güterzüge durch den Bayerischen Wald fahren. Die alte Brücke hier über dem Regen ist in die Jahre gekommen. Sie wird im Herbst abgerissen.
5: Das trenne gerade online. WhatsApp, da gibt es nämlich bald individuelle Benutzernamen. Nutzer des Messenger-Dienstes können dann mit anderen, also mit diesen Benutzernamen chatten, ohne ihre Mobilfunknummer preiszugeben. Hm. Bislang war ja das Konto mit der Handynummer verknüpft und dann für jeden Chatpartner sichtbar. Die neue Funktion bedeutet einen besseren Datenschutz. Wer einen Benutzernamen haben möchte, reservieren geht ab jetzt, und im Laufe des Jahres wird die Funktion dann nach und nach freigeschaltet.
3: Ihn müssen wir erst auch mal ein bisschen aufbauen. Hier Azubi Basti im Antenne Bayern Verkehrszentrum. Du bist auch völlig von der Rolle seit der letzten Nacht.
8: Keine Ahnung, es fühlt sich so lau irgendwie.
3: Leer ist das richtige Wort.
8: Ich bin ganz, ganz tot. Aber wir machen trotzdem Verkehr, oder?
3: Gut, machen wir. Okay,
8: alles klar.
3: Guter Vorschlag.
8: Auf der A73 Bamberg Richtung Nürnberg ist nämlich ein Unfall passiert zwischen dem Kreuz Fürth Erlangen und Erlangen-Eltersdorf. Der ist noch ungesichert. Und die A93 ist in Richtung Regensburg zwischen Weiden-Süd und Luhe-Wildenau wegen einer Baustelle bis 6 gesperrt. Der Verkehr wird über die andere Straßenseite geleitet. Und geblitzt wird in Unterfranken auf der B279 in Wülfershauser an der Saale, in Oberding in Oberbayern in der Erdinger Straße und in Königsbrunn in der Edegerländer Straße. Ich wünsche euch gute Fahrt und gute Besserung.
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3: Ja, nach dem Fußball-Albtraum jetzt ein bisschen Ablenkung mit einem Millennium-Hit.
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3: Ein eine Runde Tempo für alle. So. Und aktuelle Songs haben wir auch noch.

0: Antenne Bayern. 6.11 Uhr. Es ist der Morgen danach. Mehr sage ich nicht. 0800 994 1000. Das ist eure Nummer gegen Fußballkummer. So, hier sind die traurigen drei. Wer ist jetzt dran? Guten Morgen.
1: Ich bin der Robert.
0: Der Robert. Robert.
2: Guten Morgen.
1: Ich habe mir ja kein Radio erst angemacht, ne?
0: Ja.
1: Ich habe nur was fragen wollen. Sind die Deutschen draußen?
0: Ja, die sind draußen. Im Elfmeterschießen. Kannst du dir das vorstellen?
1: Du spinnst.
0: Ja, es ist so.
1: Hey, du, ich bin total blass.
0: Ja.
1: Ich bin total glatt.
0: Ja, so ging es uns auch.
2: Du bist gerade erst aufgestanden, gell? Das kann man gar nicht so richtig fassen. Irgendwie
1: denkt sich
2: so, was?
1: Ja. Ich bin gerade erst aufgestanden.
0: Okay, dann ganz langsam. Also, 90. Minute 1:1. Dann ging es in die Verlängerung. Und dann kam es zum unausweichlichen Elfmeterschießen. Und jetzt bitte, bitte brich mir nicht zusammen. Deutschland verliert 3:4.
1: Wie bitte?
0: Ja, es ist so.
2: Mir ging es genauso wie dir, als ich heute Morgen wach geworden bin.
1: Wie bitte?
0: Gegen Paraguay. Ein Land mit 6,7 Millionen Einwohnern.
1: Ah, dann sind die Deutschen blöd.
0: Lass mal jetzt so stehen.
2: Jetzt wirst du langsam wach, oder?
1: Aha. Ja. Ich bin wach.
0: Ja, und so geht's ganz vielen heute Morgen.
2: Weißt du, was du jetzt machst? Du trinkst jetzt erstmal einen Kaffee und dann rufst du uns nochmal an.
0: Okay? So machen wir's, okay?
1: Hey, ich glaube, ich bin Alter.
0: Ja.
1: Ich glaube, ich bin Alter.
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0: 6:17 Uhr, schönen guten Morgen, hier ist Antenne Bayern.
1: Guten
0: es ist
1: Morgen.
0: Der Dienstag der Fassungslosigkeit, lasst es raus.
2: Scheiße, leck mich am Arsch.
0: Deutschland verliert im 16. Finale gegen Paraguay. Ganz viele von euch haben längst geschlafen, als es mitten in der Nacht zum Elfmeterschießen kam. Basti,
3: ja.
0: Du hast dir das Drama reingezogen, gell?
3: Also ich finde es frustrierend, weil natürlich ist es der Schiri, das Tor vom Tor hätte man gern können.
1: Mhm.
3: In der Verlängerung war das aber schon. Und ich finde halt, wenn man in 90 Minuten 2 Torschüsse hat, dann ist es einfach nicht genug, gerade gegen Paraguay. Ja, reicht einfach nicht.
1: Du, aber Elfmeterschießen verlieren, das ist uns noch nie passiert, gell?
3: Ja, aber wie gesagt, also ich finde, dass es so weit kommt, ist eigentlich das Problem. Seit der WM 2014 haben wir immer mit tiefstehenden Gegnern einfach ein Riesenproblem und kriegen irgendwie keinen richtigen Druck auf den Kessel.
0: Ja.
3: Und das war jetzt auch wieder das Problem für mich.
0: Also man kann jetzt analysieren, rauf und runter, es ist, wie es ist. Ist der Nagelmann schuld?
1: Der Nagelmann ist doch schuld. Der Nagelmann.
3: Ich glaube, es ist einfach insgesamt, wenn man das gewinnt, dann kann was entstehen. Und so ist es halt knapp leider nicht.
0: Nein, es ist wirklich Wahnsinn. Also damit hat doch keiner gerechnet. Überleg mal, Paraguay, ein kleines Land irgendwo zwischen Brasilien und Argentinien.

0: kicken uns raus. Viele haben sich beim Public Viewing die Nacht um die Ohren gehauen und dann sowas.
1: Ich fühle mich leer. Also nach dem Elfmeterschießen ganz klar leer. Es ist ja natürlich, ich glaube jeder, da spreche ich eben aus der Seele, dass man sich jetzt einfach nach diesem Elfmeterschießen, nach diesem Ergebnis leer fühlt.
2: Ich bin einfach nur sauer. Also was der Schiri zusammengepfiffen hat, habe ich noch nie in meinem Leben gesehen. Absoluter Quatsch.
3: Ich sag mal so, wenn man gegen Paraguay verliert, hat man leider auch nicht das Recht zu sagen, wir sind eine Weltnation. Du musst das Spiel gewinnen. Wir denken alle an das Frankreich-Spiel. Jetzt sind wir schon gegen Paraguay raus. Was willst du machen, sage ich so.
0: So, hier ist die Nummer gegen Fußballkummer. 0800 994 1000. Weinen wir halt eine Runde zusammen, ha? Dann ist es hoffentlich nicht ganz so schlimm.
4: Gegen Paraguay.

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3: Antenne Bayern um 6:30, bevor wir uns dem Fußball-Desaster widmen, gleich mal zum aktuellen Wetter. Indra.
4: Guten Morgen. Ja, gestern gab es kräftige Gewitter, vor allem im Süden und im Osten Bayerns. Mehr dazu auch gleich von der Katrin, unser Frühwarnservice. Auch heute können sich eben regional schwere Unwetter bilden mit Hagel, Sturm, Brühen, Böen, dem ganzen Programm. Habt das ein bisschen im Blick. Wechselhaft, gewitterig, schwülwarm, 26 bis 32 Grad.
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3: Ihr werdet gerade wach, ihr wisst von nichts, dann sage ich es euch kurz und knapp in 3 Worten. Aus, vorbei, Leere. Deutschland hat gegen Paraguay 3:4 im Elfmeterschießen verloren. Schon bitter das Aus im 16. Finale, Katrin.
5: Ja, vor allem nach einer kritischen Schiedsrichterentscheidung. Das mögliche 2:1 für Deutschland in der Verlängerung ist wegen Foulspiels aberkannt worden. Grundsätzlich aber, das muss man einfach so sagen, war es zu wenig, was die DFB-Elf da abgeliefert hat. Das sieht auch Nadim Amiri so.
6: Wir hatten viel Ballbesitz, so wie es erwartet haben, vor dem Spiel auch. Haben aber am Ende des Tages über 120 Minuten zu wenig große Chancen kreiert. Und ist aktuell sehr, sehr schwer, jetzt die richtigen Worte zu finden.
5: Ja, jetzt wird natürlich auch über die Zukunft vom Bundestrainer diskutiert. Experten wie Lothar Matthäus oder auch Mats Hummels, die sind sich einig, da muss es Konsequenzen geben.
3: Ihr wisst, geteilter Schmerz ist halber Schmerz. Wir haben die Nummer gegen Fußballkummer. Könnt ihr jederzeit durchklingeln unter der 0800 994 1000.
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5: Der Freistaat soll ein neuer Standort für die NATO-Luftverteidigung werden. Ein Teil des Raketenabwehrsystems Arrow soll bei Kaufbeuren im Allgäu stationiert werden, der andere auf dem Lechfeld bei Augsburg. Eine offizielle Bestätigung gibt es noch nicht, das könnte sich aber heute ändern. Ministerpräsident Söder besucht am Nachmittag den Fliegerhorst in Kaufbeuren, um über die weitere Zusammenarbeit zwischen der Luftwaffe und dem Freistaat zu informieren. Nach den tödlichen Taten in der niedersächsischen Stadt Stade sind immer noch viele Fragen offen. Ein Mann hatte gestern in einer Jugendhilfeeinrichtung das Feuer eröffnet. 6 Menschen kamen ums Leben. Die 4 Frauen und 2 Männer sind alle Mitarbeiter der Einrichtung. Der mutmaßliche 45-jährige Täter wurde festgenommen. Als Motiv wird ein Streit ums Sorgerecht vermutet. In Nürnberg fällt das Rathaus-Clubbing überraschend aus. Seit Jahren lädt die Stadt junge Bürger, die gerade volljährig geworden sind, zu einer gemeinsamen Party ein. Bayern-Reporterin Birgit Behringer in Mittelfranken. Warum denn diesmal nicht?
7: Laut Stadt fällt das Rathaus-Clubbing kurzfristigen Sparmaßnahmen zum Opfer. Die finanzielle Lage der Stadt Nürnberg habe sich aktuell so stark verschlechtert. Die große Party mit dem Oberbürgermeister soll auf nächstes Jahr verschoben werden. Das kommt kurzfristig. Die Einladungskarten waren bereits verschickt. Das Clubbing hätte am 10. Juli stattfinden sollen.
5: Das Trendekader online. Das Unwetter am Abend über Teilen Bayerns. In München zum Beispiel, da hat stellenweise so heftig geregnet, dass Unterführungen unter Wasser standen. Da gibt es etliche Videos zum Beispiel von 4 Jungs, die ein Auto durch die Wassermassen schieben, weil sonst nichts mehr ging. Starkregen, Hagel, Sturmböen, vor allem der Süden und Osten waren betroffen. Allein im Landkreis Schwandorf in der Oberpfalz mussten die Einsatzkräfte rund 400 Mal ausrücken.
3: Oh, danke an alle helfenden Hände. Ja. Super gemacht. Ja. 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
8: Und Vorsicht auf der A70, Bamberg Richtung Bayreuth, zwischen Kulmbach-Neudrossenfeld und dem Dreieck Bayreuth-Kulmbach ist ein Unfall passiert, der ist nur ungesichert. Da liegen jetzt Fahrzeugteile auf der Straße verteilt. Und Vorsicht auch am Ortseingang von Sulzbach am Main, da liegt ein großes Hindernis. Danke dir, Holger, fürs Melden. Und geblitzt wird auf der A7 in Obertulba in Unterfranken, auf der B466 in Nördlingen in Schwaben und in Feucht an der Gauksmühl. Gute Fahrt.
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0: sicher sind die drei von der Troststelle, Antenne Bayern. Ja. Der Basti ist da, ja, eine geknickte Indra haben wir im Angebot. Mhm. Mich kennt er ja. Viele von euch wachen jetzt fassungslos auf um 6.40 Uhr. Hier ist Antenne Bayern. Ihr schaut gerade ungläubig auf die Headlines. Ja, es stimmt leider. WM aus für Deutschland. Nächster deutscher Fußball-Albtraum steht hier, oder?
1: Die nächste Blamage.
2: Jetzt hör auf, ich kann das gar nicht anhören.
0: Ich zitiere ja nur die Schlagzeilen von gerade her. Mit 3:4 im Elfmeterschießen scheiden wir gegen Paraguay aus. Ein schönes Land irgendwo zwischen Argentinien und Brasilien. Halb so viele Einwohner wie Bayern. Was geht euch heute Morgen durch den Kopf? 0800 994 1000, die Nummer gegen Fußballkummer.
3: Moin, hier ist der Micha.
0: Hi Micha.
4: Servus.
3: Erstmal ganz generell, unser Anspruchsdenken in Deutschland sollten wir mal runterschrauben.
0: Ja.
3: Wir waren früher mal eine gute Mannschaft, die haben wir aber schon lange nicht mehr. Da sind uns andere Nationen lange schon voraus.
0: Okay.
3: Auch der Umgang von unseren Medien insgesamt oder auch von vielen Teilen der Bevölkerung mit den Verantwortlichen, zum Beispiel mit dem Nagelsmann, warum der Nagelsmann jetzt so runtergemacht wird.
2: Ja. Die Presse schimpft so auf den, ne? Ja. Die Bild hier schreibt zum Beispiel Note 6, warum?
3: Solange wie man nicht dabei ist und nicht mitdicht, was er wirklich im Training macht, wie er die Mannschaft trainiert, was er von denen verlangt, kann da keiner mitreden.
0: Ja. Hast du den Elfmeter-Krimi heute Nacht miterlebt?
3: Ja, leider.
0: Und?
2: Leider.
0: Und? Was macht das Herz?
3: Das ist das erste Mal, dass wir bei der WM Elfmeterschießen verloren haben.
2: Du, was machen wir denn jetzt? Ja. Für wen sind wir jetzt?
3: Aber irgendeinen schönen Außenseiter. Wie kann
0: Österreich.
2: Österreich.
0: Komm, nehmen wir doch bitte Österreich. Alle die Nachbarn. Indra.
2: Erst habe ich gesagt, Italien wurde ich ausgelacht. Da habe ich gesagt, Deutschland wurde ich ausgelacht. Ja. Dann sage ich jetzt halt einfach Österreich.
0: Ja.
4: Kein gutes Vorzeichen für die Österreicher.
2: Absolut.
3: Man muss mal das Positive sehen. Im Gegensatz zu Italien waren wir wenigstens dabei.
2: Genau.
0: Dann lassen wir das jetzt mal so stehen.
2: Immerhin sind wir bis hierhin gekommen.
0: Genau. Und wir kaufen uns heute Nachmittag alle Österreich-Trikots.
2: Ciao.
3: Ciao.

0: Bayern um 6.48 Uhr wach werden mit der unglaublichen Meldung des Morgens.
1: Der Zug hat keine Bremse.
0: Ja, und jetzt ist er mit Vollgas gegen die Wand gefahren. Deutschland verliert gegen Paraguay. Ja. Damit sind wir im 16. Finale ausgeschieden.
2: Mir tut das richtig weh, wenn du das so sagst.
0: Ja, muss es ja sagen.
2: Das ist so endgültig. Ja. Ich war heute Morgen fassungslos. Ich dachte mir, ach komm, ist doch ein Witz.
0: Nicht nur du.
2: Viele von euch haben längst geschlafen, als es zum Elfmeterschießen kam. Andere haben sich die Nacht um die Ohren gehauen und waren zum Beispiel in Nürnberg bei einem der größten Public Viewings.
3: Extrem traurig, hätte ich nicht mit gerechnet. Ich dachte, wir machen das Ding 3-0 oder so. Nix da. Ich sag, also wirklich, ich bin einfach nur traurig.
4: Es tut schon weh.
5: Ja, also es waren wirklich sehr viele Fehler vom Trainer leider, vom Bundestrainer, muss man ganz ehrlich gestehen.
6: Traurig. Das Elfmeterschießen war sehr spannend. Kann man nichts machen.
0: Robert hat sich vorhin bei uns gemeldet. Er hat hier auf Antenne Bayern auch zum allerersten Mal gehört, was da vor ein paar Stunden passiert ist. Mit der Reaktion ist wirklich alles gesagt.
7: Hey, ich glaube, ich bin Alter.

0: Antenne Bayern auch, wenn es gerade kurz vor 7 ist. Ich sehe nur noch von mir ein 3:4. Geht's euch auch so?
1: Ja, ähnlich. Ja.
0: Wahnsinn, grässlich. Also ihr wacht gerade auf mit einem 3:4. Leider nicht für Deutschland, sondern für Paraguay. Wir sind raus aus der Fußball-WM. Hier sind die traurigen drei. Und hier ist die Nummer gegen Fußballkummer heute Morgen. 0800 994 1000. Wer ist dran?
2: Hallo, hier ist der Bernd aus Ingolstadt. Guten Morgen.
0: Hallo Bernd.
2: Heute Nacht bin ich wieder vom Schrei meiner Frau aufgewacht, dass sie das Fußballspiel angeschaut hat.
0: Moment, du hast geschlafen, die Frau hat geschaut und geschrien.
2: Richtig.
0: Okay. Alles schlecht. Aber wie geht's deiner Frau heute Morgen?
2: Auch nicht so gut, aber ich bin zu spät ins Bett gekommen wegen diesem Regen, wegen diesem Unwetter.
0: Ja.
2: Hab dann endlich geschlafen und dann der laute Schrei und ich war wieder wach.
0: Okay. Das war das Elfmeterschießen.
3: Dann hast du gedacht, deiner Frau ist was passiert, oder?
2: Anscheinend.
3: Ja, aber das hat sich auch so angefühlt, als wäre was passiert für viele, glaube ich.
0: Das ist schlimmer, als wenn der Blitz eingeschlagen wäre. Ja.
2: Genau, ich habe gemeint, es ist was anderes passiert. Ja.
3: Und dann, was hast du dann gedacht?
2: Ich war eigentlich wütend, weil ich nicht mehr einschlafen konnte.
0: Ich merke schon. Also Fußball ist bei dir persönlich jetzt gar nicht so das große Thema heute Morgen, sondern eher Schlafmangel, oder?
2: Richtig.
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0: Aktuelles Donnerwetter, Antenne Bayern um 7.
3: Guten Morgen. Ja, was ist heute positiv? Es ist kühler, angenehme Temperaturen und in vielen Regionen hat es geregnet. Teilweise gab es auch schwere Unwetter, vor allem im Süden und im Osten Bayerns. Unser Frühwarnservice auch heute regional eben Unwetter möglich. Habt da ein bisschen Auge drauf. Wechselhaft heute, gewittrig, schwülwarm, 26 bis 32 Grad.
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0: Nur damit ihr es wisst, Brasilien und Marokko sind weiter. Wir sind leider, leider raus. Katrin Steinberger.
10: Ja, im Elfmeterschießen gegen Paraguay, da hatte der Underdog einfach die besseren Nerven und hat mit 4:3 für sich entschieden. Ehrliche Worte von Kapitän Joshua Kimmich danach.
11: Ich kenne Deutschland als Kind vom Fernsehen, da war immer Halbfinale, Finale. Natürlich will man das auch der jetzigen Generation geben und Fakt ist, dass wir das all den Menschen zu Hause nicht geben konnten und das ist sehr, sehr schade, gerade in der Zeit, wo es uns, glaube ich, extrem gut tun würde in Deutschland, wenn wir was haben, worauf wir stolz sein können. Die Nationalmannschaft ist es momentan leider nicht.
0: Boah, großes Statement von Kimmich. Lass mal einfach mal so stehen.
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10: Tausende bayerische Schüler sind jetzt und in den nächsten Wochen auf Klassenfahrt. Doch oft sind die richtig teuer. Für viele Familien ist es mittlerweile schwer, das Geld aufzubringen. Bayern-Reporter Stefan Mack in Oberbayern. Was gibt's denn an Unterstützung?
12: Wer zum Beispiel Bürgergeld bekommt, hat Anspruch auf volle Kostenübernahme für Klassenfahrten. Aber auch Familien, die knapp über der Grenze liegen und keine Sozialleistungen bekommen, können beim Jobcenter einen Antrag stellen. Alle Schulen haben außerdem einen eigenen Förderverein, der oft unbürokratisch einspringt.
10: Heute läuft der Tankrabatt aus. Das heißt, Sprit wird ab morgen wieder teurer, denn mit Juli gilt wieder die alte Steuer auf Benzin und Diesel. Der Tankstellenverband BFT erwartet, dass die Preise wegen der 12-Uhr-Regel aber erst wieder ab morgen Mittag steigen. WhatsApp führt jetzt individuelle Benutzernamen ein. Handynummern bleiben damit privat, wenn Nutzer mit neuen Kontakten chatten wollen. Die persönliche Telefonnummer ist ja oft mit sensiblen Lebensbereichen verknüpft und Nutzer sollen deshalb jetzt selbst entscheiden können, wem sie die überhaupt geben wollen. Die Reservierung der Wunschnamen läuft mittlerweile. Das Trainingskarte online. Nochmal die deutsche Fußballnationalmannschaft. Nach dem Aus wird jetzt in den sozialen Medien heftigst über die Zukunft von Bundestrainer Nagelsmann diskutiert. Sehr, sehr viele finden, das war's. Argumente für Nagelsmann gibt's jetzt eigentlich keine mehr. Oder es gibt auch Memes zu Nagelsmann-Taktik. Frankreich strategisch aus dem Weg gehen. Wer nicht gegen Frankreich spielt, kann auch nicht gegen Frankreich verlieren.
0: Okay. Aha, die Zustimmungswerte für Nagelsmann sehe ich gerade. Die liegen schon im Bereich von Friedrich Merz. 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
1: Und auf der 70 Bamberg Richtung Bayreuth ist zwischen Kulmbach und Neudrossenfeld und dem Dreieck Bayreuth-Kulmbach ein Unfall passiert. Da liegen immer noch Fahrzeugteile auf der Straße, also bitte Vorsicht. Dann die A92 München Richtung Deggendorf zwischen Dingolfing Mitte und Ost ist gerade eben ein Unfall auf der rechten Spur passiert. Polizei ist unterwegs, aber aktuell ist der noch ungesichert. Und auf der A93 Hof Richtung Weiden zwischen Wunsiedel und Markt Redwitz Nord liegen Fahrzeugteile auf der Straße. Karin, was hast du für uns?
13: Ich habe einen Blitzer auf der B2 Richtung Nürnberg und zwar direkt in der Abfahrt Gellingen im 70er-Bereich.
1: Danke dir fürs Melden. Ich habe nur einen Blitzer auf der B466 in Arnberg in Mittelfranken und in Frensdorf Oberfranken in der Rheindorfer Straße. Gute Fahrt.
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0: Tja, WM aus für Deutschland. Vielleicht können uns heute ja mal die Italiener trösten mit einem Millennium-Hit.
3: Guten Morgen mit den 90er Flashbacks.
0: Und wir halten die schwarz-rot-goldene Fahne hoch mit den aktuellen Songs.
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0: Antenne Bayern um 7.11 Uhr. Schönen guten Morgen. Ja.
1: Guten Morgen.
0: Gemischte Gefühle heute früh im Freistaat.
2: Scheiße, leck mich am Arsch.
0: Ja. Die einen können es immer noch nicht fassen, dass Deutschland raus ist. 3:4 im Elfmeterschießen gegen Paraguay. Ich wiederhole mich ungern, aber kleines Land mit gerade mal halb so vielen Einwohnern wie Bayern. Alex aus Tüging, wie geht's dir gerade?
3: Seid doch froh, dass es vorbei ist. Da geht's normale Leben wieder weiter.
0: Okay, ist auch eine Einstellung. Hast du es gesehen?
3: Nein.
0: Nicht? Ja.
3: Nein, ich habe nicht ein Spiel angeschaut.
0: Nicht eins? Oh, bist du ein WM-Verweigerer gewesen?
3: Ich bin ein kompletter Fußballverweigerer. Ich gehöre zu der Fraktion, wenn Fußball läuft, bin ich ganz schnell am Fernseher ausschalten, Stecker ziehen, FI drücken etc.
0: Aha.
3: Das ist für mich, Fußball ist für mich so ein Sport, den braucht man nicht.
0: Sag mal, also du schwebst heute als einer der wenigen über allem und sagst, das geht mir am allerwertesten vorbei.
3: Auf alle Fälle.
1: Also Alex, ich bin jetzt trotzdem noch traurig.
0: Ja, die Indra musst du extrem trösten heute.
1: Ja. Ich bin einfach enttäuscht.
3: Schau mal, es hat gestern geregnet. Es ist heute nicht mehr ganz so heiß. Man kann es wieder aushalten.
0: Aha.
1: Das stimmt, das ist ein großer Grund zur
3: Positive
1: Freude.
3: Positive Sinn. Ja, jedem sechs das.
0: Basti schüttelt nur noch verständnislos den Kopf. Gell?
4: Was hättest du gemacht, wenn wir Weltmeister geworden wären? Hast du dich dann auch mitgefreut oder warst du dann grantig im Ekelguck und gesagt, nein, so ein Scheiß?
3: Nein, logisch freut man sich dann, wenn man Weltmeister geworden ist.
0: Schon, gell. Also, ja, schön wäre es gewesen.
3: Auch schon so, logisch, die haben auch irgendwie einen soll und logisch, die leisten was, dann sollen sie auch einen Weltmeister kriegen, wenn sie es verdient haben.
0: Danke trotzdem für den Anruf. Servus.
3: Gerne. Ciao.
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0: No, aber es ist leider so, Antenne Bayern, es ist der Morgen danach, 7.17 Uhr.
1: Auf meine zweite WM zweimal reingeschissen. Einzige, was ich sagen kann, ist Entschuldigung. Wir haben uns viel vorgenommen dieses Jahr. Und jetzt wieder zu enttäuschen, ist natürlich kein schönes Gefühl.
0: Kai Havertz nach der Niederlage. Deutschland verliert unglaublich, aber war 3-4 im Elfmeterschießen gegen Paraguay.
2: Richtig weh, wenn du das sagst.
3: Ja, ich finde, wir können das jetzt mal lassen.
2: Okay. Du sagst es jetzt einfach nicht
0: ja,
2: mehr.
0: Ja, okay, ich sag's nicht mehr.
2: Nein,
0: okay.
2: Du sagst nicht mehr.
0: Wahnsinn. Also ihr habt's gar nicht mitbekommen. Mitten in der Nacht um 2:30. Der tragische Moment.
4: Mit dem 6. für Paraguay gegen Neuer drin. Paraguay steht im Achtelfinale, Deutschland ist ausgeschieden.
2: Bleibt aber vorhin noch der Meinung, man muss heute auch mal Größe zeigen. Ich finde nicht.
0: Auch gerade in der Niederlage.
2: Gerade in der Niederlage, ja. Na gut. Aber wir hören uns mal an, wie das heute Nacht in Paraguay klang.
5: Los 7 millones! Empujamos esa pelota contigo, José! Se va a tirar!
0: Deutschland ist ernüchtert und in Paraguay ist die nächsten Monate keiner mehr nüchtern.

0: Deutschland verliert 3:4 im Elfmeterschießen gegen Paraguay. Für alle Spätaufsteher, hier ist Antenne Bayern, 7.26 Uhr. Ja, der Schock sitzt tief, weil so gut wie jedem, ich sag nur...
1: Hey, ich glaube, ich bin Alter.
0: Ja, das ist eigentlich so der Tenor heute Morgen zwischen Fassungslosigkeit und ich hab's euch doch gesagt, ist alles dabei. Und hier ist die Nummer gegen Fußballkummer, 0800 994 1000, wer ist dran?
2: Ich bin der Emil aus Dreishofen, aus Oberbayern.
0: Aus Oberbayern, der Emil.
3: Hallo Emil.
0: Emil.
2: Ja, ich hätte mehr gehofft, dass Dennis Ondorf Tor macht, weißt?
0: Ja, haben wir alle gehofft. Ja, und was war schuld? War es der Nagelsmann? War es der Ball? War es der Rasen?
3: Rasen ist schuld.
2: Ja, vielleicht falsche Startelf.
0: Aha.
4: Also schon der Nagelsmann schuld?
2: Ja.
0: Ja. Wie geht's dir denn so emotional? Hast du den Elfmeter-Krimi noch miterlebt?
2: Nee, da habe ich schon längst geschlafen. Ich muss frühstück aufstehen, deswegen.
0: Ja.
3: Und dann geht's dir jetzt wie mir, ne? Da wird man wach und denkt man sich so, what?
0: Genau.
3: Wie, wir sind jetzt raus.
0: Ja.
3: Hä?
2: Ich habe auch für Deutschland getippt, 2-1, aber...
0: Ja, ich glaube, jeder hat 2-1 getippt.
5: Ich habe 3-1 getippt.
3: Ja,
5: du warst der ganz kreativ.
3: Du, und sag mal, Emil, was machen wir denn jetzt?
2: Bis Ende zuschauen, wer gewinnt. Halt.
3: Hast du jetzt einen neuen Favoriten?
2: Ja, Spanien.
0: Spanien. Sag ja nicht Frankreich, ich sag's dir.
3: Oh, schön, aber schön, dass du trotzdem ein bisschen lachen kannst.
0: Ja, in 4 Jahren probieren wir es nochmal. Eine gute Fahrt wünschen wir dir. Schönen Tag trotzdem.
3: Ciao. Ciao.
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0: Gleich 7:30, hier ist Antenne Bayern. Indra fängt schon an abzuschmücken. Wir haben ja das ganze Studio mit Deutschlandfähnchen voll dekoriert, aber ja, braucht
3: aber
0: man ja nicht mehr.
3: Ich bin jetzt für Österreich. Ich mach das jetzt einfach.
0: Das ist gut, ja.
3: Ich schmück das jetzt einfach um.
5: Ich finde, das geht ein bisschen schnell, wie du da springst.
3: Ja, okay. so langsam wird das schon. Gut, das Antenne Bayern-Wetter. Heute wechselhaft, mal bewölkt, mal kommt die Sonne raus mit einzelnen Schauern und Gewittern. Unser Frühwarnservice regional können sich heute im Laufe des Tages wieder kräftige Unwetter bilden, hatten wir gestern schon, vor allem im Süden und im Osten Bayerns. Und im Moment in Oberfranken, in Hof, Regen, Bodenmais, Niederbayern ist gerade trocken bei 17 Grad, Tapfheim in Schwaben trocken bei 19 Grad.
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0: Ich habe es zwar gerade versprochen, ich sag's nicht mehr, aber ich versuche es jetzt mal ein bisschen anders zu sagen. Na, es geht nicht.
3: Nee.
0: Ich meine, damit hat wirklich keiner gerechnet. Deutschland ist gegen Paraguay.
5: Ja, okay.
0: Okay, Katrin Steinberger, dann sagst du halt.
3: Dann sag's ich, ja, 3:4 hat die DFB 11 im Elfmeterschießen verloren. Da gab's fassungslose Gesichter bei den Fans, bei den Spielern, ein zusammengesackter Bundestrainer auf der Bank. Viele fordern jetzt Konsequenzen, aber Nagelsmann hat schon klar gemacht.
4: Ich möchte es weitermachen. Ich stehe bereit. Wenn der DFB das möchte, dann bereite ich sehr gerne auch die EM vor und die Nations League. Und wenn sie es nicht möchten, dann müssen sie es mir sagen.
3: Ja, das werden sie in den kommenden Tagen wohl dann tun. Da setzen sich alle Verantwortlichen zusammen.
0: Ja, es ist schon eine beachtliche Leistung, gegen Paraguay zu verlieren. Ist ja viel schwieriger als gegen Frankreich. Ne?
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6: Um Mitternacht endet der Tankrabatt. An den Zapfsäulen bei uns in Freistadt dürfte es deshalb nochmal voll werden. Bayern-Reporter Sascha Roos in Oberbayern.
8: Vor allem bis 12 Uhr mittags rechnet Günter Friedl mit einem Ansturm auf die Tankstellen. Er ist der Vorsitzende des Fachverbands Tankstellengewerbe Bayern mit Sitz in München. Seine Vermutung: schneller Anstieg nach Ende des Tankrabatts. Der ADAC ist konkreter. Kraftstoffmarktexperte Christian Laberer erwartet, dass die Preise ungefähr in Höhe der Steuerentlastung nach oben gehen. Also um rund 17 Cent pro Liter.
6: Ab morgen ist auch das Bürgergeld Geschichte. Es wird von der neuen Grundsicherung abgelöst. Und kurz vorher hat Bundesarbeitsministerin Baas jetzt ein hartes Vorgehen gegen den Missbrauch staatlicher Leistungen angekündigt. Wer Hilfe brauche, erhalte Hilfe, so Baas in der neuen Osnabrücker Zeitung. Wer arbeiten könne, müsse sich um Arbeit bemühen. In Nürnberg fahren immer noch keine Straßenbahnen. Schuld ist die Hitze der letzten Tage. Das Bitumen auf den Gleisen ist geschmolzen und hat die Schienen verklebt. Die Verkehrsbetriebe haben deshalb den Betrieb gestoppt und jetzt wollen Grüne und Volt im Nürnberger Stadtrat wissen, wie das passieren konnte. Das drinne gerade online. Nochmal das Aus der deutschen Nationalmannschaft bei der WM. International wird die Mannschaft richtig auseinandergenommen. Von Deutschland ist nichts mehr übrig, nicht einmal im Elfmeterschießen, titelt zum Beispiel die spanische Sportzeitung online. Auch die Fans lassen kein gutes Haar an ihr. Das war planlos, mutlos, lustlos, ohne Mumm, ohne Ziel, schreibt einer. Andere, ja, ich sag mal, die sehen es pragmatisch. Keine Autokurses in Deutschland, ich habe gut geschlafen.
0: Auch schön. Aber wisst ihr, warum das gut ist, dass jetzt keine Autokurses bei uns in Deutschland stattfinden? Ja? Der Tankrabatt, der läuft heute aus.
1: Ah, okay, sehr gut. Immer positiv bleiben.
0: Ja?
1: Ich muss allerdings einhaken und muss sagen, jetzt da so drauf zum Hauen, wenn wir jetzt da heute gewonnen hätten und dann vielleicht gegen Frankreich noch gewonnen hätten oder so, dann wären wir alle
0: happy. Hätte Fahrradkette.
1: Ja, ist trotzdem so. Also ist natürlich
3: aber danke gewesen für diese Worte, Basti.
0: Ja. Ja, das Glas ist halb voll.
1: Ja, so schaut's aus.
0: Phrasenschwein, guten Morgen.
1: Ja, guten Morgen. Auf der A8 München Richtung Stuttgart zwischen Burgau und Günzburg steht ein kaputtes Auto auf der rechten Spur. Auf der A92 München Richtung Deggendorf zwischen Dingolfing Mitte und Ost ist auf der rechten Spur ein Auffahrunfall passiert an der Baustelle gerade. Aber der Abschlepper ist schon unterwegs. Und auf der A96 Lindau Richtung München zwischen dem Kreuz Memmingen und Memmingen Ost ist er nach einem Unfall Gegenstände auf der Fahrbahn und die rechte Spur blockiert. Vanessa, was ist bei dir los?
9: Auf der B469 Fahrtrichtung Mildenberg an der Abfahrt Wörth-Lützelbach steht einer und macht Fotos.
1: Danke dir fürs Melden. In Hohenlinden an der Hauptstraße und auf der B470 in Eschenbach in der Oberpfalz wird auch noch geblitzt. Gute Fahrt.
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0: Okay, trotz der Fußballenttäuschung einen schönen guten Morgen mit einem Millennium-Hit.
3: Und dazu für euch die 80er Flashbacks.
0: Und immer natürlich viel aktueller Sound.
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0: nur 42.
1: Die Spieler, die auf dem Platz standen, haben das verbockt. Das war nicht der Trainer, nicht die Medien, nicht der Schiedsrichter und nicht der Gegner, sondern das waren einzig und allein wir.
0: Kimmich nach der WM-Pleite. Tut mir leid, euch das sagen zu müssen, aber Deutschland ist tatsächlich raus nach einem 3:4 im Elfmeterschießen gegen Paraguay.
2: Ja, mir war es lieber, du darfst nicht sagen.
3: Also, hat er schon wieder gesagt?
2: Ja, hat er schon wieder gesagt.
3: Ich weiß es ja. Damit.
0: Die Informationspflicht, der muss ich nachkommen.
3: Ja. Die meisten von euch haben schon geschlafen und heute früh dann fassungslos wahrscheinlich aufs Handy geschaut.
0: Ja.
3: Beim Robert war das anders. Der hat überhaupt noch nichts mitbekommen, als er heute Morgen bei uns angerufen hat.
4: Ich habe mit mir auch keine Radio angemacht, ne?
0: Ja.
4: Sind die Deutschen draußen?
0: Ja, die sind draußen im Elfmeterschießen. Kannst du dir das vorstellen?
4: Du spinnst.
0: Ja, es ist so.
4: Hey, ich bin total blass.
0: Ja.
4: Ich bin total glatt.
0: Ja, so ging es uns auch.
3: Du bist gerade erst aufgestanden, gell? Das kann man gar nicht so richtig fassen. Irgendwie denkst du so, was?
4: Ja. Ich bin gerade erst aufgestanden.
0: Okay, dann ganz langsam. Also, 90. Minute 1:1. Dann ging es in die Verlängerung. Und dann kam es zum unausweichlichen Elfmeterschießen. Und jetzt bitte, bitte brich mir nicht zusammen. Deutschland verliert 3:4.
4: Wie bitte?
0: Ja, es ist so.
3: Mir ging es genauso wie dir, als ich heute Morgen wach geworden bin.
4: Wie bitte?
0: Gegen Paraguay, ein Land mit 6,7 Millionen Einwohnern.
4: Ah, dann sind die Deutschen blöd.
0: Lass mal jetzt so stehen.
3: Jetzt wirst du langsam wach, oder?
0: Aha.
4: Ich bin wach.
0: Ja, und so geht's ganz vielen heute Morgen.
4: 3:4.
3: Ja, weißt du, was du jetzt machst? Du trinkst jetzt erstmal einen Kaffee und dann rufst du uns nochmal an.
0: Okay? So machen wir's, okay?
4: Hey, ich bin Alter.
0: Ja.
4: Ich bin Alter.
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0: Guten Morgen. Hier ist Antenne Bayern, die Nummer gegen Fußballkummer. 0800 994 1000.
1: Guten Morgen. Hier ist das der Wegscheider.
0: Hi. Grüß dich. Servus.
2: Willst du uns trösten oder sollen wir dich trösten?
1: Naja, ich sag's mal so. Es war zu erwarten.
0: Oh, gehörst du zu denjenigen, die sagen, ich hab's euch ja gesagt?
1: Sozusagen, ja. Ich meine, man hat gegen Elfmeinküste schon gesehen, das war eigentlich unter aller Sau, was wir gespielt haben, das war eigentlich nur ein Glückssieg.
0: Okay.
1: Gegen Ecuador, da brauchen wir gar nicht drüber reden. Da war ein Fehlpass nach dem anderen und
0: Es hilft ja nichts. Wir sind auf der Suche nach Alternativen. Wir haben ja immer noch Fanblut in uns, ja?
2: Für wen bist du jetzt?
0: Genau.
1: Der größte Favorit ist, denke ich, Spanien.
0: Ja, im Angebot hätte ich Österreich.
3: Ich hab auch noch eine Idee. Was? Warum nicht Paraguay? Weil dann können wir sagen, wir sind gegen den Sieger ausgeschieden. Was schon mal?
1: Ja, okay, das wäre wenigstens noch irgendwie zu verkraften.
2: Also ich glaube, für Paraguay brauche ich noch einen Tag.
0: Ja. Ja. Und ein paar Flaschen Wein. Okay, also ich merke schon, mit Österreich dringe ich nicht durch. Okay.
2: Ich finde das eine ganz gute Idee.
3: Ah, ich finde es schwierig.
1: Ja, ich hoffe, dass Österreich weit kommt, weil sie haben es verdient. Sie haben sich gut geschlagen. Ja. Dafür, dass sie jetzt so lange bei keiner WM mehr dabei waren.
3: Ja. Das stimmt. Ja. Zu gönnen war es einer.
0: Ja. Lebe geht weiter. Gell?
1: Ja.
2: Nein, heute nicht.
0: Oh, auch heute. Danke dir für den Anruf. Ciao.
3: Ciao, Mos.
1: Danke, ciao.
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3: Antenne Bayern um 8, der Morgen danach. Und teilweise hat es ja wirklich ganz schön gerumst.
4: Kräftiges Unwetter hatten wir in Schwandorf in der Oberpfalz. Mehr dazu gleich von der Katrin. Unser Frühwarnservice. Heute Nachmittag und am Abend sind regional wieder kräftige Unwetter möglich mit Starkregen, Hagel und Sturmböen. Habt das heute ein bisschen auf dem Zettel. 26 bis 32 Grad. Es wird wieder so ein bisschen schwüldampfig. Und jetzt am Vormittag haben wir teilweise Regen in der Oberpfalz, auch in Oberfranken. Momentan zum Beispiel in Münchberg oder in Arzberg.
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3: So, ich musste jetzt gerade meinen Kollegen hier versprechen, es nicht mehr zu sagen. Dann sage ich es in den Worten von unserem Hörer aus Franken.
6: Ey, ich glaube, ich bin Alter.
3: Ja, richtig bitter. Katrin, bitte.
7: Ja, das war richtig bitter gegen Paraguay. Deutschland ist raus bei der WM. Ganz ehrlich, es war einfach zu wenig, was die DFB-Elf da abgeliefert hat. Und dann noch drei verschossene Elfer. Kapitän Joshua Kimmich.
8: Ja, normal darf es gegen so einen Gegner, also bei allem Respekt, gar nicht ins Elfmeterschießen kommen. Wir haben 120 Minuten Zeit, hier zwei Tore zu machen. Und weil wir das nicht schaffen, verlieren wir dann das Spiel.
7: Ja, über die Zukunft von Bundestrainer Nagelsmann wird jetzt wohl in den kommenden Tagen entschieden.
3: Ja, und wir diskutieren heute Morgen hier schon hinter den Kulissen, wer Weltmeister wird. Sprachnachricht von Birgit aus Weißenburg.
9: Ich wäre ja für Belgien, weil dann können wir die Farben für unseren Eco einfach lassen. Das wäre vielleicht auch eine Idee, dass man dann das Studio gar nicht abdekorieren muss, sondern wir feuern jetzt einfach Belgien an.
3: Danke, Birgit. Ja, mit ein bisschen Fantasie sind es wirklich dieselben Farben.
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7: Der Freistaat könnte bald eine wichtige Rolle in der NATO-Luftverteidigung spielen. Das Raketenabwehrsystem Arrow soll in Schwaben stationiert werden. Bayern-Reporter Markus Papal, heute könnte es dafür die Bestätigung geben.
10: Am Nachmittag besucht Ministerpräsident Söder den Fliegerhorst hier in Kaufbeuren, um über die weitere Zusammenarbeit zwischen der Luftwaffe und dem Freistaat zu informieren. Im Mittelpunkt steht dabei der künftige Betrieb des Raketenabwehrsystems Arrow. Das kann feindliche Raketen in bis zu 100 Kilometern Höhe erfassen, abfangen und zerstören. Geplant ist, das Radar in Kaufbeuren anzusiedeln, während die Abwehrraketen selbst auf dem Lechfeld bei Augsburg stehen sollen.
7: Stade steht unter Schock nach den tödlichen Schüssen in einer Jugendhilfeeinrichtung. Der mutmaßliche Täter wurde festgenommen. Er hatte laut Polizei einen Termin dort, wegen seiner 3 Monate alten Tochter. Die Ermittler vermuten, dass ein Streit um Sorgerecht das Motiv der Tat war. 6 Mitarbeiter der Einrichtung starben, das Mädchen und die Mutter blieben unverletzt. Schwere Unwetter sind am Abend und auch in der Nacht über Bayern gezogen. Starkregen, Hagel, Sturmböen haben vor allem im Süden und Osten des Freistaats die Spuren hinterlassen. Straßen waren überschwemmt, Autos sind in Unterführungen stecken geblieben, Keller vollgelaufen. Allein im Landkreis Schwandorf in der Oberpfalz mussten die Einsatzkräfte rund 400 Mal ausrücken. Das trendet gerade online. Der zweite Treffer der deutschen Fußballnationalmannschaft gegen Paraguay in der Verlängerung. Da trifft Jonathan Tah zum 2:1.
3: 2:1, genau.
7: Also, damit wäre Deutschland ja im Achtelfinale. Aber dann nimmt der Schiri den Treffer zurück wegen Foulspiel. Und jetzt wird gerade heftig diskutiert, war es denn Foul oder keins?
3: Also ich freue mich auf jeden Fall heute für die Millionen Schiri-Experten. So kommen die wenigstens auch mal zu Wort.
11: Also ich dachte, sagen wir mal kurz.
3: Das war kein, sagst du?
11: Nein, das ist ein normaler Fußball, oder?
3: Spalter!
7: Echt jetzt?
11: Ja, also ich dachte so, das hätte auf jeden Fall zu uns sein, das Tor.
3: Okay.
11: Ah ja, Hobby. Oh, wer bin denn durch, gell?
3: Hobby Schiri Azubi, Antenne Bayern Verkehr.
11: Ich dachte nicht eher als Hobby Fußball-Experte sein, aber...
7: Einer von den Nationaltrainern.
11: So schaut's aus.
7: Ja, ja.
11: Wir starten gleich mal mit einer Meldung vom Tobias. Servus.
12: Auf der A9 Nürnberg Richtung Berlin. Starkes Aquaplaning und da hat es jetzt auch schon einen Unfall gegeben. zwischen den Anschlussstellen Max Schorgas und Gefräß.
11: Danke dir. Und Dominik, du hast auch noch eine Meldung für uns.
13: Und zwar auf der A92 Fahrt Richtung München. Bei der Ausfahrt Wörth an der Isar ist direkt an der Ausfahrt auch ein Unfall passiert. Und da fängt es sich jetzt natürlich an zu stauen, wenn man nicht die Abfahrt runterfahren kann.
11: Danke dir fürs Melden. Dann habe ich noch was von der A99 Westumfahrung München. Ist im Aubinger Tunnel ein Unfall passiert. Der ist noch ungesichert. Und zwischen dem Dreieck München-Allach und dem Kreuz München-West ist nochmal ein Unfall passiert. Linke Spur blockiert. Und geblitzt wird in Unterfranken auf der B469 bei Wörth am Main und in Rosenheim in der Brandenburger Straße. Gute Fahrt.
3: Ich bekomme hier gerade einen Anruf vom DFB.
11: Ja?
3: Die fragen, ob du nicht Nationaltrainer werden willst.
11: Ja, endlich. Ja, jetzt geht's auch.
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4: Ja, sehr bescheiden.
3: Zur Fußballdiskussion in der Arbeit. Die Millennium Hits.
11: Ja, wenn wir was reißen wollen, ist eine gute Idee.
4: Und für euch ein entspannter 90er-Flashback.
3: Aber jetzt starten wir erstmal aktuell mit Kameras.
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0: Antenne Bayern um 8.12 Uhr, euer Radio der großen Gefühle. Indra, wie geht's dir gerade?
1: Ach ja, was soll ich sagen? Mai, wir sind ja schon seit 5 Uhr am Senden, mittlerweile so einigermaßen.
0: Ja, Basti?
2: Ja, ich bin da ähnlich mit Indra. Ich glaube, am Anfang war ich sehr enttäuscht, aber mittlerweile denkt man so, es wird schon wieder werden.
3: Es ist jetzt nicht, es ist kein Weltuntergang, mein Gott.
1: Ein kleiner Weltuntergang ist das schon.
0: Ja, vielen tut es total weh und trotzdem können einige von euch auch schon wieder lachen. Das WM aus für Deutschland, der Felix ist gerade in der Landeshauptstadt unterwegs. Was sagst du?
4: Mein Sohn, der ist 5 Jahre und der hat gestern Abend gesagt, Deutschland fliegt raus.
2: Okay, ja, da hat er sich auskennt.
0: Ja, ein Orakel. Ja, super.
4: Ist es, wie es ist, und jetzt drücke ich den Marokkaner die Daumen.
0: Den Marokkanern?
4: Ja.
2: Finde ich auch cool.
0: Marokko ist eine Alternative, gell? Da kann man auch dafür sein.
1: Basti hat uns, also ich kenne mich da jetzt nicht so aus, aber Basti hat mir erklärt, Marokko ist ganz gut, gell?
0: Ja.
4: Ja. Okay. Ja, man darf nicht vergessen, die waren vor 4 Jahren im Halbfinale.
0: Bei euch in der Familie, der Papa ist traurig, aber der 5-Jährige, der freut sich wie ein Schnitzel heute, dass er richtig getippt hat.
4: Nee,
0: oder?
4: Auch nicht. Der hat gesagt, Papa, jetzt sind wir ja draußen, was machen wir denn jetzt? Sag ich, ja.
0: Aber er hat es ja selber prophezeit.
4: Ich habe gesagt, du hast es doch selber gesagt. Ja, aber können wir die wieder zurückholen, sag ich ja.
1: Wir haben jetzt auch überlegt, unser ganzes Studio ist ja geschmückt, ne?
0: Ja.
1: Wir haben jetzt auch überlegt, ach, das lassen wir jetzt noch so ein bisschen, bis wir umschmücken.
0: Ich rufe jetzt gleich nach der Sendung.
4: Ja, aber können wir die wieder zurückholen, sag ich ja.
1: Wir haben jetzt auch überlegt, unser ganzes Studio ist ja geschmückt, ne?
0: Ja.
1: Wir haben jetzt auch überlegt, ach, das lassen wir jetzt noch so ein bisschen, bis wir umschmücken.

0: ausgelacht hat sich. Antenne Bayern, 8.22 Uhr.
1: Guten Morgen. Und viele versuchen es heute Morgen mit Humor. Auf Social Media kommen jetzt die Memes zur deutschen WM-Niederlage.
0: Ja, ein Klassiker ist natürlich auch wieder mit dabei, aber der passt auch wirklich wie Arsch auf Eimer.
2: Wie ist die Stimmung hier? Zicke, zacke, zicke, zacke. Schlecht.

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5: Halb neun, teilweise hat es letzte Nacht ganz schön gerumst über Bayern. Ne?
6: Ja, und es regnet auch momentan ganz schön heftig in Oberfranken. Dazwischen an der A9, Bayreuth, das wollte ich sagen. Oh. Genau, also von Bayreuth nordöstlich, wenn ihr da hochfahrt, da auch teilweise Aquaplaning. Die meisten haben jetzt aber mal durchgelüftet und freuen sich über die frische Luft heute Morgen. Der Tag ein bisschen wechselhaft, ein bisschen gewitterig, schwülwarm wird es, 26 bis 32 Grad. Und unser Gewitter-Frühwarnservice: am Nachmittag und am Abend können sich regional wieder Gewitter bilden mit Starkregen, Hagel und Sturmböen. Habt das heute ein bisschen auf dem Zettel.
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5: Endstation, 16. Finale, Deutschland, bitte aussteigen. Ja, Katrin Steinberger.
8: Das DFB-Team, es ist gescheitert im Elfmeterschießen gegen Paraguay. Nach 2018 und 2022, jetzt schon zum 3. Mal in Folge das frühe Aus bei einer WM. Bundestrainer Nagelsmann.
9: Kein Spieler, kein Trainer macht irgendwas mit Absicht, dass man ausscheidet. Wir hätten gerne einen oder anderen Biergartenabend mehr beschert.
8: Ja, weiter geht die WM für Brasilien nach einem späten 2:1 gegen Japan. Und Marokko hat im Elfmeterschießen gegen die Niederlande gewonnen.
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8: Parallel zum Deutschlandspiel hat die Polizei in Grassau in der Nacht nach einem 87-Jährigen gesucht. Seine Tochter hatte ihn vermisst gemeldet. Er wollte eigentlich ins Krankenhaus und war dann plötzlich nicht mehr zu erreichen. Kurz nach Mitternacht ist der Rentner putzmunter wieder heimgekommen. Er war bei der Nachbarin. Dort hat er gemütlich Fußball geschaut, so die Polizei.
5: Der hat sich bestimmt sogar über die Verlängerung gefreut, kann ich mir vorstellen.
8: Mit den News.
5: Okay.
8: Der Tankrabatt läuft heute aus. Noch bis Mitternacht gilt er, dann ist Schluss. Ab morgen dürften dann Benzin und Diesel an den Tankstellen wieder teurer werden. Der Tankstellenverband BFT erwartet, dass sich das an den Zapfsäulen aber erst am Mittag bemerkbar macht. Denn die Tankstellen dürfen weiter nur um 12 Uhr mittags die Preise erhöhen. WhatsApp führt jetzt individuelle Benutzernamen ein. Damit müssen User nicht mehr ihre Handynummer teilen, um mit neuen Kontakten zu chatten. Hintergrund ist ein besserer Datenschutz. Wer möchte, kann sich jetzt schon den Wunschnamen reservieren. Die eigentliche Funktion wird dann im Laufe des Jahres schrittweise für alle freigeschaltet. Das trenne gerade online. Das Aus der deutschen Nationalmannschaft bei der WM nochmal. International, da wird unsere Mannschaft richtig auseinandergenommen. Eine spanische Zeitung schreibt online, von Deutschland ist nichts mehr übrig, nicht mal im Elfmeterschießen. Und auch unsere österreichischen Nachbarn, die ziehen ganz schön über uns her. Auf Facebook und Instagram heißt zum Beispiel bei Servus TV: kurzer WM-Check, wir sind noch dabei, Deutschland nicht.
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5: So, jetzt haben wir den Verkehr beinahe vergessen.
10: Ich wollte gerade sagen, jetzt haben wir aber einen Wurm drin. Mich, ja? Da ist jetzt voll unterschlagen und da war aber so viele Meldungen.
5: Komm.
10: Hau ich raus. Okay,
5: los geht's.
10: Auf der A3 Nürnberg Richtung Passau. Zwischen Wörth an der Donau Ost und Kirchrot liegt ein Metallrohr auf der rechten Spur.
5: Ja.
10: Auf der A7 Würzburg Richtung Fulda. Zwischen Wasserlosen und Hammelburg in Unterfranken ist ein Unfall passiert. Der ist noch ungesichert. Und dann haben wir langen Stau auf der A99 West Umfahrung München. Zwischen dem Dreieck Südwest und dem Kreuzung München West dauert die Antennebahn-Echtzeitmessung 72 Minuten länger nach dem Unfall. Und da habe ich noch eine Meldung von Michael.
11: In der Ortschaft Igelhausen in Richtung Allershausen steht in der Bushaltestelle ein Blitzer.
10: Danke dir fürs Melden und gute Fahrt.
5: Und zum Beruhigen jetzt gleich mein Millennium-Hit.
8: Wir wünschen euch trotz allem einen schönen Dienstag mit den 90er Flashbacks.
5: Und natürlich den aktuellen Song. Ja.

0: Fußball-Deutschland trägt schwarz. Ja, in den Kaffeeküchen gibt es heute Vormittag nur ein Thema, das WM-Aus für Deutschland. Ihr teilt hier seit Stunden eure Gefühle auf Antenne Bayern und das ist gut so. Michael, wie geht's dir? Viertel vor neun?
1: Ein bisschen miserabel.
2: Bisschen miserabel ist auch schön.
0: Ja, ein bisschen viel miserabel. Hast du ja auch mehr erwartet, oder?
1: Ja, aber da ist mehr erwartet. Ne? Gedacht hat man sich das ja schon.
2: Michi, was machen wir denn jetzt?
1: Ja, als allererstes würde ich mal unseren Bundestrainer empfehlen, der soll mal den Kader der Ex-Schalker verkleinern.
0: Okay.
1: Zu viele Schalker, das kann ja nicht klappen. Die haben noch nie eine Schale gehabt.
0: Okay, jetzt geht die Suche nach den Schuldigen los. Aber im Elfmeterschießen verlieren, das ist die eigentliche Tragödie, finde ich.
1: Was erwartet man? Also ich muss ganz ehrlich sagen, die ganzen Jungs, die da gespielt haben, das sind alles zu viele Ballkünstler mit ihren Hackentricks und sowas.
0: Michi, du hättest es mit dem Kopf gemacht, oder?
1: Ja, wahrscheinlich eher mit dem Hintern.
2: Aber weißt du was? Mir geht's jetzt schon viel besser. Weil zusammenhalten ist gut und je mehr Menschen anrufen, je mehr wir drüber reden, umso besser geht's.
0: Ja, genau. Zusammen heulen hilft ja auch. Aber ich sage euch, lieber im Elfmeterschießen gegen Paraguay ausscheiden, als von Frankreich so richtig eins auf die Mütze bekommen. Ne?
2: Nee, das sehe ich komplett anders.
0: Echt? Ja. Ne? Jetzt schauen wir mal, was da passiert.

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10: Bei 19 Grad in Wattendorf, Oberfranken. Velburg, Oberpfalz, 20 Grad, genauso wie in Rheinland-Schwaben. Sonne, Wolken, kurze Schauer wechseln sich ab. 26 bis 31 Grad gehen sich aus. Nachmittags aus den Alpen dann teilweise kräftige Gewitter. Morgen ist ja fast schon kühl. 21 bis 26 Grad.
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10: 9 Uhr ist es. Der Freistaat soll ein neuer Standort für die NATO-Luftverteidigung werden. Katrin Steinberger aus dem Antenne Bayern Nachrichtendienst.
12: Ja, das Raketenabwehrsystem Arrow soll bald bei Kaufbeuren und auf dem Lechfeld bei Augsburg aufgebaut werden. Offiziell bestätigt ist das noch nicht. Heute könnte es aber Klarheit geben, denn Ministerpräsident Söder schaut am Nachmittag beim Fliegerhorst vorbei. Dort will er über die Zusammenarbeit mit der Luftwaffe sprechen. Entwickelt wurde Arrow gemeinsam von den USA und Israel.
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12: In Nürnberg gibt es immer noch Probleme bei der Tram. Es fahren teilweise immer noch keine Straßenbahnen. Die Hitze ist der Grund. Das Bitumen auf den Gleisen ist geschmolzen und hat die Schienen verklebt. Die Verkehrsbetriebe haben deshalb den Betrieb gestoppt. Jetzt wollen die Grünen und Volt im Nürnberger Stadtrat wissen, wie das passieren konnte. Nach der tödlichen Tat im niedersächsischen Stade sind immer noch viele Fragen offen. Gestern hatte ein Mann in einer Jugendhilfeeinrichtung das Feuer eröffnet. 6 Menschen kamen ums Leben. Der mutmaßliche 45-jährige Täter wurde festgenommen. Als Motiv wird ein Streit ums Sorgerecht vermutet. Beim Bau der neuen Bahnbrücke zwischen Regen und Zwiesel wird heute ein tonnenschweres Riesenbauteil eingehoben. Bayern-Reporterin Tanja Hugger in Niederbayern.
13: Ein 80 Meter hoher Baukran steht bereit. Also der ist um einige Meter höher als normale Kräne. Aber er muss ja auch dieses große Brückenteil hochhieven. Auf dieser neuen Brücke werden in Zukunft Güterzüge durch den Bayerischen Wald fahren. Die alte Brücke hier über dem Regen ist in die Jahre gekommen. Sie wird im Herbst abgerissen.
12: Die deutsche Fußballnationalmannschaft ist bei der WM ausgeschieden gegen Paraguay im 16. Finale. Nach einer schwachen Leistung und einem Elfmeterkrimi verliert das Team um Joshua Kimmich mit 3:4 im Elfmeterschießen. Paraguay trifft im Achtelfinale jetzt entweder auf Frankreich oder auf Schweden. Das trendet gerade online. Eine sehr süße Golden Retriever-Dame namens Ellie. In den sozialen Medien sorgt sie gerade für jede Menge Lache. Ihre Besitzerin druckt nämlich Bilder von anderen Tieren aus, schneidet bei der Nase so ein Loch rein und da steckt Ellie dann ihre Nase durch. Und so kommt es zu einer lustigen Verkleidungsparty von Löwe und Fuchs bis hin zum Pferd mit Ellie-Nase. In den Kommentaren heißt, der lustigste Zoo, den ich je gesehen habe.
10: Ja, ich wäre ja dafür, dass wir es beim Basti mal ausprobieren.
12: Oh ja, ja, gute Idee.
14: Ich weiß nicht, ob das so geil
10: ist. Die süße Nase, der Basti. 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
14: Ja, danke. Und Vollsperre auf der A9 Bayreuth Richtung Berlin. Auf Höhe Münchberg Süd ist da gerade der Hubschrauber gelandet, weil mehrere Unfälle passiert sind. Aber anscheinend wird er nicht gebraucht und wird sich bald wieder Schleicher. Auf der A7 Würzburg Richtung Fulda. Zwischen Wasserlosen nach Hammelburg in Unterfranken ist ebenfalls ein Unfall passiert. Und auf der A9 Berlin Richtung Nürnberg in der Ausfahrt Neila-Selbitz ist ein Unfall passiert. Der ist noch ungesichert. Monika.
15: Gibt's aber gerade aufgebaut in der Richard-Wagner-Straße in Geretsried.
14: Danke dir fürs Melden. Auf der B12 in Ruderathofen steht auch noch einer und auf der B2 in Ellingen in Mittelfranken wird auch geblitzt. Gute Fahrt.
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10: Bruno Mars ist am Start. Just the way you are.
14: Ja,
10: 90er Flashback mit Eagle Eye Cherries.
14: Ja, lieber langsam.
10: Oh, und jetzt wird's heftig. Hier ist Miles Smith.
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0: Augen, leichte Zornesfalte und ein Hauch von WM-Blues. Willkommen im Tag nach dem 16. Finale Deutschland gegen Paraguay. Wir sind raus und der Frust muss genauso raus. Und dafür sind wir da. Antenne Bayern 0800 994 1000. Ganz wie ihr wollt. Wir richten uns heute komplett nach euch. Ruft mich im Studio an oder schickt einfach eine WhatsApp-Sprachnachricht. So hat's die Carmen gemacht.
1: Guten Morgen. Ich habe das ganze Spiel verfolgt und musste dann von meinem Freund die Geburtstagsschokolade, die eigentlich er bekommen soll, aufessen. Ich habe ihm dann ein Foto geschickt vor lauter Nervenkitzel beim Elfmeterschießen. Und jetzt nach 4 Stunden Schlaf in die Arbeit. Wünsche euch noch einen schönen Tag. Bis dann. Ciao.
0: Ja, und den Tag putzen wir raus mit der offiziellen WM-Hymne von Shakira. Platz 2 der deutschen Singlecharts. Die, die. Auf Antenne Bayern.
2: Neu. Shakira und Burna Boy. Die, die.

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8: Kurz nach 9:30, wir wollen, dass ihr gut ankommt. Das Antenne Bayern Verkehrszentrum. Markus Lukas.
9: Servus, und wir starten beim Holger.
10: Auf der A9 von Bayreuth Richtung Berlin. Vor Münchberg Nord Totalsperre wegen mehreren Unfällen und Hubschrauber-Einsatz.
9: Ja, danke dir fürs Melden. Zwischen Gefrees und Münchberg Süd im Moment 3 Kilometer Stau. Eine Stunde braucht ihr länger, sagt unsere Antenne Bayern Echtzeitmessung. Im Idealfall, wenn ihr könnt, fahrt ihr bei Gefrees schon runter von der Autobahn und umfahrt den Abschnitt über Stammbach. Das geht hier im Moment auf jeden Fall deutlich schneller. Dann schauen wir noch auf die A3, Würzburg Richtung Frankfurt, zwischen Helmstadt und Marktheidenfeld. Hier 4 Kilometer Stau, 13 Minuten neuer Zeitverlust. Die neuesten Blitzer bayernweit nur bei uns. Im Allgäu wird geblitzt auf der A96 auf Höhe Buxheim. 80 sind hier erlaubt. Außerdem im oberfränkischen Hummeltal in der Bayreuther Straße und auf der B470 bei Eschenbach in der Oberpfalz. Hier ist Tempo 60. Und wenn ihr noch was gesehen habt, Staus oder Blitzer, dann sagt uns gerne kostenlos Bescheid. Ruft uns einfach an 0800 994 9000.
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0: The Script featuring Will.i.am, Hall of Fame. Okay, ich erspare mir die Überleitung von Hall of Fame zum Deutschlandspiel gestern Abend. Das lassen wir heute alles euch machen. 0800 994 1000, direkt zu mir im Studio oder WhatsApp-Sprachnachricht. Hier von Waldi.
1: Guten Morgen, ich muss mich jetzt auch mal zu Wort melden. Schön ist es nicht, dass wir aus dem Turnier ausgeschieden sind, das gebe ich ganz ehrlich zu. Aber wenn wir mal ehrlich sind, es ist vielleicht ganz gut so, weil hätten wir das Turnier gewonnen, dann hätte Amerika uns wieder dermaßen hohe Strafzölle aufgebrummt. Also ist es vielleicht echt besser so, wenn wir nicht mehr dabei sind.
0: Okay. Okay. Bei euch schon Haken dran gemacht oder noch in der Verarbeitungsphase? Beides unter 0800 994 1000. Ganz viel Platz hier für euch auf Antenne Bayern.

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6: Das Antenne Bayern-Wetter aus der Westhälfte sonniger, von Oberfranken bis nach Niederbayern eher wolkiger, Hofer Land auch Schauer, ansonsten trocken. Langenzenn Mittelfranken bei 23 Grad, Mödlingen Schwaben auch und Wegscheid Niederbayern 21 Grad. Heute Nachmittag aus den Alpen dann Gewitter, zum Teil auch heftig, morgen immer wieder Schauer und kühler.
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6: Um 10 Uhr. Die bayerischen Arbeitsagenturen haben gerade ihre neuen Zahlen vom Juni vorgelegt. Jutta Ripprock aus dem Antenne Bayern Nachrichtenteam. Viel Bewegung gibt's nicht.
8: In Bayern waren im Juni knapp 313.000 Menschen arbeitslos. Und das sind nur minimal weniger als im Mai. Auch die Zahl der offenen Stellen ist erneut gesunken. Allerdings schwächt sich hier der Abwärtstrend ab. Die Arbeitslosenquote liegt in Bayern bei 4%. Am niedrigsten ist sie mit 3,6% in Schwaben, am höchsten in Mittelfranken mit 4,6%.
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8: Nach den Unwettern am Abend ist in Schwandorf heute Aufräumen angesagt. Bayern-Reporterin Tanja Hugger in der Oberpfalz.
9: Der Regen ist in viele Keller gelaufen und hat jede Menge Dreck hinterlassen. Das ist also für die Hauseigentümer heute noch viel Arbeit, alles wieder sauber zu machen. Die Straßen sind mittlerweile frei, auch die Unterführungen. Da geht es heute auch mehr darum, alles wieder sauber zu kriegen. Da wird also die Straßenreinigung noch viel zu tun haben. Die mehr als 400 Einsatzkräfte haben die Nacht durchgearbeitet und sie hoffen natürlich alle bald ein bisschen Schlaf zu bekommen.
8: Die Getränkewirtschaft protestiert gegen die geplante Zuckersteuer. In einem Brief appellieren mehr als 300 Unternehmen an Bundesregierung und Bundestag, zusätzliche Belastungen für Unternehmen und Verbraucher zu vermeiden. Bei vielen Getränken sei schon der Zuckergehalt verringert worden. Die Bundesregierung will erreichen, dass weniger ungesunde Limonaden getrunken werden. Nach dem WM-Aus der deutschen Fußballnationalmannschaft wird heftig diskutiert, wie es weitergehen soll. Viele fordern den Rücktritt von Bundestrainer Nagelsmann. Der hatte allerdings direkt nach dem Spiel gesagt, er würde weitermachen. Gegen Paraguay hat Deutschland in der Nacht mit 3:4 im Elfmeterschießen verloren. Auch für die Niederlande ist die WM zu Ende. Und das trendet gerade online, der Messenger-Dienst WhatsApp. Da gibt's bald individuelle Benutzernamen. Nutzer können bald mit diesen Namen chatten, ohne ihre Mobilfunknummer preiszugeben. Bislang war die mit dem WhatsApp-Konto verknüpfte Handynummer für jeden Chatpartner sichtbar. Die neue Funktion bedeutet einen besseren Datenschutz. Wer einen Benutzernamen anlegen möchte, kann das ab jetzt reservieren. Und im Laufe des Jahres wird die Funktion dann nach und nach freigeschaltet.
6: Also ein bisschen so wie beim Essen gehen. Wir wollen, dass ihr gut ankommt. Hier ist das Antenne Bayern Verkehrszentrum. Markus Lukas.
10: Servus und servus Christian.
11: A8 von Salzburg in Richtung München steht in Höhe Sixdorf West ein defekter LKW auf dem rechten Fahrbahnrand. Die Polizei ist bereits da, es staut sich ordentlich zurück.
10: Danke dir fürs Melden. Ja, um genau zu sein, sind es 3 Kilometer Stau hier. 10 Minuten braucht ihr länger, sagt unsere Antenne Bayern Echtzeitmessung. Dann schauen wir auf die A3 Würzburg Richtung Frankfurt zwischen Helmstadt und Wertheim-Lenkfurt. Hier gab es einen Unfall. Im Moment 4 Kilometer Stau, 19 Minuten on top und sogar eine Umleitung ist für euch eingerichtet. Das ist die U36. Dann gute Nachrichten von der A9 Berlin Richtung Nürnberg. Zwischen zwischen Münchberg Süd und Gefrees. Hier stockt es zwar immer noch, aber wir haben keine Vollsperre mehr. Bleiben wir in Oberfranken, A72 Plauen Richtung Hof, zwischen dem Dreieck Hochfranken und Hof Nord, 5 Kilometer Stau, 11 Minuten obendrauf und noch der Blick auf die A93 Rosenheim Richtung Kiefersfelden, zwischen Brandenburg und Oberaudorf, 5 Kilometer Stau, hier kommen 12 Minuten dazu. Die neuesten Blitzer bayernweit, nur bei uns in Unterfranken auf der B469 bei Wörth am Main wird geblitzt, Tempo 120, außerdem in Kolbermoor am Schlosspark und in Niederbayern auf der B388 bei Gankhofen, hier ist Tempo 80. Und wenn ihr noch was gesehen habt, Staus oder Blitzer, dann sagt uns gerne kostenlos Bescheid, ruft uns einfach an 0800 994 9000.
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6: und Marcone Morgan in Memphis. Beschreibt vielleicht die Stimmung ganz gut heute. Jupiter Jones, still. Naja, Krönchen richten, weiterlaufen. Aktueller Hit von Bebe Rexha, New Religion für euch.

0: Marcone auf Antenne Bayern. Gleich Lost Frequencies, Are You With Me? Tanja aus Wendelstein in Mittelfranken. Na, wie ist die Lage bei dir nach gestern?
1: Sehr müde ist die Laune und sehr enttäuscht, aber ja, leider war damit zu rechnen. Ja, es hat sich im letzten Spiel, finde ich, schon so ein bisschen abgezeichnet, dass wir nicht ganz so stabil sind. Ja, und dementsprechend war es leider auch so.
0: Dann lass uns von was Schönem reden, liebe Tanja.
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0: Tanja, du, deine zwei Kids, dein Mann, ihr habt schon immer Bock auf Bayern, bisher wirklich auch, egal wann, bei Wind und Wetter, es geht aber nicht mehr, richtig?
1: Richtig, ja, jetzt geht's leider nicht mehr, weil unser Auto leider zu klein ist.
0: Deswegen hast du auf was in Bayern Bock?
1: Ich habe auf Glamping Bock und zwar so richtig. Wir sind bisher immer im Zelt unterwegs gewesen und jetzt hätten wir richtig Lust auf so ein, ja, entweder ein Mobilheim oder ein Holzfass oder was auch immer es an Glamping-Optionen gibt. Einfach ganz entspannt in der Natur, viel Zeit verbringen. Wir lieben es einfach. Die Kinder sind den ganzen Tag draußen. Mhm. Wir sitzen abends, bis die Sonne untergegangen ist, draußen, spielen Spiele und es ist wirklich einfach toll.
0: Finde ich auch. Dann bist du jetzt im Topf.
1: Vielen, vielen Dank.
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1: Wir wollen, dass ihr gut ankommt. Hier ist das Antenne Bayern Verkehrszentrum. Markus Lukas.
2: Servus. Unfall auf der A3 in Würzburg Richtung Frankfurt zwischen Helmstadt und Wertheim-Lenkfurt. Hier 6 Kilometer Stau. Die Fahrbahn ist hier blockiert und deswegen ist eine Umleitung für euch eingerichtet. Das ist die U36. Dann haben wir einen Pannen-LKW auf der A8 Salzburg Richtung München zwischen Neukirchen und Bergen. Hier 5 Kilometer Stau. Laut unserer Antenne Bayern Echtzeitbestung braucht ihr hier 19 Minuten länger. Und dann schauen wir noch auf die A93 Rosenheim Richtung Kiefersfelden. Auch hier hakt es immer noch zwischen Brandenburg und Oberaudorf. 6 Kilometer Stau, eine Viertelstunde dauert es länger. Die neuesten Blitzer bayernweit, nur bei uns, Sieglinde.
3: Also in Königsbrunn, in der Gartenstraße steht ein Blitzer.
2: Also in Königsbrunn, in der Gartenstraße, danke dir fürs Melden. Noch ein Blitzer in Rosenheim, in der Brandenburger Straße und auf der B25 bei Dinkelsbühl 70 dürft ihr hier fahren. Und wenn ihr noch was gesehen habt, Staus oder Blitzer, dann sagt uns gerne kostenlos Bescheid. Einfach anrufen 0800 994 9000.

0: Antenne Bayern mit Miley Cyrus. End of the World. Das ist es nicht, aber schade ist es schon. 0800 994 1000. Martin aus der Nähe von Kaufbeuren, wie ist deine Stimmung nach dem Spiel?
1: Bisschen Enttäuschung für den Ehrgeiz der deutschen Spieler.
0: Aha, du gehst nicht auf den Nagelsmann, du gehst nicht auf das Trainerproblemchen, sondern auf die Spieler.
1: Was will der beste Trainer machen, wenn die ganze Mannschaft einfach die Füße lahmlegt? Ich denke nur an die WM zurück mit Schweini, Poldi und mit Lahm.
0: Das blutverschmierte Gesicht von Schweini.
1: Genau, die haben sich die Lunge aus dem Leib gerissen.
0: Okay, die hat ja bis gefehlt.
1: Die haben einen nationalstolzen Ehrgeiz, das fehlt mir.
0: Für wen sind wir denn jetzt, Martin?
1: Was soll ich sagen, die Franzosen sind ganz gut.
0: Das ist aber jetzt auch nicht leidenschaftlich, die Franzosen sind ganz gut. Also da könnte ich mir von dir jetzt auch ein bisschen mehr Biss erwarten. Ich bin für Österreich. Ich brenne für Österreich.
1: Ja, bist du deppert, Österreich. Die kommen auch nicht weiter. Nein, lass mal die Kirche mal im Dorf. Es soll der gewinnen, der sich den meisten Ehrgeiz gibt und die besten Fußball spielt. Der soll es bekommen.
0: Gut. Elfenbeinküste gegen Norwegen. Das 19-Uhr-Spiel heute. Frankreich, Schweden, 23 Uhr.
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5: Antenne Bayern-Wetter. Sonne fällt in Oberfranken 23 Grad, Arach in der Oberpfalz 22 und Genderkingen in Schwaben 24. Also alles so ein bisschen drin, kurze Schauer, die werden bei 26 bis 31 Grad am Nachmittag mehr. Da kommen aus den Alpen teilweise kräftige Gewitter. Morgen dann kühler mit Regen bei 21 bis 26 Grad.
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5: 11 Uhr, gute Neuigkeiten vom Chiemsee. Da entspannt sich die Lage nach dem Waldbrand zwischen Bernau und Übersee nämlich immer mehr. Jutta Ribrock aus dem Antenne Bayern Nachrichtenteam.
6: Geholfen hat dabei vor allem der Regen in der Nacht. Jetzt glimmen nur noch einige Glutnester im Waldgebiet an der A8. Dafür braucht es auch kein großes Gerät mehr. Die Löschhubschrauber sind nicht mehr unterwegs. Und von den gut 300 Einsatzkräften, die gestern noch vor Ort waren, sind es jetzt noch 25. Die kümmern sich um die letzten Glutnester und überwachen die verhältnismäßig ruhige Lage weiter.
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6: Die Zahl der Arbeitslosen ist im Juni leicht gesunken, um rund 15.000 auf jetzt 2.936.000. Das hat die Bundesagentur für Arbeit in Nürnberg mitgeteilt. In Bayern waren knapp 313.000 Menschen arbeitslos gemeldet, minimal weniger als im Mai. Bayern-Reporterin Birgit Behringer in Mittelfranken.
7: Die Unternehmen melden weniger offene Stellen. Die Zahl sinkt aber nicht mehr so schnell wie in den letzten Monaten. Das sei ein Hoffnungsschimmer, so der Chef der Bayerischen Arbeitsagenturen Schmitz. Auch Weiterbildungen laufen gut, doch im Moment fehlen einfach positive Impulse aus der Wirtschaft. Auch der Fachkräftemangel bleibt ein Problem. Die Arbeitslosenquote in Bayern liegt aktuell bei 4%.
6: In Zukunft ist öfter mit so heißen Tagen zu rechnen wie in letzter Zeit. Bei Neubauten werden immer mehr Kühlungsanlagen eingebaut. Am meisten in Bürogebäuden, so das Statistische Bundesamt. Knapp 38% der im vergangenen Jahr fertiggestellten Bürogebäude hatten Kühlungsanlagen. Das können neben Klimaanlagen auch Deckenkühlungen oder Fußbodenheizungen mit Kühlfunktion sein. Bei neuen Krankenhäusern und Schulen sind es um die 34%. Immer mehr Menschen in Deutschland vertreten extremistische Einstellungen, vor allem im rechten Spektrum. Das zeigt der neue Verfassungsschutzbericht. Fast 59.000 Menschen wurden im vergangenen Jahr als rechtsextremistisch eingestuft. Im linken Spektrum waren es gut 42.000 Menschen. Und das trendet gerade online, das Aus der deutschen Nationalmannschaft bei der WM. International wird die DFB-Elf richtig auseinandergenommen. Von Deutschland ist nichts mehr übrig, nicht mal im Elfmeterschießen, titelt zum Beispiel eine spanische Sportzeitung. Und auch unsere österreichischen Nachbarn ziehen über uns her. Auf Facebook und Instagram heißt zum Beispiel bei Servus TV, kurzer WM-Check, wir sind noch dabei, Deutschland nicht.
8: Bitte, das war ein bisschen ruppig, oder?
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9: Servus, und wir starten mit den Bauarbeiten auf der A93 Rosenheim Richtung Kiefersfelden zwischen Brandenburg und Oberaudorf. Hier 7 Kilometer Stau. 23 Minuten braucht ihr länger, sagt unsere Antenne Bayern Echtzeitmessung. Die neuesten Blitzer bayernweit nur bei uns. Josef.
10: Ortseingang Dorfen, das ist also Landkreis Erding. Kommend von Hampersdorf her.
9: Danke fürs Bescheid geben. Noch ein Blitzer in Gemünden am Main in der Bahnhofstraße und in der Oberpfalz auf der B85 bei Roding. Fahrt hier lieber nicht schneller als 80. Und wenn ihr noch was gesehen habt, Staus oder Blitzer, dann sagt uns gerne kostenlos Bescheid. Einfach anrufen 0800 994 9000.
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5: Und mit dem Millennium-Hit von Coldplay. Einziger Flashback von Lene Marlin. Und aktuelle Hits für euch, Olivia Dean.
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0: Am Dienstagvormittag. Wir müssen jetzt alles so ein bisschen verarbeiten. Deutschland ist raus aus der WM. Die 0800 994 offen für euch. Pia aus dem oberbayerischen Tittmoning.
1: Also meine Gedanken eigentlich heute, typisch deutsch. Wir meckern wieder an allem rum. Elfmeterschießen ist eine Glückssache. Die Niederlande sind auch raus und Italien ist nicht einmal zur Weltmeisterschaft gefahren.
0: Bäm.
1: Also, genau.
0: eigentlich glaube ich, kann man es kürzer gar nicht formulieren. Aber wir haben jetzt heute schon viele gehört, die gesagt haben, da hat der Biss gefehlt. Du hast das Spiel dir bis zum Schluss angeschaut, höre ich raus?
1: Ja, immer mal wieder, weil es war ja nicht anzuschauen, aber es ist halt mal so.
0: Es war ja nicht anzuschauen. Was hast du gemacht? Ab zum Kühlschrank und Prosecco oder
1: wie? Ab und zu wieder umgeschaltet.
0: Okay, auf Teleshopping oder wie um die Zeit?
1: Nein.
0: Okay. Gut, für wen sind wir denn jetzt, Pia?
1: Für Österreich.
0: Bitte, endlich sagt es eine. Jawohl.
1: Natürlich. Ich meine, ich find's ja ein Brech von den Österreichern, dass sie jetzt über die Deutschen lachen, aber ich meine,
0: das tun sie immer, Pia, das tun sie
1: ja,
0: immer.
1: Aber trotzdem bin ich jetzt für kleine Länder.
0: Ja. Und es sind ja die Nachbarn. Wir pflegen unsere Nachbarschaft, Pia. Genau. Wir sind schon zu zweit. Super. Ich wünsche dir einen super schönen Tag. Mach's gut.
1: Danke. Ebenso.
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5: 11:30 Uhr, halb zwölf. 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Markus Lukas.
6: Servus. Ein größeres Holzteil, das ist liegen geblieben auf der A8 München Richtung Stuttgart. Zwischen Adelsried und Zusmarshausen. Bitte passt hier auf. Dann haben wir die A93 Rosenheim Richtung Kiefersfelden. Hier immer noch die Bauarbeiten zwischen Reichenhardt und Oberaudorf. 9 Kilometer Stau. Unsere Antenne Bayern Echtzeitmessung hat das durchgerechnet und kommt auf 27 Minuten, die ihr länger braucht. Die neuesten Blitzer bayernweit. Nur bei uns auf der B13 wird geblitzt. Bei Hohenkammer 60 sind hier erlaubt. Außerdem in der Oberpfalz, in Osensollen, in der Amberger Straße. Und Jennifer, du hast auch noch was.
7: Auf der B286 zwischen Schweinfurt und Geroldshofen steht ein Blitzer. Fahrt vorsichtig, dort ist 100.
6: Dankeschön fürs Melden. Und wenn ihr noch was gesehen habt, Staus oder Blitzer, dann immer her damit, kostenlos 0800 994 9000.

0: am Dienstag.
1: Verkürzter Stundenplan in den bayerischen Schulen, das merken wir an der 0800 994 1000. Hier ist die Evi Ott. Hi.
2: Hallo, ich wollte meine Stimme zum Deutschlandspiel abgeben.
1: Hi, wer bist du und woher rufst du an?
2: Also, ich bin Ludwig Zangermeister, komme aus Grünwald, München.
1: Okay, Ludwig, lass es raus.
2: Ich finde das ein bisschen scheiße, ehrlich gesagt. Ich habe gestern das geguckt.
1: Ja.
2: Und dann bin ich heute früh aufgewacht, habe die Highlights so geguckt. Ja. Und dann hab ich mir erstmal ein Handtuch genommen und da reingeschrien. Also, war nicht so cool.
1: Nee, das war's nicht. Aber ja, bringt nichts. Haken hinter. Ludwig, wer soll es denn jetzt machen?
2: Belgien, weil mein Patenonkel, der ist großer Belgien-Fan und okay. Dann bin ich für Belgien.
1: Okay, magst du der DFB-Elf noch was Fachmännisches mitgeben?
2: Vielleicht einfach mal ein bisschen mehr Selbstbewusstsein so in das Spiel bringen. Da ja. Hat man schon gemerkt, also gerade bei den Gesichtern so von der Startelf so,
1: ja.
2: Also wie die alle geguckt haben, dass das so ein bisschen schlapprig so ist.
1: Okay, ich glaube, du wirst irgendwann der neue Nagelsmann. Ich wünsche dir einen super schönen Tag. Danke dir, ciao.
2: Ciao. I see you.

0: Deutschland ist raus bei der WM.
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1: Hey, ich glaube, ich bin Alter.
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7: Das Antenne Bayern-Wetter. In Franken so ein bisschen wolkiger als südlich der Donau. Da kommen dann spätestens heute Abend teils dicke Gewitter rein aus den Alpen. Davor geht's auf 25 bis 31 Grad. Wildflecken unter Franken 23, Pilsting in Niederbayern 24 und Betzigau im Allgäu 25 Grad. Heute Nachmittag dann gewitterig, morgen immer wieder Schauer und kühler.
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7: 12 Uhr ist es. Langjährige Mitglieder von Freiwilligen Feuerwehren in Bayern sollen für ihren Einsatz eine Rente bekommen. Jutta Rippock aus dem Antenne Bayern Nachrichtenteam. Das fordern die SPD im Landtag und der Landesfeuerwehrverband.
8: In Thüringen gibt es sowas schon und auch in Bayern, zum Beispiel in Aschaffenburg. Wenn ein Feuerwehrler von der Jugend an dabei ist, gibt es im Rentenalter rund 200 Euro im Monat. Voraussetzung soll sein, dass die Feuerwehrler mindestens 10 Jahre dabei sind. Bei fast allen Städten und Gemeinden ist aber kein Geld da. Die SPD beantragt deshalb, dass der Freistaat den Großteil der Kosten übernimmt. Kritiker betonen den riesigen bürokratischen Aufwand und sie sagen, dann müssten ehrenamtliche Sanitäter oder THW-Helfer ja auch was bekommen.
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8: Am Arbeitsmarkt macht sich die übliche Frühjahrsbelebung nur leicht bemerkbar. Die Zahl der Arbeitslosen ist im Juni um rund 15.000 gesunken. Jetzt sind 2.936.000 Menschen offiziell erwerbslos gemeldet. Die Zahl der offenen Stellen hat sich laut Bundesagentur für Arbeit auf niedrigem Niveau stabilisiert. Diese Schublade voller Elektrogeräte haben wir wahrscheinlich alle zu Hause. Die Altgeräte bekommen im Landkreis Eichstätt einen neuen Nutzen. Bayern-Reporter Leon Stojanovic in Oberbayern. Sie werden repariert und weitergegeben.
9: Durch eine Kooperation vom Wertstoffhof Beilngries und einer Bürgerinitiative werden die Geräte gecheckt, wieder fit gemacht und an Schulen weitergegeben. Entweder hier im Landkreis oder durch ein gemeinnütziges Netzwerk sogar weltweit. Also Win-Win. Weniger Elektroschrott auf der einen Seite und auf der anderen, die Kids kriegen einen besseren Zugang zu digitalen Bildungsangeboten.
8: Nach dem WM-Aus der deutschen Fußballnationalmannschaft wird heftig über die Zukunft von Bundestrainer Nagelsmann diskutiert. DFB-Sportdirektor Völler stärkte ihm den Rücken. Er sei noch immer überzeugt, dass Nagelsmann der Richtige sei. Ähnlich klingt es aus der Mannschaft. Andere fordern einen Neuanfang mit neuen, unvorbelasteten Köpfen. Und das trendet gerade online. Bilder und Videos vom Unwetter am Abend über Bayern. Allein im Landkreis Schwandorf in der Oberpfalz mussten die Einsatzkräfte rund 400 Mal ausrücken. Und auch in München hat es stellenweise so heftig geregnet, dass Unterführungen unter Wasser standen. Davon gibt es etliche Videos, zum Beispiel von vier Jungs, die ein Auto durch die Wassermassen schieben. Tja, Evi, und mein Mann hat es tatsächlich fertiggebracht, aus dem Haus zu gehen und die Fenster weit offen zu lassen. Als sie nach Hause kam, habe ich auf dem Fußboden regelrechten See vorgefunden. Da war erstmal Wischen angesagt.
7: Liebste Jutti, du weißt, wie lieb ich dich habe. Aber ich muss deinen Mann an dieser Stelle in Schutz nehmen. Genau das hätte mir ganz genauso passieren können. Aber hat er denn geholfen beim Aufwischen oder musstest du ganz allein?
8: Er war nicht da.
7: Er war nicht da. Ja, klärt das unter euch. 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
9: Servus, und wir haben eine Vollsperre auf der A3 Passau Richtung Nürnberg zwischen Ingensbach und Hengersberg. Der Grund sind hier Sanierungsarbeiten. Drum ist hier bis morgen um 12 Uhr mittags alles dicht. Im Moment sind wir hier bei 4 Kilometer Stau, 14 Minuten, die oben drauf kommen, laut unserer Antenne Bayern Echtzeitmessung. Aber eine Umleitung ist natürlich für euch eingerichtet. Das ist die U16. Dann haben wir Bauarbeiten auf der A93 Rosenheim Richtung Kiefersfelden zwischen Brandenburg und Oberaudorf, hier 8 Kilometer Stau. Hier kommen 24 Minuten obendrauf. Die neuesten Blitzer bayernweit, nur bei uns, Reinhard.
10: Auf der Bus 1 zwischen Waldkirchen und Freyung, auf der Abzweigung Karlsbach, steht ein Blitzer.
9: Dankeschön fürs Melden. Noch ein Blitzer in Kirchseeon, in der Anzinger Straße und in der Oberpfalz auf der B20 bei Cham. 60 sind hier erlaubt. Und wenn ihr noch was gesehen habt, Staus oder Blitzer, dann sagt uns gerne kostenlos Bescheid. 0800 994 9000.
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7: Kurzer Fußball-Stimmungscheck.
11: Wie ist die Stimmung hier? Zicke, zacke, zicke, zacke. Schlecht.
7: Na dann schnell her mit dem 90er-Flashback. Tom Petty. Millennium Hit kriegt er mit Tattoo. Und Mahlzeit mit dem aktuellen Hit von

0: keine Bayern bei der Arbeit. Muss ja weitergehen. Basti ist mit dem LKW im Freistadt unterwegs, liefert an Bäckereien aus, steht also sackenfrüh auf, hat sich das Spiel auch angeschaut. Aber Basti, es hat sich nicht so gelohnt, dass du deinen Schlaf hergegeben hast.
1: Ja, ich hatte dann ganze 2 Stunden Schlaf. Hat sich voll rentiert.
0: Bist du deswegen jetzt doppelt sauer?
1: Nö, das nicht. Ich meine, es war ja auf meine Schuld, dass ich das angeguckt habe. Ich hätte mich auch gleich ins Bett legen können.
0: Okay. Und die Gefühle heute, wenn du ganz viel Backwarenzeug durch die Gegend fährst, heute braucht es einfach vielleicht ein bisschen mehr Süßkram, oder?
1: Oder einfach auch mal ein kühles Blondes danach. Also,
0: okay, wo geht's als nächstes hin, Basti?
1: Also ich stehe jetzt gerade in Zeil und danach fahre ich nach Oberterres bei Haßfurt.
0: Gute
1: also ich
0: Fahrt.
1: Bin heute. Ja, danke dir.
0: Und einen schnellen Feierabend und dann schnell schlafen.
1: Guck mal.
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1: 30 ist es gleich, 12:30. 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
2: Hallo, und zwar bitte Vorsicht, wenn ihr unterwegs seid auf der A3 Passau Richtung Nürnberg zwischen Vilshofen und Igensbach. 5 Kilometer Stau. Ihr braucht hier momentan 40 Minuten länger Sperre der Autobahn. Auch bei der Umleitung hier diese lange Zeit, die ihr braucht. Bis circa 14 Uhr noch. A73 Bamberg Richtung Nürnberg am Kreuz für Erlangen rüber zur A3 Richtung Würzburg. Auch hier Sperre nach einem Unfall. Wenn ihr hier auf die A3 Richtung Würzburg von Bamberg kommen auffahren möchtet, solltet ihr bis zur Eltersdorf fahren, dort dann hier praktisch auf die A3 in Richtung Würzburg. A93 Rosenheim-Kiefersfelden zwischen Brandenburg und Oberaudorf, Unfallsperre. Die neuesten Blitzer bayernweit, nur bei uns. Einmal wird geblitzt auf der B20 bei Cham und noch ein Blitzer von unseren Antenne Bayern Verkehrsmeldern.
3: Servus, da ist der Günther.
2: Hi.
3: Auf der B85 kurz vor der Ortschaft Altenkreis. Steht ein Blitzer in der 80er-Zone.
2: Dankeschön. Staus und Blitzer kostenlos melden. 0800 994 9000.
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0: 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Ist klar, worum es da heute geht, gell?
1: Ich finde das ein bisschen scheiße, ehrlich gesagt. Ich habe erst mein Handtuch genommen und da reingeschrien. Also war nicht so cool.
0: Ludwig, 11 Jahre aus Grünwald, Oberbayern, hat es so schön auf den Punkt gebracht. Der Plan steht, Leute. Es wird die Trainerfrage gestellt. Die Scheiben vom DFB-Bus sind wunderbar verdunkelt. Und wir überlegen jetzt einfach, wer unsere Unterstützung bekommt. Österreich spielt am Donnerstag gegen Spanien. WM bleibt ja. Nur ohne uns. Aber mit Three Doors Down. 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
8: Das hat Antenne Bayern Wetter. Durchlüften, und zwar alles. Warme Luft und Fußballfrust bei aktuell 23 Grad in Kamen der Oberpfalz. Dillingen in Schwaben 20 Grad. Sonnenwolken und kurze Schauer wechseln sich ab. 26 bis 30 Grad gehen sich aus. Nachmittags aus den Alpen dann teilweise kräftige Gewitter. Und morgen deutlich kühler mit Regen.
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8: 13 Uhr ist es. Hier ist Anno Siegemund aus dem Antenne Bayern Nachrichtenteam.
10: Gute Nachrichten für Bayern. Die Inflationsrate, also die Teuerungsrate, ist wieder gesunken. Der Preisschock lässt damit so langsam nach. Um 0,2 Punkte auf 2,5% ging die Rate im Juni im Vergleich zum Vormonat Mai nach unten. Das hat das Landesamt für Statistik in Fürth mitgeteilt. Vor allem Heizöl ist im Juni deutlich günstiger geworden. Und auch bei Diesel und Benzin gingen die Preise ja nach unten. Mit dem Ende des Tankrabatts könnte das damit aber ab morgen dann das Ganze wieder vorbei sein. Dann wird es wahrscheinlich an den sollen wieder 17 Cent nach oben gehen.
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10: Seit dem Wochenende fahren in Nürnberg keine Straßenbahnen mehr. Das Bitumen, also die Abdichtmasse zwischen Gleisen und Asphalt, ist bei der Hitze geschmolzen. Das soll jetzt Thema im Stadtrat werden. Bahnreporterin Birgit Behringer in Mittelfranken.
11: Die Grünen und Volt im Stadtrat verlangen Aufklärung und am besten gleich Lösungen, um Gleise und Bahnen hitzeresistent zu machen. Laut den Nürnberger Verkehrsbetrieben dürften die aktuellen Schäden mehrere hunderttausend Euro kosten. Deshalb wollen auch sie nachbessern. Allein können die Verkehrsunternehmen das aber nicht stemmen. Sie brauchen Unterstützung von Bund und Land.
10: Die Bundesregierung stellt ihre Pläne für eine Sonderabgabe auf gezuckerte Getränke um und setzt stattdessen jetzt auf eine Steuer auf Limos und Colas. Grund sind verfassungsrechtliche Bedenken. Die Steuer soll dann 2028 starten und rund 450 Millionen Euro pro Jahr für die gesetzlichen Krankenkassen bringen. Und das trendet gerade online. WhatsApp, da gibt es bald individuelle Benutzernamen. Nutzer des Messenger-Dienstes können bald mit Benutzernamen chatten, ohne ihre Mobilfunknummer preiszugeben. Bisher war die ja mit dem WhatsApp-Konto verknüpfte Handynummer für jeden Chatpartner sichtbar. Die neue Funktion bedeutet dann mehr Datenschutz. Und wer einen Benutzernamen anlegen möchte, das geht ab sofort. Im Laufe des Jahres wird die Funktion dann nach und nach freigeschaltet.
8: So, Schnuffel 1, 2, 3, ab zum Verkehr. Dass ihr gut ankommt. Hier ist Christian Franz.
12: Ja, mit der A3-Passung Nürnberg zwischen Eicher vom Wald und Igelsbach Sperre nach einem Unfall. 12 Kilometer Stau. A3 Frankfurt-Würzburg zwischen Rohrbrunn und Wertheim-Lenkfurt. 8 Kilometer Stau, 29 Minuten länger. A3 Frankfurt-Würzburg zwischen Aschaffenburg West und Ost. Hier Pann-LKW, rechte Spur gesperrt. 7 Kilometer Stau, 30 Minuten länger. Auf der A8 Stuttgart-München zwischen Friedberg und Dasing Sperre. Bis heute Abend 19 Uhr, so wie es aussieht, schwerer Unfall. Ihr werdet umgeleitet Richtung München über Derching, Haberskirch und das Selby 300 und Lindl. Auf der A93 Rosenheim-Kiefersfelden zwischen Brandenburg und Oberaudorf 9 Kilometer Stau, über 2 Stunden länger. Auch hier LKW-Unfall im Sperre. Die neuesten Blitzer bayernweit nur bei uns in Oberfranken. Hummeltal in der Bayreuther Straße in Oberbayern, in Vogtereuth, Eigen und in der Oberpfalz B470 und noch einer im Bereich Obertshausen bei der Tanke. Staus und Blitzer kostenlos melden. 0800 994
9: 9000. 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
8: Millennium Hit mit ATC. Das kannst du super machen, wenn die Stimmung nicht so gut ist.
12: Schöner Text.
8: Ganz viel Emotion mit dem nächsten 90er Flashback. Meatloaf. Und und der aktuelle Hit von Kamerad. Hug Yourself.
12: Ah, das macht weh.
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0: war kein Albtraum.
1: Das ist wirklich so passiert.
2: Deutschland ist gegen Paraguay raus. Der Schock sitzt tief. Im ganzen Land, natürlich auch im Team. Hier bei den Kollegen, wenn ich sie alle sehe, diese traurigen Gesichter. Und jetzt geht natürlich die Diskussion los. Wie geht's denn weiter? Und vor allem, geht's mit Nagelsmann weiter? Antenne Bayern Sportreporter Felix Roderer, bring uns doch bitte mal auf den Ist-Stand.
3: Ja, ist schon einiges los. Gibt Kritik von Experten wie Didi Hamann oder Lothar Matthäus am Team und natürlich am Bundestrainer. Mhm. Und Nagelsmann selbst sagt, er ist keiner, der wegläuft. Er steht weiter zur Verfügung. Mhm. Aber er kennt natürlich das Geschäft. Also er weiß, da könnte was kommen. Rudi Völler ist ja Sportdirektor beim DFB, der stützt ihn weiter und sagt, Nagelsmann, das ist ein Top-Trainer.
4: Also ich bin immer noch davon überzeugt, dass er wahrscheinlich der Richtige ist, um weiterzumachen. Aber ich bin natürlich auch nicht der DFB alleine.
0: Habt ihr das gehört? Also was war das? So eine leichte Verzögerung?
3: Nochmal?
4: Wahrscheinlich der Richtige ist.
0: Ich will ja nichts sagen, aber...
3: Wahrscheinlich der Richtige klingt jetzt schon noch ein bisschen Spielraum, gell? Also,
0: ja.
3: Jürgen Klopp ist ja so der Name, der irgendwie überall gespielt wird. Ist ja gerade Magenta-Experte. Der wollte gestern erstmal dazu nichts sagen, ob er Bundestrainer werden will. Der meinte, das ist jetzt nicht der richtige Moment, um drüber zu sprechen. Ist vielleicht auch besser so.
0: Ja.
3: Um 1 Uhr nachts ist das Team dann mit hängenden Köpfen wieder zurück in Winston-Salem angekommen. Heute können die Spieler abreisen. Und eigentlich hätte es eine Pressekonferenz mit Nagelsmann geben sollen. Die ist aber offenbar jetzt abgesagt. Gut, heißt erstmal nichts. Klar ist nur, unser Traum vom Sommermärchen, der ist vorbei.
0: Ja, aber ihr habt ja uns. Bayerns beste Musik mit Joe, End of Beginning. Ich würde den Song ja ehrlich gesagt aus aktuellem Anlass gerne umdrehen.
3: Ja.
0: Beginning of the End, aber gut.
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6: Boah, das macht super Spaß, klingt super.

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3: Wir wollen, dass ihr gut ankommt. Hier ist das Antenne Bayern Verkehrszentrum. Christian Franz.
4: Wir wollen uns damit der A3 Passau Nürnberg weiterhin zwischen Garham-Vilshofen und Igensbach Sperre der Autobahn. 5 Kilometer Stau. Ihr braucht hier auch auf der Umleitung über 1,5 Stunden momentan länger. Auf der A3 Frankfurt in Richtung Würzburg zwischen der Rohrbrunn und Marktheidenfeld 5 Kilometer Stau. Unsere Antenne Bayern Verkehrsmalerinnen 0800 994 9000. Hallo.
5: Hi, hier ist die Jessie. Ich wollte einmal eine Vollsperrung der B12 Kraftesried Richtung Magdoberdorf angeben.
4: Okay, kannst du was sagen zur Umfahrung?
5: Wenn man jetzt die Umfahrung fährt von Untertingau nach Magdoberdorf, ist zwischen Untertingau und Geisenried schon komplett Stau.
4: Auch.
5: Zieht sich man, braucht über eine halbe Stunde länger.
4: Danke für die Meldung. A8 Stuttgart-München, die ist gesperrt. Zwischen Friedberg und Dasing nach einem Unfall bis heute Abend. Schon jetzt 8 Kilometer Stau, hier wird dann umgeleitet. Gesperrt auch die A93 Rosenheim-Kiefersfelden zwischen Brandenburg und Oberaudorf. Bergungsarbeiten auch bis 18 Uhr. Hier 9 Kilometer Stau. Umleitung kostet euch fast 2 Stunden. Die neuesten Blitzer bayernweit. Nur bei uns B2 vor Gersthofen Richtung Augsburg. Danke Simon. Und ein Blitzer in Kirchsee und Anzinger Straße. Staus, Blitzer kostenlos melden. 0800 994 9000.
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0: Antenne Bayern mit Linkin Park, Burn It Down. Feeling wie im italienischen Straßencafé, gleich mit Eros Ramazzotti und Tina Turner für euch. Wenn das heute nach diesem Deutschland-WM aus immer noch nicht reicht.
1: Wie ist die Stimmung hier? Zicke, zacke, zicke, zacke? Schlecht.
0: Dann hilft nur noch der gute Launebär in Bayern.

0: Deutschland ist raus bei der WM.
1: Sie bitte.
0: Ja, wir haben es mittlerweile halbwegs verdaut. Antenne Bayern, Leica Moser und die Indra hier.
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0: Okay, vielleicht fällt uns bis morgen früh noch was ein. Wir hören uns ab 5 in Guten Morgen Bayern.
1: Hey, ich bin Alde.
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2: Das Antenne Bayern-Wetter. Wir haben 30 Grad in Dettelbach in Unterfranken, 29 sind es in Buchloe und 27 in Straubing. So, wir haben jetzt am Nachmittag auch nochmal saubere Gewitter mit dabei und auch morgen teilweise nicht nur Regen, sondern auch Starkregen möglich, haben wir für euch im Blick.
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2: Um 14 Uhr gute Neuigkeiten gibt's vom Chiemsee. Da entspannt sich die Lage nach dem Waldbrand zwischen Bernau und Übersee immer mehr. Arno Siegemund aus dem Antenne Bayern Nachrichtenteam.
9: Ja, geholfen hat dabei vor allem der Regen in der vergangenen Nacht. Jetzt glimmen dort nur noch einige Glutnester im Waldgebiet an der A8. Dafür braucht's dann auch kein größeres Gerät mehr. Die Löschhubschrauber sind nicht mehr unterwegs und von den gut 300 Einsatzkräften, die gestern noch da waren, sind es jetzt noch rund 25. Die kümmern sich um die letzten Glutnester und überwachen die verhältnismäßig ruhige Lage weiter.
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9: München will die Leichtathletik-WM 2029 oder 31 in die Stadt holen und vom Freistaat gibt's da Unterstützung. Das hat das Kabinett heute entschieden. Bayern würde gemeinsam mit dem Bund und der Landeshauptstadt die Kosten übernehmen. So Staatskanzleichef Herrmann. Für den Freistaat wären das rund 36 Millionen Euro.
10: Es bietet natürlich eine tolle Perspektive für Spitzensportler aus Deutschland, aus Bayern, im eigenen Land eine Weltmeisterschaft zu bestreiten. Und die großen Ereignisse des Spitzensports haben auch immer eine wichtige Wirkung für den Breitensport.
9: Staatskanzleichef Herrmann. Die Deutsche Bahn muss Wettbewerbern im Fernverkehr künftig mindestens ein Viertel der Kapazitäten auf den Strecken überlassen. Das geht aus einem Beschluss der Bundesnetzagentur hervor. Damit entspricht die Behörde einer zentralen Forderung des italienischen Anbieters Italo. Der will ja 2028 in Deutschland mit Schnellzügen unterwegs sein. In Vilshofen an der Donau haben Polizeibeamte zwei Hunde bei großer Hitze in einem Zwinger entdeckt. Der Boden bestand fast vollständig aus Teer. Bei 37 Grad Außentemperatur dürfte die Oberfläche rund 60 Grad heiß gewesen sein. Schatten gab es kaum, ab etwa 45 Grad Bodentemperatur drohen Hunden bereits Verbrennungen an den Pfoten. Gegen den Hundehalter wird nun wegen des Verstoßes gegen das Tierschutzgesetz ermittelt. Und das trendet gerade online. Soll Bundestrainer Nagelsmann bleiben oder nicht? Nach dem Ausscheiden der deutschen Mannschaft gegen Paraguay. Das wird nicht nur im Netz diskutiert und jetzt gibt es erste Hinweise in der Angelegenheit, denn nach dem Aus im 16. Finale wird es offenbar heute Abend keine Abschlusspressekonferenz mit Nagelsmann mehr geben. Wie Sport 1 berichtet, hat der DFB den geplanten Auftritt im Teamquartier abgesagt. Es gibt also offenbar Gesprächsbedarf. Die Mannschaft tritt stattdessen heute direkt die Heimreise an. Als möglicher Nagelsmann-Nachfolger wird ja nach wie vor Jürgen Klopp gehandelt.
2: Ja, ja. Christian Franz für euch im Antenne Bayern Verkehrszentrum. 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
11: Wegducken, immer wegducken. Auf der A3 Passau Richtung Nürnberg zwischen Higginsbach und Hengersberg. Bitte Vorsicht, hier momentan weiterhin Sperre. Blow-ups auf der Straße durch die Hitze. Hier momentan 18 Kilometer Stau. Die Umleitung, die ihr fahren müsst, die kostet euch über 1,5 Stunden. Auf der A8 Stuttgart-München zwischen Friedberg und Dasing immer noch Sperre. Bis heute Abend wegen Bergungsarbeiten. Auch hier werdet ihr umgeleitet, schon 7 Kilometer Stau. Gesperrt auch die A93 Rosheim-Kiefersfelden zwischen Brandenburg und Oberaudorf. Sperre wegen Bergungsarbeiten auch bis heute Abend. Das sind momentan 12 Kilometer Stau, ihr braucht eine Stunde länger. Und noch ein Anruf, hallo.
12: Ja, hallo, ist der Knut, der LKW-Fahrer. Und zwar auf der A8 in Richtung Salzburg, hinter der Ausfahrt Bergen. Hinter der Ausfahrt, da steht ein Motorradfahrer auf der linken Seite.
11: Was? Steht der einfach so da?
12: Mit seinem Motorrad, okay. Ohne Helm, oh. Und steht jetzt da. Den wird wohl kaputt sein. Also linke Seite in Richtung Salzburg, hinter der Ausfahrt Bergen. Bitte vorsichtig fahren, ja. Weil das ist ganz blöd einzusehen.
11: Dankeschön. Dann die neuesten Blitzer bayernweit, nur bei uns. Und zwar ganz aktuell der Blitzer, der auf der A8 steht, Salzburg-München am Irschenberg. Staus und Blitzer kostenlos melden, 0800 994 9000.
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2: Ach, und es ist doch herrlich, dass ihr schon wieder alle dabei seid. Hello, gleich in Antenne bei Millennium Hits. Flashback gönnen wir uns aus den 90ern.
11: Ja. Und was noch?
2: Und die aktuellen auch.
11: Danke.

0: Antenne Bayern am Dienstag.
1: Eine Frage habe ich. Was machen wir jetzt? Hör mal auf, geh mal heim. Was ist hier los gerade?
0: Das ist die Frage, oder? Die wir uns alle stellen. Jetzt sind wir also raus bei dieser Weltmeisterschaft. Und was machen wir denn jetzt mit dieser WM-Stimmung, die eigentlich gerade erst aufgekommen ist? Und noch wichtiger, für wen sind wir denn jetzt überhaupt? Oder schauen wir überhaupt noch? Oder sind wir jetzt dann doch für Argentinien, weil wir kennen den Messi? Oder Frankreich, weil die sind der Favorit? Oder England, weil wir kennen den Tuchel und den Kane? Oder Spanien? Oder einfach für die Underdogs? Also, das ist gerade irgendwie gar nicht so einfach, oder? Für wen seid ihr denn jetzt? 0800 994 1000. Bin sehr gespannt. Dazu gibt's Bayerns beste Musik mit Robbie Williams.

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7: Das Antenne Bayernwetter. Wir haben 28 Grad in Bad Reichenhall. In Oberbayern 26 sind es in Neuenburg vom Woide in der Oberpfalz und 26 in Bayreuth. Diese starken Gewitter, die bleiben uns jetzt dann auch am Nachmittag nochmal. Aktuell toi toi toi ist es ruhig und morgen dann Regen. Teilweise ist es stark Regen, aber auch den haben wir für euch im Blick. Und wir wollen einfach, dass sie gut ankommt. Alles hat einen Blick, dieser Christian Franz, Antenne Bayern Verkehrszentrum.
8: Der ist auch gut aussehend. Ja, hallo, da bin ich auf der A3, Passau Richtung Nürnberg, zwischen Igelsberg und Hengersberg. Sperre nach einem wegen Blow-Ups. Also da war es so heiß, dass die Fahrbahn beschädigt worden ist. Und deshalb ist die Autobahn zwischen Igelsberg und Hengersberg gesperrt. Stau zurück bis Eicher vom Wald, schon 12 Kilometer. Die Umleitung, die ihr fahren müsst, die dauert über eine Stunde länger. A8 Stuttgart-München, zwischen Friedberg und Dasing, Unfall, Sperre. Bis 19 Uhr, ihr werdet auch hier umgeleitet, schon 8 Kilometer Stau. Gesperrt auf die A93, Rosheim-Kiefersfelden, zwischen Brandenburg und Oberaudorf, hier 8 Kilometer Stau. Die Umleitung braucht, oder für die Umleitung braucht es eine Stunde länger, die neuesten Blitzer.
9: Ja, grüßt euch, hier ist Verkehrsmal der Jürgen. Hi. Ich möchte euch einen Blitzer mitteilen, und zwar in Neuötting in der Bahnhofstraße.
8: Danke, Jürgen.
10: Ja, servus, da ist der Armin.
8: Hi.
10: Und zwar in Hemhofen-Zeckern. Kommen von der B470 zur Firma Wattenfelser. Achtung, 50.
8: Ihr beide seid das beste Trio. Und noch eine, ich hab eine Frage. Mich würde mal interessieren, morgen läuft ihr der Tankrabatt aus. Ja, ja. Da ist es Schluss, da wird der Sprit teurer werden. Vielleicht steht ihr irgendwo an der Tankstelle im Stau schon, weil noch getankt werden wird oder ihr wollt.
7: Sollen schon richtig lange Schlangen sein.
8: Soll sein,
7: sag
8: ja.
7: Sag mal, wo hängt ihr?
8: Genau, einfach anrufen 0800 994 1000. Wenn wir euch auch der teuerste Hahn der Zapfran. Ich fand den Witz gar nicht schlecht.
7: Du, glaube ich, muss man dabei gewesen
8: 0800
7: sein.
8: 994 1000.
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0: Antenne Bayern am Tag danach. Das tut immer noch irgendwie weh, gell? Jetzt sind wir also raus bei dieser Weltmeisterschaft. Und es gibt natürlich tausende Fragen. Braucht es jetzt einen neuen Bundestrainer? War das mit Neuer im Tor die richtige Entscheidung? Hätte es irgendwie anders laufen können? Super viele diskutieren natürlich auch über Nagelsmann. Mats Hummels, der geht da sogar noch weiter und geht an die Spieler.
1: Und dann glaube ich aber auch, muss es Entscheidungen geben, dass auch Spieler, die jetzt vielleicht erst Anfang 30 sind, die jetzt aber doch schon 4, 5, 6 Turniere ihre Chance hatten für Deutschland, eben gutes Turnier zu spielen oder gute Ergebnisse zu erzielen, das nicht geschafft haben, dass man da auch vielleicht dran muss. Weil es ist für mich kein Zufall. Es ist kein Zufall, dass das eben aktuell seit der EM 2016 kein einziges starkes Turnier mehr von Deutschland dabei war. Und wir reden von einem Jahrzehnt.
0: Das ist natürlich krass, ein Jahrzehnt, ne? Also, und jetzt schauen wir uns diesen Kader mal an. Wen könnte er denn meinen? Ja, Rüdiger, Kimmich, Goretzka. Das sind genauso diese Spieler. Neuer, der ist selber schon raus. Der geht jetzt nach dem Spiel, also das hat gesagt, das letzte Länderspiel. Hummels weiß also auf jeden Fall auch, wovon er spricht. Weil 2019, dann wurde er auch mit Müller und Boateng von Yogi aussortiert, um einen Umbruch einzuleiten. Vielleicht ist es also jetzt wieder soweit. Wir werden es sehen und beobachten es natürlich für euch. Jetzt The Last Goodnight für euch hier auf Antenne Bayern.

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11: So, das Antenne Warnwetter. Wir haben 30 Grad in Günzburg, 29 in Schonungen in Unterfranken und 27 in Deggendorf. Bis in den Abend rein sind noch richtig kräftige Gewitter möglich. Wir beobachten die Lage natürlich für euch aktuell. Toi, toi, toi. Passt Neues. Morgen und am Mittwoch dann lokal. Nee, morgen ist doch Mittwoch. Morgen ist doch Mittwoch, oder?
12: Ja.
11: Morgen Mittwoch?
12: Morgen ist Mittwoch, richtig.
11: Ja, da haben wir es auf jeden Fall nochmal mit lokal richtig kräftigem Regen zu tun. Auch das haben wir im Blick.
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11: Um 15 Uhr an super vielen Tankstellen im Freistaat. Da ist heute viel mehr los als normalerweise. Alle tanken nochmal voll. Letzter Tag ja vor dem Tankrabatt. Arno Siegemund.
13: Ja, einige sind sogar mit Kanistern unterwegs gewesen, weil es ja morgen wieder teurer wird. Aber schon in den letzten Tagen haben die Preise ja wieder angezogen. Viele werden es schon gemerkt haben. Und das ja, obwohl der Rohölpreis ja nach unten geht im Moment. Der ADAC vermutet, dass die Konzerne eben die Steuererhöhung auf den Preis schon aufschlagen, noch bevor der Tankrabatt morgen endet. Das Münchner IFO-Institut hat übrigens ausgerechnet, der Tankrabatt wurde zum größten Teil doch weitergegeben. Aber gerade beim Diesel ist einiges in den Kassen der Ölkonzerne hängen geblieben.
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13: Die Schublade voller Elektrogeräte haben wir wahrscheinlich alle zu Hause. Die Altgeräte bekommen jetzt im Landkreis Eichstätt eine neue Verwendung. Die werden dort repariert und dann weitergegeben. Bahnreporter Leon Stojanovic in Oberbayern.
14: Durch eine Kooperation vom Wertstoffhof Beilngries und einer Bürgerinitiative werden die Geräte gecheckt, wieder fit gemacht und an Schulen weitergegeben. Entweder hier im Landkreis oder durch ein gemeinnütziges Netzwerk sogar weltweit. Also Win-Win. Weniger Elektroschrott auf der einen Seite und auf der anderen, die Kids kriegen einen besseren Zugang zu digitalen Bildungsangeboten.
13: Die Bundesregierung will dafür sorgen, dass mehr leerstehende Gewerbeimmobilien zum Wohnraum werden. Das Bauministerium hat ein neues Förderprogramm vorgestellt. Wer eine nicht genutzte Gewerbeimmobilie zu Wohnungen umbauen lässt, kann Geld vom Staat bekommen. Geplant ist, dass da bis zu 30% der Umbaukosten übernommen werden, maximal 30.000 Euro pro neuer Wohneinheit. das trendet gerade online. Friedrich Merz, der Bundeskanzler, hat gerade noch mal nachgelegt und seine Aussagen zum Aus der deutschen Nationalmannschaft bei der WM korrigiert. Merz schreibt jetzt: Erfolge feiern wir gemeinsam und in der Niederlage stehen wir zusammen. Das macht uns stark. Wer den Adler auf der Brust trägt, hat unseren Rückhalt verdient und nicht unseren Spott. Vorher hatte Merz noch geschrieben: Auch wenn das Ausscheiden schmerzt, was für ein Spiel, mit eurem Einsatz und Teamgeist habt ihr unser Land begeistert. Dafür gab es dann einen Shitstorm im Netz und viele haben sich gefragt, ob Merz das Spiel gegen Paraguay überhaupt gesehen hat. Oder Merz in seinem Element, schreibt einer, wie in der Politik das Versagen bejubeln. Den ersten Post hat das Bundeskanzleramt inzwischen wieder gelöscht.
11: Ja. Christian Franz hat alles im Blick für euch im Antennebahn-Verkehrszentrum. Wir wollen, dass ihr gut ankommt.
12: Jawohl, mit der A3 Passau Richtung Nürnberg. Zwischen Igelsbach und Hengersberg ist die Autobahn gesperrt, Blow-ups, also die Straße beschädigt. Dauert bis heute, bis morgen 12 Uhr mittags. Also hier bitte umfahren, ihr müsst umfahren. Und die Umfahrung kostet euch über 2 Stunden mehr. Momentan schon 16 Kilometer Stau. A8 Stuttgart, München, Friedberg, Dasing weiterhin Sperre, auch bis heute Abend. Nach einem Unfall, auch hier werdet ihr umgeleitet, 9 Kilometer Stau. Auf der A93 Rosenheim-Kiefersfelden zwischen Brandenburg und Oberaudorf Sperre, Bergungsarbeiten bis um 6, 10 Kilometer Stau. Auf der B300 Augsburg-Eichach zwischen Rufertshauser Straße und Dasing 5 Kilometer Stau. Eine Stunde braucht ihr länger. Die neuesten Blitzer bayernweit nur bei uns.
15: Servus, da ist der Tino. Hi. Es geht um die A9 Ingolstadt Richtung München.
12: Auch rein.
15: Kurz vor der Ausfahrt Allershausen wird von der Brücke wieder der Abstand gemessen.
12: Noch einer.
16: Hallo, hier ist der Michael. Ich wollte euch einen Blitzer melden auf der D173, Kronach in Richtung Hof. Zwischen Neiler und Seewitz auf der zweispurigen Bergaufstrecke in der üblichen Stelle.
12: Danke, Stausblitzer kostenlos melden. 0800 994 9000.
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11: Und wir lieben es, dass ihr dabei seid. Gleich in Antenne bei Millennium mit. Und die Freshen, die gibt's auch.

Das ist euer Dienstagnachmittag hier auf Antenne Bayern. So, und neben WM und Tanken ist es gerade das Thema. Hast du schon einen Benutzernamen bei WhatsApp gesichert? Hä? Wie bei WhatsApp? Also, bei WhatsApp gibt es jetzt einen Benutzernamen, den können wir uns jetzt schon mal reservieren. Und das ist eigentlich ganz cool, weil dann sind wir erreichbar für Menschen, ohne unsere Handynummer rauszugeben. Also dann reicht wirklich nur dieser Benutzername und dann können die so mit uns schreiben. So, einen Namen sich zu holen ist jetzt ein bisschen tricky, weil man müsste die sich reservieren und da müsste man Glück haben, weil der muss halt noch frei sein, dieser Name. Also Lisa ist natürlich schon mal weg. Schaut mal, was ihr für einen Namen da bräuchtet. Einfach in den Einstellungen, Konto und dann auf Benutzernamen gehen. Und wir haben es gerade nochmal probiert. Hasi123 ist leider auch schon vergeben. Da seid ihr auch zu spät dran. Also jetzt habt einen schönen Nachmittag mit Bayerns bester Musik und Linkin Park.

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9: Antenne Bayern Wetter. Wir haben 29 Grad in Wolfertschwenden im Allgäu. 28 sind es in Kamen, Oberpfalz. 27 in Neudrossenfeld in Oberfranken. Wir haben jetzt am Nachmittag dann auch schon mit den ersten kräftigen Gewittern zu tun. Die ersten, die ziehen im Allgäu zu uns rein über die Berge. Und auch morgen dann nochmal richtig kräftiger Regen dabei. Stellenweise nochmal Starkregen. Wir beobachten es für euch. Und der Christian Franz, der beobachtet den ganzen Tag die Straßen. 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
10: Aber ich habe nur Augen für dich eigentlich. Mhm. Auf der A3 Nürnberg-Würzburg ist die Ein- und Ausfahrt Randesacker gesperrt wegen Bergungsarbeiten. Bis heute Abend, 18 Uhr, A3 Passau-Nürnberg zwischen Igensbach und Hengersberg. Da bleibt die Autobahn gesperrt wegen Blow-Ups bis morgen 12 Uhr mittags. 20 Kilometer Stau zurück bis Passau-Nord. Bitte umfahrt hier schon großräumig. Die Umleitung, die kostet euch hier mindestens 2 Stunden länger. Auf der A8 Stuttgart, also Augsburg Richtung München, zwischen Friedberg und Dasing, Sperre nach einem Unfall bis 19 Uhr. Ihr werdet umgeleitet, schon auch jetzt hier 7 Kilometer Stau. Und die A93 Rosenheim-Kiefersfelden zwischen Brandenburg und Oberaudorf, weiterhin Sperre wegen Bergungsarbeiten bis 18 Uhr. Nicht über die, die LKWs werden gebeten, die Autobahn nicht zu verlassen. Österreich hatte Durchfahrt für den Ausweichverkehr auf den Landstraßen gesperrt und leitet den Verkehr zurück nach Deutschland. B300 Richtung Eichach zwischen Wolfertshausen und Dasing immer noch Stau. Die neuesten Blitzer bayernweit bei uns, es wird geblitzt auf der A8 Salzburg Richtung München. Und wir haben ja vor kurzem gefragt hier, was oder wie geht's an den Tanken ab? Morgen endet der
9: Tankrabatt.
10: Genau, da wird es wahrscheinlich richtig teuer werden an der Tanke. Und der Ritchie aus Nürnberg ist unterwegs in Nürnberg.
11: Servus, ihr zwei.
9: Hi, grüß dich.
11: Ich bin in Tankstellen-Service und wir haben heute früh die Abia begonnen in Nürnberg und wir konnten auf den Zapfsäulenbereich nicht übergehen zum Arbeiten, weil die Säulen so hoch frequentiert waren, dass wir bis Mittag keine Chance hatten, ranzukommen. Und die Tankleute haben sich draußen auf der Straße noch angestaut, dass die Straße teilweise blockiert war. Also das war richtiges Chaos, ständiges Gehupe, aber Mittag bei der Preiserhöhung war dann Schluss. Dann konnten wir wieder arbeiten.
9: Gut, dann ab 12, das ist super.
11: Danke, ihr zwei, klasse.
9: Selber klasse.
10: Ja, danke dir, selber klasse. Also das funzt wie unglaublich. Tanken wird ab morgen wieder teurer. Das ist schon krass.
12: Mhm. 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

0: Ja, Antenne Bayern mit drei Sachen, die uns beschäftigen. Erstens, wir sind hundemüde nach diesem Fußballabend. Zweitens, sind wir brutal enttäuscht nach diesem Fußballabend. Und drittens, sind wir ratlos nach diesem Fußballabend. Weil, was machen wir denn jetzt mit dieser WM-Stimmung, die ja irgendwie gerade erst aufgekommen ist? Und für wen sind wir jetzt? Jürgen aus Neumarkt in Oberpfalz.
1: Ja, für Frankreich natürlich.
0: Aber das ist doch langweilig für die Favoriten, oder?
1: Dann sind wir halt für Argentinien.
0: Du bist also noch nicht so festgefahren. Ja, da gibt ja auch mehrere Möglichkeiten. Aber es ist halt auch nicht so einfach. Unsere zauberhafte Praktikantin hier in der Antenne Bayern-Redaktion, Julia, du machst eine kleine Wissenschaft raus.
2: Also Deutschland ist rausgeflogen. Das war natürlich so die ersten, für die ich war.
0: Das ist dann gut.
2: Italien war ja von Anfang an nicht dabei. Die Türken und die Niederländer sind auch schon raus. Ja, und für die Spanier, für die können wir wirklich nicht sein, weil die haben uns ja bei der EM rausgekickt.
0: Okay, das heißt, du bist nachtragend.
2: Ich bin schon ein bisschen nachtragend.
0: Ja gut, was machen wir jetzt?
2: Ich würde sagen, wir supporten den Haaland und die Norweger. Die gefallen mir auch als feiernde Mannschaft.
0: Geil, mit diesen Rudermoves, das fühle ich auch. Ich weiß es nicht. Was macht denn ihr? Wen supporten wir? 0800 994 1000. Für wen sind wir, nachdem wir raus sind?

0: Deutschland ist raus bei der WM.
1: Sie bitte?
0: Ja, wir haben es mittlerweile halbwegs verdaut. Antenne Bayern, Leica Moser und die Indra hier.
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0: Okay, vielleicht fällt uns bis morgen früh noch was ein. Wir hören uns ab 5 in Guten Morgen Bayern.
1: Hey, ich glaube, ich bin alle.
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2: Antenne Bayern, wir haben 31 schwüle Grad in Senden in Schwaben, 30 sind es in Osterhofen in Niederbayern und 28 in Münnerstadt in Unterfranken. So, diese starken Gewitter, die kommen jetzt schon zu uns rein. Los geht's jetzt im Allgäu und auch sonst können die heute Abend überall noch aufploppen und morgen dann Regen, teilweise Starkregen, beobachten wir aber für euch.
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2: Um 16 Uhr. Betrüger, die haben es jetzt wieder auf unsere Kontodaten abgesehen und dabei geben sie sich als Mitarbeiter des Bundeskanzleramts für Steuern aus. Arno Siegemund.
13: Ja, dieses Schreiben, das sieht richtig offiziell aus mit Logo und Briefkopf, aber diese Schreiben sind gefälscht, sagt die Polizei. Das Bundeszentralamt schreibt keine Steuerzahler an und fragt auch nie per Link nach irgendwelchen Daten. Offizielle Post kommt nur vom örtlichen Finanzamt. In diesen Fälschungen steht oft was von einer IBAN-Verifizierung oder von einem SEPA-Mandat, also der Rat, den Brief einfach wegwerfen.
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13: Auf den Bahnstrecken Zwiesel-Bodenmais und Cham nach Bad Kötzting geht immer noch nichts vorwärts. Bahnreporterin Tanja Hoger in der Oberpfalz.
14: Es ist eine Vorsichtsmaßnahme, heißt es. Es könnte sein, dass sich wegen der Hitze der letzten Tage Schienen verformt haben. Die werden also gerade überprüft. Die Bahnstrecken sind morgen noch gesperrt. Auch zwischen Cham und Bad Kötzting werden dann Ersatzbusse fahren. Bei der Deutschen Bahn geht man davon aus, dass die Strecke dann im Laufe des Tages wieder freigegeben wird.
13: Die Inflationsrate Rate ist im Juni etwas nach unten gegangen. Die Verbraucherpreise lagen um 2,3% über dem Vorjahresmonat nach 2,6% im Mai, so das Statistische Bundesamt. Das frühe WM aus der deutschen Nationalmannschaft trifft auch den Einzelhandel in Bayern. Die Umsätze mit Fanartikeln dürften nach Ansicht des Handelsverbands um eine zweistellige Millionensumme geringer ausfallen, als es bei einem Achtelfinaleinzug der Fall gewesen wäre. Und das trendet gerade online. Im Netz sorgt ein gefährlicher Trick von Tesla-Fahrern für Aufsehen. In China werden Miniaturköpfe vor der Innenraumkamera im Auto befestigt, um den Aufmerksamkeitsassistenten zu täuschen. Das System überwacht ja eigentlich, ob der Fahrer den Blick auf die Straße richtet und schaltet sich ab, wenn der Fahrer abgelenkt ist. Durch die Puppenköpfe sieht es jedoch so aus, als würde der Fahrer konstant nach vorne schauen. Die Person am Steuer könnte so theoretisch wegschauen oder sogar einnicken, ohne dass der Tesla Alarm schlägt. Experten warnen, dass das Aushebeln solcher Sicherheitsfunktionen extrem riskant ist und Leben gefährdet.
2: Hm, tatsächlich. Ich hätte das in der Schule gebraucht, in manchen Fächern. Also wirklich nicht machen. Das ist einfach ein Schmarrn. Wir wollen, dass ihr gut ankommt. Christian Franz für euch im Antenne Bayern Verkehrszentrum.
9: Ja, mit der A3 Nürnberg-Würzburg, die Ein-Ausfahrt Rannersacke ist gesperrt bis um 6. Auf der A8 von Stuttgart Richtung München zwischen Augsburg-West und Friedberg Richtung München 7 Kilometer Stau. Auch hier weiterhin Sperre nach einem Unfall Bergungsarbeiten. Ihr braucht hier für die Umleitung auch mindestens eine Dreiviertelstunde länger. A93 Rosenheim-Kiefersfelden zwischen Brandenburg und Oberhaudorf. Sperre wegen Bergungsarbeiten noch bis um 6. LKWs werden gebeten, die Autobahn nicht zu verlassen. Österreich hat die Durchfahrt für den Ausweichverkehr auf den Landstraßen gesperrt und leitet den Verkehr zurück nach Deutschland. Die neuesten Blitzer bayernweit. Nur bei uns B19 Würzburg, A73 Hauptsmoor und Brackenbach B85. Staus und Blitzer kostenlos melden 0800 994 9000.
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2: Hey, wir hoffen, ihr habt es richtig schön gleich in Antenne Bayern Millennium mit dabei. Flashbacks natürlich, wir gönnen uns die 90er.
9: Und Lisa, was noch?
2: Die aktuellen auch.
9: Danke.

0: Das ist euer Dienstagnachmittag hier auf Antenne Bayern und unser alter Ministerpräsident, der Seehofer, der hat's halt einfach gewusst, gell?
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0: So, und wir haben auch richtig Bock auf dieses Land.
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0: Aber sowas von. Also, da fragen wir aus Schöfigen, Niederbayern. Du suchst einen Kick, du willst ans Allgäu, nach Nesselwang, Zipline, also diese Seilrutsche. Angehängt und runtersausen vorbei an den Bäumen links und rechts unterm freien Himmel. Hey, das ist die schnellste Zipline Deutschlands. Ist dir das bewusst?
4: Ja, das ist ja das Interessante daran, das Spannende. Meine Frau, mein Sohn wollen das alles ausprobieren.
0: Ey, 1,2 Kilometer geht's da runter und bis zu 100 km/h schnell.
4: Ja, so ungefähr wie im Europapark.
0: Wie stellst du dir das vor, das Gefühl, darunter zum Sausen?
4: Absolut geil.
0: Frage ist, bist du eher so ein ruhiger, dann haust du so einen Satz raus. Das ist ja herrlich. Das heißt, du kennst dich mit Adrenalin aus?
4: Ja, schnelle Sachen sind immer gut.
0: So, das haben wir doch alles besprochen, oder? Also, wie schaut's aus? Wollt ihr auch so einen Kick? Oder worauf habt denn ihr Bock? Sagt es uns und wir erleben es zusammen. Wir erleben diesen Sommer zusammen. 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
4: Da sind seine Bayernwerte. Wir haben 30 Grad in Sulzbach am Main und Unterfranken.

0: Starkregen dabei.
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0: Unsere Mainfähren, die gehören ja in Bayern zum immateriellen Kulturerbe. Die sind ja richtig was Besonderes am Main. Die Dettelbacher, die zeigen jetzt, dass sich Tradition und Hightech aber nicht ausschließen. Bayern-Reporterin Birgit Behringer in Unterfranken.
2: Genau, hier fährt die erste vollelektrische Fähre Bayerns. Knapp 100 Meter gleitet sie fast lautlos über den Main. Man hört nur das Wasser plätschern. Kein Vergleich zur Vorgängerin Hertha. Die hat 67 Jahre lang hier ihren Dienst getan. Jetzt aber wird sie abgelöst von Titila. Die Dettelbacher sind sehr stolz auf die neue E-Fähre. Ihre Akkus reichen so etwa 2 Tage. Dann wird sie über Nacht aufgeladen. Gerade muss sich der Fährbetrieb noch einspielen. Das kann also schon mal zu Wartezeiten für Fahrgäste kommen. Dafür sind die Fahrten diese Woche aber gratis.
0: Na dann, ahoi. Und jetzt noch mehr aus Bayern und der Welt. Arno Siegemund.
3: Auf dem Weg zu einem Gerichtstermin ist ein Häftling in Traunstein aus einem Polizeiauto geflüchtet. Der Mann habe einen günstigen Moment genutzt und sei einfach davongelaufen, so die Polizei. Die sucht jetzt mit etlichen Streifen und einem Hubschrauber nach dem 27-Jährigen. In Bayern sind im Juni knapp 313.000 Menschen arbeitslos gemeldet gewesen. Das ist minimal weniger als noch im Mai. Der Chef der Bayerischen Arbeitsagentur Schmitz spricht weiter von einer angespannten Lage. Und die Vorbereitungen für die neue vergütete Ausbildung zur Pflegeassistenz kommen voran. Eine Fachkommission hat jetzt bundesweit einheitliche Lehrpläne vorgelegt. Die 3-jährige Ausbildung soll dann am 1. Januar 2027 starten.
0: Wir wollen, dass Sie gut ankommen. Christian Franz für euch im Antenne Bayern Verkehrszentrum.
4: Jawohl, mit der A3 Nürnberg-Würzburg die Ein- und Ausfahrt Randersacker ist wegen Bergungsarbeiten bis 18 Uhr gesperrt. A8 München-Salzburg zwischen Bad Aibling und dem Inntal-Dreieck 5 Kilometer Stau. Die A93 Rosenheim Richtung Kiefersfelden, die ist gesperrt zwischen Brandenburg und Oberaudorf wegen Bergungsarbeiten noch bis 18 Uhr. Und die A99 Umfahrung München Richtung A96 zwischen Neuherberg und Dreieck München-Allach momentan 9 Kilometer Stau. Die neuesten Blitzer bayernweit. Nur bei uns geblitzt wird in Weiding auf der B20. Und wir haben vorhin gefragt, wie es bei euch im Tanken aussieht. Morgen ist der Tankrabatt ja Geschichte. Ab 12 Uhr werden dann wahrscheinlich die Preise sprungartig ansteigen. Unsere Verkehrsmelder, die haben da ganz ihre eigene Meinung und sind unterwegs. Der Alex in der Oberpfalz, hier Mauge, Alex.
5: Zum Thema Tankrabatt, den gibt es bei uns nicht mehr.
0: Ui, was heißt das?
5: Liter Super 2,10 Euro und gestern noch 1,81.
0: Wow! Meinst du, es wird dann noch mal mehr am Morgen?
5: Ich vermute mal, ja.
0: Hey, dann habt das mal für uns im Blick und meldet die noch mal.
4: Bleib mal dran, bitte, damit du uns berichten kannst, wie sich da der Preis entwickelt. Ist das okay für dich?
5: Das ist okay. Ich habe halt im Internet geguckt, in Saale an der Donau kostet noch 1,89 oder was.
0: Mhm, super. Hey, dann freuen wir uns, wenn du dich morgen noch mal meldest.
5: Mach ich gerne.
0: Super, danke.
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0: gerade angesagt ist.
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0: freue mich, dass ihr dabei seid. Habt einen schönen Nachmittag.
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0: Also immer her mit eurem ganz typischen Satz aus dem Berufsleben. Ihr sagt ihn mir und ich sag euch, was ihr arbeitet. Und das Herrliche ist, dass alle überall im Freistaat mitraten. Hier ist die Lisa, wer ist jetzt dabei? Hallo.
2: Hallo, hier ist Jeanette aus Lauf.
0: Lauf an der Pegnitz.
2: Ganz genau.
0: Okay, du Liebe, dann sind wir alle gespannt auf deinen Satz.
2: Dieses gibt es in den Größen S, M und L.
0: Ja gut, also das ist, muss ja was mit Klamotten sein. Nee, Halsbänder, Hunde laden. Nee.
2: Ja.
0: Was?
2: Ja.
0: Weißt du warum? Ich habe jetzt gerade, weil du so gar nicht reagiert hast. Habe ich gedacht, nee, das muss was anderes sein. Und ja, wenn man Hundefrau ist, bei mir war immer XL, also der Hund.
2: Okay, ja.
0: Ja, und sag mal, was geht gerade so am besten? Leder oder diese Nylon-Dinger, die auch nass werden können?
2: Eher so Nylon-Dinger, das ist schon richtig, weil Leder ist immer von der Pflege her ein bisschen anstrengender.
0: Ja. Ja. Und die zum Schlüpfen oder die zum Zuklippen?
2: Zum Zuklippen.
0: Weil sonst diese Schweinebacken, die kennen ja auch dann diesen Move, wie sie da doch ihren Kopf so rausschlüpfen, ne?
2: Genau, und es ist auch meistens, bändet man sich richtig an und das ist dann nicht so schön für den Hund.
0: Ja, cool.
2: Ne?
0: Geil. Ah, war auch mal ein Glückstreffer. Kriege ich euch auch so schnell? Ich bin gespannt. Ich sag ja. Und ihr? Welchen Satz sagt ihr denn immer an eurem Job? 0800 994 und die

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3: Das Antenne Bayern-Wette. Wir haben 28 Grad in Pfarrkirchen in Niederbayern, 27 sind es in Weibersbrunn in Unterfranken, 25 haben wir in Waltenhofen im Allgäu. So, jetzt ziehen gerade schon Gewitter zu uns rein. Ganz besonders kracht es gerade im Allgäu, auch mit Starkregen. Also bitte haltet da durch, fast ein bisschen langsamer. Und wir haben auch morgen dann nochmal mit Starkregen zu tun. Auch das haben wir im Blick.
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3: Wie viel Uhr ist es? 17 Uhr ist es. Langjährige Mitglieder von Freiwilligen Feuerwehren in Bayern, die sollen für ihren Einsatz eine Rente bekommen. Arno Siegemund aus unserem Antenne Bayern Nachrichtenteam, das fordern die SPD im Landtag und der Landesfeuerwehrverband.
5: Ja, und teilweise gibt es das in Bayern schon, zum Beispiel in Aschaffenburg in Unterfranken. Wenn dort ein Feuerwehrler von der Jugend an mit dabei ist, gibt es im Rentenalter rund 200 Euro im Monat mehr. Voraussetzung soll dann sein, dass die Feuerwehrler mindestens 10 Jahre mit dabei sind. Bei fast allen Städten und Gemeinden ist aber aktuell ja kaum Geld da. Die SPD beantragt deshalb, dass der Freistaat den Großteil der Kosten übernimmt. Kritiker betonen den riesigen bürokratischen Aufwand und sagen außerdem, dann müssten ja auch ehrenamtliche Sanitäter oder THW-Helfer ebenfalls etwas bekommen.
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5: In der Nürnberger Südstadt schießen die Wettbüros so aus dem Boden. Ein weiteres hätte jetzt eröffnen sollen, doch die Stadt hat jetzt die Genehmigung verweigert. Der Bayerische Verwaltungsgerichtshof hat der Stadt Nürnberg jetzt Recht gegeben. Bahnreporter Oskar Otten in Mittelfranken.
6: Ein Betreiber wollte seine Gaststätte hier in der Nürnberger Südstadt zur Wettannahmestelle umbauen. Da kommen Kunden nur kurz rein, um ihren Wettschein abzugeben. Die Stadt hat aus den Plänen aber geschlossen, dass dort ein Wettbüro entstehen soll. Die sind eher wie eine Bar, in der Gäste live Fußballspiele schauen, dabei etwas trinken und auch immer wieder wetten, was das Suchtpotenzial erhöht. Die Stadt fürchtet auch, dass die Nachbarschaft leidet, zum Beispiel wenn Wettbüros kleine Läden und Cafés verdrängen.
5: Erstmals trauen seit März wieder mehr Menschen der Union als der AfD zu, die Probleme in Deutschland zu lösen. 14% sehen die größte politische Kompetenz bei CDU und CSU, 12% bei der AfD. So das aktuelle Trendbarometer von RTL und NTV. Im Streit um das Geburtsrecht in den USA hat Präsident Trump vor dem obersten US-Gericht eine Schlappe kassiert. Kinder, die in den Vereinigten Staaten zur Welt kommen, erlangen weiterhin automatisch die US-Staatsbürgerschaft. Das hat der Supreme Court gerade entschieden. Und das trendet gerade online. Golden Retriever-Dame Ellie sorgt in den sozialen Medien für jede Menge Lacher. Ihre Besitzerin druckt Bilder von Tieren aus und schneidet dann auf Höhe der Nase ein Loch hinein. Ellie steckt dann ihre Hundenase hindurch und verwandelt sich so in das Tier, nur eben mit einer Hundenase anstatt der dazu passenden originalen Nase. So ging die lustige Verkleidungsparty von Löwe und Fuchs bis hin zu einem Pferd. Die User im Netz, die sind begeistert.
3: Hirsch ist auch gut mit diesem riesigen sehr süß, das mache ich mal mit Christian Franz.
5: Oh ja.
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7: Mit der A3 Passau Richtung Regensburg zwischen Igelsbach und Hengersberg Sperre wegen Fahrbahnschäden. Auf der A8 München-Salzburg zwischen Irschenberg und Inntal-Dreieck 8 Kilometer Stau, weil die A93 weiterhin gesperrt ist zwischen Brandenburg und Oberaudorf. Auch hier Stau. Bis 18 Uhr bleibt die Sperre mindestens bestehen. A7 Ulm Richtung Füssen-Reute zwischen Nesselwang und Füssen. Unfall und Aquaplaning. Auf der B300 Augsburg Richtung Eichach vor Dasing noch 3 Kilometer Stau. Die neuesten Blitzer bayernweit. Nur bei uns geblitzt wird in Ammerbach auf der B47 und München-Poschelsrieder auswärts. Danke, Juliane. Und auch unsere Verkehrsmelder beobachten ganz genau die Spritpreise. Servus, hallo.
8: Servus, Christian, hier ist der Christian.
7: Hi.
8: Wir wollten früher in Inninger Mama sehen, der Liter Diesel 1,72 € getankt und steht jetzt auf 1,94 €. Also die haben heute Mittag schon den Tankrabatt wieder draufgehauen.
7: Es ist krass, wir kriegen ganz viele Mails auch und WhatsApp-Nachrichten und Anrufe. Viele Tankstellen haben schon extrem erhöht, teilweise 20, 30 Cent, obwohl morgen erst am 1. Juli ja der Tankrabatt eigentlich ausläuft.
3: Nicht gut.
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3: Aber dass wir da alle zusammen durch müssen, das ist gut.
7: Ja, Gott sei
3: Dank. Und ihr seid alle am Start gleich nach Antenne bei Millennium Hit. Wir gönnen uns richtig hart die Flashbacks, die 90er. Ja.
7: Und Lisa, was noch?
3: Die aktuellen gibt's doch eh.
7: Danke.

0: Bayerns beste Musik mit Alex Warren für euch hier auf Antenne Bayern. Ach ja, uns geht's ja irgendwie allen gleich, gell? Die ganze Nation beschäftigt die Frage, hey, wie konnte das denn bitte passieren? Wir sind also im 16. Finale raus. Nach einer einfach auch nicht guten Leistung gegen Paraguay, müssen wir auch einfach mal sagen. Und plötzlich ist sie natürlich wieder da. Die Diskussion um den Bundestrainer, kann er's, soll er's doch noch machen oder doch nicht mehr, der Nagelsmann. Er würde auf jeden Fall gerne bleiben, sagt er.
1: Ich möchte es weitermachen, ich stehe bereit. Aber ja, im Fußball hat man die Dinge jetzt nicht alle selber in der Hand, sondern wenn der DFB das möchte, dann bereite ich sehr gerne auch die EM vor und die Nations League. Und wenn sie es nicht möchten, dann müssen sie es mir sagen.
0: Und hört mal ganz genau hin, Rudi Völler als DFB-Sportdirektor hat das hier gesagt.
2: Also ich bin immer noch davon überzeugt, dass er wahrscheinlich der Richtige ist, um weiterzumachen. Aber ich bin natürlich auch nicht der DFB alleine.
0: Ja, clever formuliert, ne? Wahrscheinlich der Richtige. Also, da gibt's natürlich einen Haufen Spielraum für Spekulationen. Ganz viele wünschen sich jetzt Jürgen Klopp. Der wollte davon nach dem Spiel als Magenta-Experte aber gar nichts wissen.
3: Ich verstehe das, dass wenn über einen Bundestrainer gesprochen wird, dass dann in irgendeiner Form mein Name genannt wird. Aber es ist nicht der Moment, um darüber wirklich zu sprechen. Und vor allem natürlich auch nicht mit mir.
0: Einfach ein fairer Sportsmann. Er sagt, er kennt ja die Situation, wie das ist nach so einer Riesenenttäuschung, welche Gedanken da einfach ein Trainer hat. Und da will er jetzt natürlich nicht reingrätschen. Und vielleicht ist es so, wie auch mit ganz vielen anderen Momenten im Leben. Vielleicht einfach mal kurz ein paar Tage Zeit nehmen, einmal durchatmen und nachdenken. Und jetzt nicht schnell, schnell, schnell. Und jeder weiß es besser. Habt einen schönen Abend. Bayerns beste Musik für euch jetzt mit Huber Stank hier auf Antenne Bayern.

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8: Da sind wir in der Bayernwetter. Wir haben 28 Grad in Fichtach in Niederbayern. 29 sind es in Fürstenfeldbruck in Oberbayern und 28 in Lichtenfels in Oberfranken. Diese starken Gewitter, die bleiben uns jetzt auch am Abend noch. Grad kracht's, ganz besonders im Allgäu und in Teilen Oberbayerns. Morgen dann Regen und teilweise ist es stark Regen. Beobachten wir auch für euch.
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8: Die Neuburger Feuerwehr, die liefert einfach ab. Zum dritten Mal in Folge sind sie deutsche Meister in der Unfallrettung. Bayern-Reporter Leon Stojanovic in Oberbayern. Die Einzelwertungen, die haben sie auch alle abgeräumt.
10: Das ist echt nicht normal, was die drauf haben. Die Auszeichnung gab es zum Beispiel für die beste Unfallrettung oder auch die beste Einsatzleitung. Und bei dem Wettbewerb in Hessen, da haben die Neuburger einen gestellten, aber doch ziemlich realistischen Einsatz gemeistert. Bei diesem Unfall, da sollte ein eingeklemmter Patient befreit werden. Und dann wurde bewertet, wie gut das Team zusammenarbeitet oder auch das taktische Vorgehen. Und mit den Erfolgen haben sich die Retter hier in Neuburg das Ticket nach Rio de Janeiro gesichert. Da läuft im November die World Rescue Challenge, also die Weltmeisterschaft für Rettungskräfte. Und mit Weltmeisterschaften in Brasilien, da haben wir ja ganz gute Erfahrungen.
8: Ja, vielleicht können wir Feuerwehr besser als Fußball und jetzt noch mehr aus Bayern und der Welt. Arno Siegemund.
11: Wegen des deutlich höheren Trinkwasserverbrauchs ergreift die Landeshauptstadt München Notmaßnahmen zum Wassersparen. 10 der 150 Zierbrunnen, die am meisten Wasser verbrauchen, werden innerhalb von 1 bis 2 Werktagen abgeschaltet. Das teilte ein Sprecher der Stadt mit. Der Deutsche Fußballbund hat am Tag nach dem WM-Ausscheiden der Nationalmannschaft noch keine Entscheidung über die Zukunft von Julian Nagelsmann als Bundestrainer gefällt. Aber DFB-Präsident Neuendorf kündigte gerade eben in einer Mitteilung eine Aufarbeitung in den nächsten Tagen an. Man könne nicht zur Tagesordnung übergehen, so der DFB-Präsident.
8: Christian Franz im Antenne Bayern Verkehrszentrum.
12: Mit der A3 von Passau in Richtung Regensburg zwischen Igelsbach und Hengersberg. Straßenschäden und deshalb Sperre. Auf der A7 Ulm Richtung Fürstenreuthe, da haben wir schon heftige Gewitter. Deshalb zwischen Nesselwang und Fürsten Aquaplan in Gefahr und ein Unfall. Die rechte Spur ist gesperrt. Unfall auch auf der A93 Weiden Richtung Hof zwischen Höchstadt und Zell-West. Bitte Vorsicht, das sind 3 Kilometer Stau. A8 München-Salzburg zwischen Hirschenberg und Inntal-Dreieck, 9 Kilometer Stau, 40 Minuten länger. Die A93 dann weiter Richtung Kiefersfelden, bleibt noch bis um 19 Uhr gesperrt zwischen Brandenburg und Oberaudorf wegen Bergungsarbeiten. Die neuesten Blitzer bayernweit, nur bei uns, und zwar A73 Mittelfranken in Fürth. Und großes Thema, morgen läuft der Tankrabatt aus und wir haben ja gefragt, wie ist es bei euch, ist es teurer geworden? Und es sieht so aus, dass die Tanken teilweise schon oder die Mineralölkonzerne schon jetzt richtig draufgeschlagen haben. Die Conny ist unterwegs.
13: Hallo, hier ist die Conny aus Dillingen an der Donau.
8: Hi.
13: Und von wegen hier, erst morgen geht der Spritpreis hoch. Wir sind jetzt bei 2,11 Euro.
14: Boah. Bist du noch vorbeigefahren oder musstest du tanken und hast gehofft, du machst noch einen Schnitt?
13: Ich bin vorbeigefahren und habe noch in Holzheim bei Dillingen an der Donau die billigste Tankstelle mit 1,88 gefunden. Dillingen selber 2,11 Euro, 2,09 Euro, 2,04 Euro. Ja.
12: War da viel los bei dir an der Tankstelle, bei der günstigen?
13: Ja, also da war wirklich viel los.
12: Wie lange hast du gewartet beim Tanken?
13: Oh, gute 20 Minuten.
14: Ah, krass. Oh. Hey, danke dir für den Anruf.
13: Bitte.
12: 0800 994 9000.
14: Wir sind da, wir kommen da irgendwie zusammen durch, okay?
12: Ja, klar.
14: Ja, danke.
12: Absolut.
14: Nett, dass du mir antwortest.

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Ihr kennt das, gell? In jedem Freundeskreis oder in jeder Family, da gibt es immer einen, der irgendwas nicht mitbekommt, weil er kein WhatsApp hat. Und dann vergisst man den in so einer Gruppe. Oder auch bei Insta oder so. Und bei den Promis, da ist es Ed Sheeran. Und der hätte deswegen fast nichts von der Mega-Hochzeit von seiner Freundin Taylor Swift und Travis Kelce mitbekommen, weil er, sagt er zumindest, seit 2015 kein Handy besitzt. Das interessiert ihn alles nicht, das stresst ihn, das mag er nicht und wer ihn erreichen will, der muss ihm eine E-Mail schreiben. Und ganz viele munkeln jetzt, dass er da auf dieser Hochzeit einen kleinen Überraschungsauftritt hinlegen wird. Und dafür probt er wohl schon. Das kann uns jetzt aber ganz recht herzlich wurscht sein. Oder ist irgendwer von euch eingeladen auf dieser Swift-Hochzeit? Also ich nicht. Und deswegen haben wir ihn jetzt schon für euch. Bayerns beste Musik, Ed Sheeran.

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3: Das Antenne Bayernwetter mit aktuell 29 Grad in Bobingen in Schwaben, 28 haben wir in Bad Birnbach in Niederbayern und 27 sind es in Markt Heidenfeld in Unterfranken. Bis in die Nacht rein sind wirklich kräftige Gewitter nochmal möglich. Die sind so gemein, weil sie immer so schwer und quasi unmöglich sind vorherzusagen, haben es aber für euch im Blick. Morgen, unser Mittwoch, dann mit starkem Regen bzw. Starkregen.
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3: Um 18 Uhr an ganz vielen Tankstellen im Freistaat. Da ist heute viel mehr los als normalerweise. Alle tanken nochmal voll. Ist ja der letzte Tag mit Tankrabatt. Arno Siegermund.
5: Ja, einige sind sogar mit Kanistern heute unterwegs gewesen, weil es eben ab morgen wieder teurer wird. Aber schon in den letzten Tagen haben die Preise an den Zapfsäulen angezogen. Und das, obwohl ja der Rohölpreis sinkt. Der ADAC vermutet, dass die Mineralölkonzerne die Steuererhöhung auf den Preis schon mal aufschlagen, noch bevor der Rabatt endet. Die Frage ist dann auch, wird es morgen nur 17 Cent teurer pro Liter oder ist der Aufschlag noch höher? Wir von Antenne Bayern haben da ein Auge drauf und werden natürlich morgen dann berichten.
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5: Der DFB hat eine Entscheidung über die Zukunft von Bundestrainer Nagelsmann nach dem WM-Aus vorerst vertagt. Präsident Neundorf kündigte vor kurzem an, man wolle gemeinsam und in Ruhe die Gründe für das Scheitern analysieren und könne nach diesem, so wörtlich, Tiefschlag nicht einfach zur Tagesordnung übergehen. Kritik an Nagelsmann kommt auch von Fußballlegende Lothar Matthäus.
6: Hat aber auch die Leidenschaft gefehlt. Und ich glaube, dass die Mannschaft total verunsichert war. Viele Umstellungen, keine klaren Entscheidungen, auch das Bundestrainer immer wieder die Mannschaft lang warten lassen, zumindest so ist es rübergekommen. Ein Spieler will Klarheit haben, ein Spieler will wissen, was passiert mit mir, wo spiele ich, warum spiele ich dort.
5: Soweit Lothar Matthäus. Nagelsmann selbst hat ja erklärt, weitermachen zu wollen. Sein Vertrag läuft noch bis zur EM 2028. Deutschland soll mit einem eigenen Abwehrsystem besser gegen Raketenangriffe geschützt werden. Einer der drei Standorte wird im Allgäu sein, Bahnreporter Yves Simon.
7: Das Abwehrsystem Arrow 3 soll unter anderem in Kaufbeuren stationiert werden. Das hat Ministerpräsident Söder gerade hier bei einem Besuch im Technischen Ausbildungszentrum der Luftwaffe angekündigt. Bis 2028 soll die Anlage fertig und einsatzbereit sein. Arrow 3 soll uns besser vor militärischen Angriffen mit ballistischen Raketen schützen und es wird aus Israel eingekauft.
5: Das trendet gerade online. Rund um Kreta sorgt gerade ein giftiger Fisch für Angst und Schrecken. Er heißt Hasenkopf-Kugelfisch und wird bis zu 1,10 Meter lang. Jetzt haben die Behörden in Griechenland ein Kopfgeld ausgesetzt. Die Berufsfischer, die bekommen rund 5 € pro Kilo für diesen gefährlichen Fisch. Der verletzt mit seinen scharfen, schnabelartigen Zähnen immer wieder die Fischer, zerstört die Netze, verdrängt heimische Arten und kann wegen seines starken Nervengifts nicht gegessen werden. Die Ausbreitung soll so zumindest gebremst werden.
3: Christian Franz war ich im Antenne Bayern Verkehrszentrum. 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
8: Jawohl, mit der A7 Ulm Richtung Füssen-Reute. Akkord Planing, Gefahr, starke Regen und Gewitter zwischen Nesselwang und Füssen. Die rechte Spur ist gesperrt, wenn ihr auf der A93 unterwegs seid. Weiden in Richtung Hof zwischen Höchstädt und Zell-West. Unfall, bitte vorsichtiger, momentan noch Stau, aber die Unfallstelle müsste in der nächsten Viertelstunde geräumt sein. Momentan 6 Kilometer Stau. A8 München Richtung Salzburg zwischen Irschenberg und Dreieck Inntal. 10 Kilometer Stau, ihr braucht 48 Minuten länger. Staut sich auch auf der A93 Rosenkiefersfelden zwischen Brandenburg und Oberaudorf. Rechte Spur, keine Sperre mehr, die rechte Spur bleibt noch gesperrt. A9 in München Richtung Nürnberg zwischen Manche und Denkendorf. 9 Kilometer Stau, 35 Minuten länger. Die neuesten Blitzer bayernweiten bei uns in Ammerndorf am Moosangen. Dann A9, der Klassiker von München Richtung Nürnberg am Kindinger Berg. Staus und Blitzer kostenlos melden. 0800 994 9000.
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3: Und ihr seid alle dabei. Wir hoffen, ihr habt einen richtig schönen Feierabend gleich in Antenne Bayern Millennium Hit. Flashback gibt's aus den 90ern für euch.

0: Dienstagabend mit uns, mit Antenne Bayern. Und haben wir uns jetzt schon entschieden? Wer ist denn nach dem Deutschen aus jetzt unser Team bei der WM, dem wir die Daumen drücken? Stefan aus Würzburg. Für wen soll man jetzt?
1: Für die, wie heißt es, der Kapverdischen Insel bin ich. Das wäre so meins, echt.
2: Geil, dass du sagst, hä, wie heißen sie nochmal? Ah ja, für die.
1: Kapverdischen Inseln, die müssen es werden, weil das ist der kleinste Staat mit 500.000 Köpfen. Was glaubst du, wie die sich freuen und, auf, und dann lange Nase Richtung andere? Nee, finde ich geil, die müssen es werden.
0: Bernhard aus Amsberg, Niederbayern.
3: Ja, wenn er die Bayerische Insel aus Österreich.
0: Ja, aber das ist ja, ja, das ist ja, ja, muss
3: das
0: man eigentlich.
3: Verstehen wir wenigstens.
0: Ja, aber auch nicht alle unsere Nachbarn. Thorsten aus dem Kreis Dachau, wen supportest du jetzt?
4: Elfenbeinküste.
0: Geil, heute müssen die ran, ne, gegen Norwegen.
4: Genau.
0: Da drückst du schon die Daumen.
4: Ja, und dann sind die Huhu raus.
0: Die was?
4: Die Ruderer. Ja.
0: Also, dann viel Spaß beim Schauen. In einer knappen Dreiviertelstunde geht's los. Schönen Abend.

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10: Das Antenne Bayern-Wetter. Wir haben 29 Grad in Olching in Oberbayern. 28 sind es in Maxhütte-Haidhof in der Oberpfalz und 27 in Rimpa Unterfranken. So, die kräftigsten Gewitter haben wir gerade im Allgäu und auch in Oberbayern. Da kommen jetzt dann aber am Abend oder in der Nacht noch einige runter. Also Obacht, es kann wirklich jederzeit überall aufploppen. Ihr wisst, wie es ist. Und auch morgen, unser Mittwoch, der wird nochmal nass. Wir haben oft Regen mit dabei. Teilweise wird es sogar Starkregen. Haben wir im Blick.
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10: Und das wird auch eine richtige Schlammschlacht in Moosheim. Da steigt übernächstes Wochenende ein ganz besonderer Wettkampf. Bayern-Reporterin Tanja Hoger in der Oberpfalz. Dafür kann man sich jetzt noch anmelden.
11: Ja, also wer Lust auf Matsch und Dreck hat, ist hier genau richtig. Der Wald- und Wiesenboden ist ein Hindernislauf. Da liegen dann Reifenstapel oder Strohballen rum. Es gibt Rutschen und Schlammfelder. Also da liegt man dann auf dem Bauch und robbt durch. Auch muss man die Pfatter, also einen kleinen Fluss, überqueren, also wie Tarzan an sein. Also das ist alles eine ziemlich nasse und matschige Angelegenheit. Es gibt Kinder- und Erwachsenenläufe. Die Veranstalter rechnen mit mehr als 1.500 Teilnehmern.
10: Alle Infos dazu gibt es auch nochmal für euch auf antenne.de. Und jetzt haben wir noch mehr aus Bayern und der Welt von Arno Siegemund.
12: Eine breite Verbändeallianz in Bayern stellt sich gegen die Pläne der Bundesregierung, Minijobs stärker in die Renten- und Sozialversicherung einzubeziehen. Hotel- und Gaststättenverband, Handelsverband, Handwerk, Logistik und Tourismus- und Weinbauverbände haben heute erklärt, Minijobs seien für die rund 6,8 Millionen Menschen ein Zuverdienst, oft neben Hauptjob, Rente, Ausbildung oder Studium. Und Minijobs seien für viele Branchen vom Handel über die Gastronomie ein wichtiger Baustein, um Arbeitsspitzen flexibel und legal abzufedern. Das ist mehr als nur eine Namensänderung. Ab morgen heißt die Unterstützung für Langzeitarbeitslose nicht mehr Bürgergeld, sondern Grundsicherung. Und das heißt, es treten deutlich schärfere Regeln für die Bezieher in Kraft. Und Julian Nagelsmann bekommt eine Schonfrist der DFB-Bosse. Aber nach dem WM aus ist er nur noch ein Bundestrainer auf Abruf. Erst nach dem Heimflug der Mannschaft will der DFB eine Entscheidung treffen, wie es weitergeht. DFB-Präsident Neuendorf sagte, wir können und wollen nach einem derartigen Tiefschlag mit Blick auf die anstehenden Aufgaben nicht einfach zur Tagesordnung übergehen.
10: Jetzt muss man auch erstmal durchatmen. Und den Hudeln. gell?
2: Christian
10: Franz, deine Bahnverkehrszentrum. Das macht er nicht, da brauchen wir uns keine Sorgen machen. 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
2: So ist es auf der A8 München-Salzburg zwischen Irschenberg und Inntal-Dreieck. Momentan 9 Kilometer Stau. Ihr braucht hier 38 Minuten länger. A9 München-Nürnberg zwischen Manche und Denkendorf 9 Kilometer Stau, 43 Minuten länger. Und die A93 bleibt gesperrt zwischen Brandenburg und Oberaudorf wegen Bergungsarbeiten. Momentan hier noch bis 20 Uhr. Die neuesten Blitzer bayernweit. Nur bei uns, und zwar wird geblitzt in Bütthard auf der B19 0800 994 9000. Auch das Tanken ist natürlich großes Thema. Morgen endet der Rabatt auf den Sprit. Und auch der Jürgen hat mal den Sprit beobachtet, die Preise an den Tanken.
13: In Gutting am Ammersee, der Diesel 1,74, Normalbenzin, okay. 1,85 bei der freien Tankstelle. Mhm. Und bei der Aral-Tankstelle beides schon um die 2 Euro. Also der Premium-Sprit ist um über 20 Cent gestiegen, mit dem bloß mitteilen.
2: Ja, flächendeckend zu beobachten, dass die Preise teilweise schon um 20 bis 30 Cent heute raufgeschnallt sind. Kommt gut an.

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0: Dienstagabend.
1: Mit uns, mit Antenne Bayern. Und heute,
0: da hauen wir uns alle nochmal früher aufs Ohr, oder?
1: Großteil von uns war gestern viel später im Betty als sonst. Martina schreibt auch über antenne.de. Ich bin während dem Spiel eingeschlafen. Und dann habe ich mir natürlich aber noch Verlängerung, Elfmeterschießen und die Interviews reingezogen. Ja, ich habe auch schon ein bisschen schwere Augen. Und hier kommt noch mal ein Powerschub. Bayerns beste Musik für euch mit

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5: Anteile Bayernwetter. Aktuell ziehen einige kräftige Gewitter durch. Wir haben 27 Grad in Karlstadt, in Unterfranken 26 in Regen, in Niederbayern und 23 sind es in Elchingen, in Schwaben. Es geht jetzt auch noch den ganzen Abend und die ganze Nacht so weiter. Und morgen am Mittwoch, da haben wir es dann mit teilweise Starkregen zu tun. Das haben wir dann genau für euch im Blick.
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5: Um gleich 19 Uhr. Betrüger, die haben es wieder auf unsere Kontodaten abgesehen. Dabei geben sie sich als Mitarbeiter des Bundeszentralamts für Steuern aus, Arno Sigemund.
6: Ja, und diese Schreiben, die sehen richtig offiziell aus mit Logo und Briefkopf, aber die sind eben gefälscht. Das Bundeszentralamt schreibt keine Steuerzahler an und fragt auch nie per Link nach irgendwelchen Daten. Offizielle Post kommt nur vom örtlichen Finanzamt. In diesen Fälschungen steht oft auch was von einer IBAN-Verifizierung oder von einem SEPA-Mandat. Also den Brief einfach wegwerfen, wenn sowas in der Post ist.
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6: Der Deutsche Fußballbund hat eine Entscheidung über die Zukunft von Bundestrainer Nagelsmann nach dem überraschenden WM-Aus gestern Abend vorerst vertagt. Präsident Neuendorf spricht von einem bitteren Ende und einem Tiefschlag. Man wolle jetzt gemeinsam und in Ruhe die Gründe für das Scheitern analysieren.
7: In den kommenden Tagen, haben wir deswegen besprochen, werden wir uns zusammensetzen. Wir werden gemeinsam darüber sprechen, warum es uns nicht gelungen ist, unser Potenzial abzurufen, was durchaus vorhanden ist, warum wir den Erwartungen nicht gerecht geworden sind, die Fußball-Deutschland an uns hat. Und ich glaube, wir können nach so einem Turnier nicht einfach zur Tagesordnung übergehen. Wir müssen darüber sprechen, was die Gründe waren für dieses erneute frühe Ausscheiden bei einer Fußball-Weltmeisterschaft, das uns alle zutiefst bewegt.
6: DFB-Präsident Bernd Neuendorf. In der Nürnberger Südstadt schießen die Wettbüros nur so aus dem Boden. Die Stadt hat jetzt die Genehmigung für ein weiteres verweigert. Und das hat der Bayerische Verwaltungsgerichtshof bestätigt. Bahnreporter Oskar Otten in Mittelfranken.
8: Ein Betreiber wollte seine Gaststätte hier in der Nürnberger Südstadt zur Wettannahmestelle umbauen. Da kommen Kunden nur kurz rein, um ihren Wettschein abzugeben. Die Stadt hat aus den Plänen aber geschlossen, dass dort ein Wettbüro entstehen soll. Die sind eher wie eine Bar, in der Gäste live Fußballspiele schauen, dabei etwas trinken und auch immer wieder wetten, was das Suchtpotenzial erhöht. Die Stadt fürchtet auch, dass die Nachbarschaft leidet, zum Beispiel wenn Wettbüros kleine Läden und Cafés verdrängen.
6: Und das trendet gerade online. WhatsApp-User können bald mit Benutzernamen chatten, ohne ihre Mobilfunknummer preiszugeben. Bisher war ja mit dem WhatsApp-Konto verknüpfte Handynummer für jeden Chatpartner sichtbar. Die neue Funktion bedeutet jetzt einen besseren Datenschutz. Wer einen Benutzernamen anlegen möchte, der kann sich den schon ab jetzt, also ab heute, reservieren. Im Laufe des Jahres soll die Funktion dann nach und nach freigeschaltet werden.
5: Mausi 1234 ist schon belegt. So heißt ja nämlich Christian Frank.
6: Absolut.
5: Einfach so kreativ. Ich weiß nicht, wie du da wieder
6: stimmt
5: auf den Namen
6: nicht. Mein Name heißt Lisa Mausi.
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6: Und das machen wir wirklich gerne. Auf der A8 Stuttgart-München zwischen Burger und Sussmarshausen. Bitte Vorsicht, Aquaplan in Gefahr, Starkregen. Auf der A8 München-Salzburg zwischen Irschenberg und Dreieck-Inntal 8 Kilometer Stau. 21 Minuten länger. Grund ist der Stau auf der A93 Rose im Kiefersfelden zwischen Brandenburg und Oberaudorf. Noch bis um 10 Bergungsarbeiten. Die rechte Spur ist gesperrt. Hier 10 Kilometer Stau. Ihr braucht 40 Minuten länger. Die neuesten Blitzer bayernweit. Nur bei uns in euer Dorf.
9: Düsseldorf auf der B287, hier in Unterfranken auf der B19 bei Würzburg im 80-Bereich und Bad Beneck im Fichtelgebirge B303-50-Bereich. Staus und Blitzer gerne kostenlos melden 0800 994 9000.
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5: Ja, machen wir uns schön zusammen, oder?
9: Ja.
5: Jawohl, gleich in der Antenne bei Millennium Hits.

0: Weihnachtsmusik. Mit Moby hier auf Antenne Bayern. Es ist immer noch komisch, gell? Aber wir kommen langsam irgendwie damit klar, mit diesem WM aus. 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
1: Bayern wird sicherer. Das Abwehrsystem Arrow 3, das Deutschland aus Israel einkauft, das soll bei uns im Freistaat stationiert werden. Bayern-Reporter Yves Simon im Allgäu. Die Anlage, die entsteht in Kaufbeuren.
2: In den nächsten 2 Jahren soll Arrow 3 an den Start gehen. Das hat Ministerpräsident Söder vorhin hier im Technischen Ausbildungszentrum der Luftwaffe angekündigt. Damit wird Kaufbeuren einer von insgesamt 3 Standorten für das hochmoderne Abwehrsystem in Deutschland. Arrow 3 ist in der Lage, ballistische Raketen frühzeitig abzufangen und zu zerstören und das sogar in 100 Kilometern Höhe, sodass sie gar nicht erst irgendwo einschlagen können. Das ist eine Fähigkeit, die die Bundeswehr bisher so nicht hat.
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3: Wegen des deutlich höheren Trinkwasserverbrauchs im Moment ergreift die Landeshauptstadt München jetzt Notmaßnahmen zum Wassersparen. 10 der 150 Zierbrunnen, die am meisten Wasser verbrauchen, werden innerhalb von 1 bis 2 Werktagen abgeschaltet. Die Zahl der Arbeitslosen ist im Juni leicht gesunken, um rund 15.000 auf jetzt 2.936.000. Das hat die Nürnberger Bundesagentur für Arbeit mitgeteilt. Und im Streit um das Geburtsrecht in den USA hat Präsident Trump vor dem obersten US-Gericht eine Schlappe kassiert. Kinder, die in den Vereinigten Staaten zur Welt kommen, erlangen weiterhin automatisch die amerikanische Staatsbürgerschaft. Das hat der Supreme Court entschieden.
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4: Jawohl, mit der A9 München-Nürnberg zwischen Manche und Denkendorf noch 10 Kilometer Stau, 52 Minuten länger. A93 Rosenheim-Kiefersfelden zwischen Brandenburg und Oberaudorf, rechte Spur gesperrt, 10 Kilometer Stau. Die neuesten Blitzer bayernweit, nur bei uns. B19 wird geblitzt bei Würzburg im 80-Bereich, B13 bei Pörnbach und Burg Bernheim, Ortsdurchfahrt. Staus und Blitzer kostenlos melden, 0800 994 9000.

0: ganz beste Musik mit Narcotic für euch hier auf Antenne Bayern. Mai, so lange beim Bärz, oder? Schütteln wir uns nochmal, atmen durch und dann merkt man, Mai, es geht da irgendwie weiter. Auch wenn wir halt jetzt nicht mehr Weltmeister werden können. Und dann suchen wir uns halt jetzt eine andere Nation, der wir es gönnen. 0800 994 1000. Hier ist die Lisa Augenthaler, wer ist jetzt dran?
1: Hallo, hier ist die Marie von Kanada.
0: Hi, Marie aus Kanada. Hi.
1: Ich habe gehört, wegen Fußball, meine Kids wollen durchschauen, waren so traurig gestern Abend. Ja. Aber ich kann nicht trauen. Kanada ist noch immer da. So Kanada all the way. Go Kanada.
0: Sag mal, was machst du in Bayern? Wo lebst du?
1: Ich wohne jetzt in Bayern. Ich liebe Bayern.
0: Schön.
1: Ich bin hier seit fast 15 Jahren mit den Kids.
0: Schön. Und wo?
1: In Laba.
0: In
1: der Nähe von Regensburg.
0: Genau, richtig schön.
1: War wunderschön.
0: Aber weißt du was, jetzt hast du kurz deine Liebeserklärung rausgehauen an Bayern, dann darfst du auch trotzdem bei der WM noch für Kanada sein. Da sind wir dir nicht sauer.

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0: Ja, wir haben es mittlerweile halbwegs verdaut. 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
3: Das Antenne Bayern-Wetter. Nachts zieht von Westen her schauerartiger Regen auf. Die Frühwerte dann 19 bis 16 Grad. Morgen dann vielerorts gewittrig, teils auch mit Unwettern bei 20 bis 28 Grad.
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3: Mit Arno Siegemund um 20 Uhr. Guten Abend. Eine breite Verbändeallianz in Bayern stellt sich gegen die Pläne der Regierung, Minijobs stärker in die Renten- und Sozialversicherung einzubeziehen und deren Sonderstatus abzuschaffen. Minijobs seien für rund 6,8 Millionen Menschen in Bayern ein freiwilliger Zuverdienst, oft neben dem Hauptjob, der Rente, der Ausbildung oder im Studium. Sie warnen, eine Verschärfung der Regeln würde ein bewährtes Modell schwächen. Minijobs seien für viele Branchen vom Handel über Gastronomie und Handwerk bis zur Logistik ein wichtiger Baustein, um auch Arbeitsspitzen flexibel und legal abzufedern, heißt es in einer gemeinsamen Erklärung. Auf den Bahnstrecken Zwiesel-Bodenmais und Cham nach Bad Kötzting geht noch immer nichts. Bayernreporterin Tanja Hoger in der Oberpfalz.
5: Das ist eine Vorsichtsmaßnahme, heißt es. Es könnte sein, dass sich wegen der Hitze der letzten Tage Schienen verformt haben. Die werden also gerade überprüft. Die Bahnstrecken sind morgen noch gesperrt. Auch zwischen Cham und Bad Kötzting werden dann Ersatzbusse fahren. Bei der Deutschen Bahn geht man davon aus, dass die Strecke dann im Laufe des Tages wieder freigegeben wird.
3: Der DFB hat eine Entscheidung über die Zukunft von Bundestrainer Nagelsmann nach dem WM aus vertagt. Präsident Neuendorf spricht von einem bitteren Ende und einem Tiefschlag. Man wolle gemeinsam und in Ruhe die Gründe für das Scheitern analysieren. Nagelsmann selbst hat ja erklärt, weitermachen zu wollen. Sein Vertrag läuft noch bis zur EM in 2 Jahren.
6: Was ich auch sagen möchte, ist, dass wir natürlich ausdrücklich den Fans danken, die die Reise hier auf sich genommen haben, die USA und Kanada, die uns herausragend unterstützt haben. Ich habe das persönlich erleben dürfen, so viel Rückhalt hier in den USA und in Kanada selbst, aber eben auch zu Hause mit gigantischen Einschaltquoten, mit Fans, wo wir gespürt haben, dass der Rückhalt da ist auf den Straßen, in den Kneipen. Es war großartig, darum zu wissen. Dafür möchten wir uns ausdrücklich bedanken. Die Reise ist jetzt leider viel zu früh zu Ende gegangen. Darüber sind die Fans enttäuscht, aber wir ganz genauso.
3: DFB-Präsident Bernd Neuendorf. Und das trendet gerade online. Im Netz sorgt ein gefährlicher Trick von Tesla-Fahrern für Aufsehen. In China werden Miniaturköpfe vor der Innenraumkamera im Auto befestigt, um den Aufmerksamkeitsassistenten zu täuschen. Das System überwacht eigentlich, ob der Fahrer den Blick auf die Straße richtet und schaltet sich ab, wenn der Fahrer abgelenkt ist. Durch die Puppenköpfe sieht es jedoch so aus, als würde der Fahrer konstant nach vorne schauen. Die Person am Steuer könnte so theoretisch wegschauen oder sogar einnicken, ohne dass der Tesla Alarm schlägt. Und hier ist das Antenne Bayern Verkehrszentrum. Wir wollen, dass ihr gut ankommt. Unsere Meldungen, die A9 München Richtung Nürnberg. Zwischen Ingolstadt Süd und Denkendorf hier 9 Kilometer Stau. Hier braucht ihr im Moment gut eine Stunde länger. Dann die A93 Rosenheim Richtung Kiefersfelden. Hier zwischen Brandenburg und Oberaudorf. Hier ist die rechte Spur gesperrt. Aktuell laufen hier Bergungsarbeiten. Ortskundige Autofahrer werden von der Polizei gebeten, das Gebiet weiträumig zu umfahren. Aktuell ist die Umleitung U4 eingerichtet. Und die neuesten Blitzerwahlen warten nur bei uns in Weidnau auf der B12, dann in Nürnberg am Wegfeld in der 50er-Zone und in Ellingen auf der B13. Wenn ihr noch was gesehen habt, Staus oder Blitzer, meldet sie gerne kostenlos unter der 0800 994 9000.
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0: Hallo, schönen Abend euch. Gleich gibt's diesen Millennium-Hit für euch. Colby Calais, Bubbly. Dazu dieser Flashback. Die Fish Mode und die aktuellen Lieblingshits von euch.
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Kameraden mit Hug Yourself hier auf Antenne Bayern. Es ist der erste Tag, an dem wir wissen, Mensch, Deutschland ist raus aus der Fußball-Weltmeisterschaft. Heute Nacht haben sie verloren gegen Paraguay im Elfmeterschießen. Es war ein Kampf. Wir versuchen einfach, die positiven Gedanken an diese WM zu behalten. Zum Beispiel dieses 7:1 im allerersten Spiel. Das war schön. Da denken wir gern zurück.

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3: Das Antenne Bayern Verkehrszentrum. Wir wollen, dass ihr gut ankommt. A8 München Richtung Stuttgart zwischen Burgau und Günzburg. Da gab es einen Unfall. Der Verkehr wird an der Unfallstelle vorbeigeführt. A9 München Richtung Nürnberg zwischen Neuburg an der Donau und Denkendorf. 10 Kilometer Stau, 36 Minuten. Dauert es hier länger. Und B29 Aalen Richtung Stuttgart zwischen Schwäbisch Gmünd Mitte und Lorch Ost. 5 Kilometer Stau, 23 Minuten. Der Zeitverlust hier. Gute Fahrt. Die neuesten Blitzer bayernweit nur bei uns. Und zwar auf der A7 Höhe Elfershausen, auf der B13 bei Burg Bernheim und auf der B303 Höhe Bad Benneck im Fichtelgebirge. Wenn ihr noch was habt, Staus oder Blitzer, meldet es uns immer gerne kostenlos unter der 0800 994 9000.

Antenne Bayern mit Elton John und Dua Lipa. Eine Legendenmischung mit Cold Heart. Habt einen schönen Abend. Gleich gibt's für euch noch die neue von Nico Santos. Why Don't You Stay? Ganz frisch in der Playlist. Und hier ein wunderschöner Flashback zurück in die 90er.

0: Das Antenne Bayern Wetter. In der Nacht ist es zunächst unterschiedlich bewölkt mit einzelnen Schauern und Gewittern. Frühmorgens verstärken sich Regen und Gewitter. Die Temperaturen sinken auf 19 bis 15 Grad. Morgen breitet sich der teils kräftige Gewitterregen bis in den Südosten aus. Am Nachmittag wechseln sich Wolken, Sonne und ein paar Schauer ab. Die Höchstwerte liegen zwischen 18 Grad in den Alpentälern und 27 Grad am Untermain.
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0: Mit Fabian Schaffer, grüß Gott. Auf den Bahnstrecken Zwiesel, Bodenmais und Cham nach Bad Kötzing geht noch immer nichts. Bayern-Reporterin Tanja Hoger in der Oberpfalz.
2: Das ist eine Vorsichtsmaßnahme, heißt es. Es könnte sein, dass sich wegen der Hitze der letzten Tage Schienen verformt haben. Die werden also gerade überprüft. Die Bahnstrecken sind auch morgen noch gesperrt. Hier zwischen Cham und Bad Kötzing gibt es leider keine Ersatzbusse. Die Pendler müssen sich also Alternativen suchen.
0: Nach dem bitteren WM-Aus für die deutsche Fußballnationalmannschaft hat sich der DFB bislang noch nicht zur Zukunft von Bundestrainer Julian Nagelsmann geäußert. Verbandschef Neuendorf.
3: Wir sind alle sehr enttäuscht. Wir wissen, dieses Abschneiden bei dieser Weltmeisterschaft entspricht nicht den Ansprüchen, die wir uns vor dem Turnier gegeben haben.
0: Und zum Tennis in Wimbledon ist French Open-Sieger Alexander Zverev in die zweite Runde eingezogen. Er bezwang den Belgier Alexander Bloks in 4 Sätzen. Kaufbeuren wird einer von 3 deutschen Standorten für das System Arrow 3 zur Abwehr ballistischer Raketen. Das hat Ministerpräsident Söder angekündigt. Das Arrow-System schließe eine zentrale Fähigkeitslücke, sagte der CSU-Chef bei einem Besuch in Kaufbeuren. Dort wird es bis zur Inbetriebnahme aber noch dauern. Die Anlage in der Nähe der Stadt soll 2028 fertiggestellt sein. US-Präsident Trump hat vor dem obersten Gerichtshof eine Niederlage erlitten. Der Supreme Court erklärte Trumps Anordnung für unrechtmäßig, wonach in den Vereinigten Staaten geborene Kinder nicht mehr automatisch die Staatsbürgerschaft erhalten. Das oberste Gericht hatte zudem im Februar die meisten seiner Zölle für unrechtmäßig erklärt. Nach den tödlichen Schüssen auf 6 Menschen in einer Jugendhilfeeinrichtung in Stade hat das Amtsgericht Haftbefehl gegen den Tatverdächtigen erlassen. Der 45-Jährige soll gestern in einer Mutter-Kind-Wohngruppe 4 Frauen und 2 Männer getötet haben. Hintergrund der Tat ist nach bisherigen Erkenntnissen wahrscheinlich ein Sorgerechtsstreit. Das trendet gerade online, der Messenger-Dienst WhatsApp. Da gibt es bald individuelle Benutzernamen. Nutzer können bald mit Benutzernamen chatten, ohne ihre Mobilfunknummer preiszugeben. Bislang war die mit dem WhatsApp-Konto verknüpfte Handynummer für jeden Chatpartner sichtbar. Die neue Funktion bedeutet einen besseren Datenschutz. Wer einen Benutzernamen anlegen möchte, reservieren geht ab jetzt. Im Laufe des Jahres wird die Funktion dann nach und nach freigeschaltet. Das Antenne Bayern Verkehrszentrum. Wir wollen, dass ihr gut ankommt. A8 München Richtung Stuttgart zwischen Burgau und Günzburg. Da gab es einen Unfall. Der Verkehr wird an der Unfallstelle vorbeigeführt. Und A99 München Nord Richtung München Südwest zwischen Dreieck München Feldmoching und Dreieck München Allach. 5 Kilometer Stau, 19 Minuten dauert es hier länger. Gute Fahrt. Die neuesten Blitzer bayernweit nur bei uns. Und zwar auf der A73 Höhe Fürth, auf der B12 bei Weidenau und auf der B19 Höhe Würzburg. Wenn ihr noch was habt, Staus oder Blitzer, meldet es uns immer gerne kostenlos unter der 0800 994 9000.
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4: Und durchgemischt gleich mit dem Millennium-Hit von Leona Lewis. Flashback-Sound aus den 90ern von Alanis Morissette.

eine Riesenstimme. Leona Lewis und Run auf Antenne Bayern. Schönen Abend wünsche ich euch. Der Freistaat kühlt gerade mal wieder so richtig durch. Endlich mal wieder Nachtstemperaturen, U20 Grad. Und hier ist ein Hit, der schon mal die nächste Hitzewelle einläutet. Zum Vorfreuen auf die nächsten Sonnenphasen. Felix Jähn und Pride, ganz neu, Bayerns beste Musik.

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5: Das Antenne Bayern Verkehrszentrum. Wir wollen, dass ihr gut ankommt. Im Moment liegen uns keine Störungsmeldungen vor. Allen unterwegs eine gute und vor allem sichere Fahrt. Die neuesten Blitzer bayernweit nur bei uns. Auf der B13 in Pörnbach, in Herrieden am Eichelberg und in Nürnberg am Wegfeld. Wenn ihr noch was habt, Staus oder Blitzer, meldet es uns immer gerne kostenlos unter der 0800 994 9000.
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0: You auf Antenne Bayern. Wir spielen euch Bayerns beste Musik für euren Feierabend jetzt mit Michael Schulte. Der ist mittlerweile in ganz Europa super erfolgreich, aber du willst gar nicht so weit weg aus Deutschland, ne?
1: Ja, das wird sich ja natürlich noch zeigen. So, das ist klar, es fängt jetzt so ein bisschen an. Ich weiß, in Norwegen wird jetzt bald mal nach Polen fliegen und auch ein, zwei andere Länder besuchen. Aber wenn das so einzelne Termine oder mal ein, zwei Tage sind, ist das, glaube ich, noch echt okay. Was anstrengend werden würde, und da bin ich mir gar nicht sicher, ob ich das überhaupt machen möchte, wenn ich jetzt ganze Tourneen, sag ich mal, in mehreren Ländern spielen würde. Das, glaube ich, wäre ein bisschen zu viel.
0: Nein, das ist in Ordnung. Du darfst sehr gerne auch bei uns bleiben. Hier jetzt seine neue 5 AM auf Antenne.

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5: Im Juli geht es wieder los. Ein Open Air. Freunde, Musik, Tanzen. Und dieses besondere Gefühl, wenn der Bass nicht nur aus den Boxen kommt, sondern im ganzen Körper bebt. Ich sage manchmal im Spaß, dass Musik meine Droge ist. Aber ganz falsch ist das nicht. Musik verändert etwas. Sie hebt mich heraus aus dem Alltag, aus Terminen, aus To-Do-Listen und manchmal sogar aus mir selbst. Besonders hängen geblieben ist mir zuletzt Padre Guilherme. Ein katholischer, portugiesischer Priester und gleichzeitig Elektro-DJ, dem ich auf Insta folge. Sein Set We Want Peace klingt bei ihm nicht wie ein platter Slogan. Und wenn er Pan ist Pastege Moim auflegt, also der Herr ist mein Hirte, dann wird religiöse Musik plötzlich sphärisch und wunderschön. Fast wie eine andere Welt. Ich will da gar nicht viel hineininterpretieren. Ich will nur die Augen schließen und spüren. Manchmal braucht der Glaube keine Kirchenbank, sondern nur einen Beat. Einen schönen Abend, Christoph Pastorak, katholische Redaktion.
6: Das Antenne Bayern-Wetter. In der Nacht ist es teils bewölkt mit einzelnen Schauern und Gewittern. Früh morgens verstärken sich Regen und Gewitter weiter. Die Temperaturen sinken auf 19 bis 15 Grad. Morgen breitet sich kräftiger Gewitterregen bis in den Südosten aus. Am Nachmittag wechseln sich Wolken, Sonne und Schauer ab. Die Temperaturen erreichen dann zwischen 18 und 27 Grad.
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6: Mit Joshua Heise, grüß Gott. Seit dem Wochenende fahren in Nürnberg keine Straßenbahnen mehr. Das Bitumen, die Abdichtmasse zwischen Gleisen und Asphalt, ist bei der Hitze geschmolzen. Das soll jetzt Thema im Stadtrat werden. Bayern-Reporterin Birgit Behringer in Mittelfranken.
7: Die Grünen und Volt im Stadtrat verlangen Aufklärung und am besten gleich Lösungen, um Gleise und Bahnen hitzeresistent zu machen. Laut den Nürnberger Verkehrsbetrieben dürften die aktuellen Schäden mehrere hunderttausend Euro kosten. Deshalb wollen auch sie nachbessern. Allein können die Verkehrsunternehmen das aber nicht stemmen. Sie brauchen Unterstützung von Bund und Land.
6: Der Tankrabatt gilt ja nur noch bis Mitternacht, aber laut ADAC sind die Spritpreise schon am Mittag um bis zu 24 Cent pro Liter nach oben gesprungen, obwohl der Rohölpreis zuletzt gefallen ist. Der ADAC hält den Anstieg für nicht gerechtfertigt und vermutet, dass die Mineralölkonzerne die bevorstehende Steuererhöhung bereits eingepreist haben. Nach den tödlichen Schüssen in einer Jugendhilfeeinrichtung im niedersächsischen Stade sitzt der mutmaßliche Täter in Untersuchungshaft. Das Amtsgericht erließ Haftbefehl wegen des Verdachts des sechsfachen Mordes. Laut Staatsanwaltschaft soll der 45-Jährige während eines Termins zum Sorgerecht für seine 3 Monate alte Tochter plötzlich das Feuer auf Mitarbeiter der Einrichtung und des Jugendamts eröffnet haben. Kaufbeuren wird einer von 3 Standorten für das Raketenabwehrsystem Arrow 3 in Deutschland. Das hat Bayerns Ministerpräsident Söder heute beim Technischen Ausbildungszentrum der Luftwaffe in Kaufbeuren angekündigt. Die Anlage soll 2028 fertig sein. Die Abfangraketen sollen wohl auf dem Fliegerhorst Lagerlechfeld stationiert werden. Arrow 3 kann feindliche Raketen in über 100 Kilometern Höhe zerstören. Bleibt Julian Nagelsmann Fußball-Bundestrainer? Die Entscheidung darüber wird der DFB wohl erst nach der Rückkehr des Teams nach Deutschland verkünden. DFB-Präsident Neuendorf.
8: In den kommenden Tagen haben wir deswegen besprochen, werden wir uns zusammensetzen. Wir werden gemeinsam darüber sprechen, warum es uns nicht gelungen ist, unser Potenzial abzurufen, was durchaus vorhanden ist, warum wir den Erwartungen nicht gerecht geworden sind, die Fußball-Deutschland an uns hat, die wir an uns selber haben. Und ich glaube, wir können nach so einem Turnier nicht einfach zur Tagesordnung übergehen.
6: Und zum Tennis. In Wimbledon ist Alexander Zverev nach einem 4-Satz-Sieg gegen den Belgier Alexander Bloks in die zweite Runde eingezogen. Und das trendet gerade online. Rund um Kreta sorgt gerade ein giftiger Fisch für Angst und Schrecken. Er heißt Hasenkopf-Kugelfisch und wird bis zu 1,10 Meter lang. Jetzt haben die Behörden ein Kopfgeld ausgesetzt. Berufsfischer bekommen rund 5 Euro pro Kilo für den gefährlichen Fisch. Der verletzt mit seinen scharfen, schnabelartigen Zähnen immer wieder die Fischer, zerstört ihre Netze, verdrängt heimische Arten und kann wegen seines starken Nervengifts nicht gegessen werden. Ausrotten lässt er sich zwar vorerst nicht, aber seine Ausbreitung soll so zumindest gebremst werden. Das Antenne Bayern Verkehrszentrum. Wir wollen, dass ihr gut ankommt. A92 München Richtung Deggendorf zwischen Landshut West und Altdorf besteht Gefahr durch einen defekten PKW. Achtung, da ist Öl ausgelaufen. Allen unterwegs eine gute und vor allem sichere Fahrt. Die neuesten Blitzer bayernweit nur bei uns. Auf der A73 bei Fürth, auf der B12 in Weidnau und auf der B13 in Burg Bernheim. Wenn ihr noch was habt, Staus oder Blitzer, meldet es uns immer gerne kostenlos unter der 0800 994 9000.
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1: Gleich habe ich Pink für euch mit dabei. Flashback aus den 80ern.

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1: Das Antenne Bayern Verkehrszentrum. Wir wollen, dass ihr gut ankommt. A92 München Richtung Deggendorf zwischen Landshut West und Altdorf besteht Gefahr durch einen defekten PKW. Achtung, da ist Öl ausgelaufen. Allen unterwegs eine gute und vor allem sichere Fahrt. Die neuesten Blitzer bayernweit nur bei uns. Auf der B15 in Leupoldsgrün, auf der B16 in Saal an der Donau und auf der B20 in Kahn. Wenn ihr noch was habt, Staus oder Blitzer, meldet es uns immer gerne kostenlos unter der 0800 994 9000.
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Antenne Bayern mit Harry Styles und As It Was. Gleich gibt's noch die neue vom Eumerer und Max Giesinger. Haben zusammen einen Song gemacht. Da geht's ganz viel um Bayern. Hört gleich mal ganz genau hin bei Großstadt. Hört ihr gleich hier auf Antenne Bayern. Und davor noch ein Flashback. Es geht zurück in die 90er. 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

0: das Antenne Bayern-Wetter. In der Nacht ist es teils bewölkt mit einzelnen Schauern und Gewittern. Früh morgens verstärken sich Regen und Gewitter weiter. Die Temperaturen sinken auf 19 bis 15 Grad. Morgen breitet sich kräftiger Gewitterregen bis in den Südosten aus. Am Nachmittag wechseln sich Wolken, Sonne und Schauer ab. Die Temperaturen erreichen dann zwischen 18 und 27 Grad.
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0: Mit Joshua Heise, grüß Gott. Diese Schublade voller Elektrogeräte, die wir wahrscheinlich alle zu Hause haben, bekommt bald einen neuen Nutzen. Bayern-Reporter Leon Stojanovic in Oberbayern, im Landkreis Eichstätt, werden die alten Geräte repariert und weitergegeben.
2: Durch eine Kooperation vom Wertstoffhof Beilngries und einer Bürgerinitiative werden die Geräte gecheckt, wieder fit gemacht und an Schulen weitergegeben. Entweder hier im Landkreis oder durch ein gemeinnütziges Netzwerk sogar weltweit. Also Win-Win, weniger Elektroschrott auf der einen Seite und auf der anderen, die Kids kriegen einen besseren Zugang zu digitalen Bildungsangeboten.
0: Kurz vor dem Ende des Tankrabatts ziehen die Spritpreise bereits kräftig an. Laut ADAC war Super E10 am Mittag im Schnitt mehr als 20 Cent pro Liter teurer, Diesel sogar 24 Cent. Zoe Tassovali berichtet.
3: Der ADAC hält die aktuellen Preisaufschläge trotzdem für nicht gerechtfertigt. Die Ölpreise seien zuletzt gesunken. Trotzdem hätten die Mineralölkonzerne die höhere Steuer offenbar schon vor dem offiziellen Ende des Tankrabatts eingepreist. Für Mittwochmittag rechnen Experten damit, dass die Spritpreise noch stärker steigen. Das Bundeskartellamt hat angekündigt, überzogene Erhöhungen genau zu prüfen.
0: Schlecht für die Bahn, aber gut für uns. Die Bundesnetzagentur hat entschieden, dass die Deutsche Bahn im Fernverkehr künftig mindestens ein Viertel der Kapazitäten auf hochfrequentierten Strecken an andere Unternehmen vergeben muss. Die Behörde verspricht sich dadurch günstigere Tickets. Vorausgegangen war eine Beschwerde des italienischen Zugunternehmens Italo, das ab 2028 in den deutschen Markt eintreten will. Inmitten der Verzweiflung gibt es in Venezuela immer noch kleine Hoffnungsschimmer. Knapp eine Woche nach den schlimmen Erdbeben werden immer noch Überlebende aus den Trümmern geborgen. Jordanische Helfer bargen etwa ein dreijähriges Kind in der Hauptstadt Caracas. Unterdessen ist die Zahl der Toten auf über 1.900 angestiegen. Tausende werden noch vermisst. Der angeschlagene Agrarkonzern BayWa braucht länger als geplant, um aus der Krise zu kommen. Statt Ende 2028 soll die Sanierung jetzt erst 2030 abgeschlossen sein, teilte das Unternehmen in München mit. Die Gläubigerbanken wollen 700 Millionen Euro Kredite umwandeln, die zwei Großaktionäre ihren Anteil an einen Treuhänder übertragen. Eine neue Sanierungsvereinbarung soll bis Herbst stehen. Und das trendet gerade online. Im Netz sorgt derzeit ein gefährlicher Trick von Tesla-Fahrern für Aufsehen. In China werden Miniaturköpfe, oft Abbilder von Stars, vor der Innenraumkamera im Auto befestigt, um den Aufmerksamkeitsassistenten zu täuschen. Das System überwacht eigentlich, ob der Fahrer den Blick auf die Straße richtet und schaltet bei Unaufmerksamkeit die Selbstfahrfunktion ab oder sperrt sie temporär. Durch die Puppenköpfe, die passend vor der Kamera am Dachhimmel montiert werden, sieht es jedoch so aus, als würde der Fahrer konstant nach vorne schauen. Die Person am Steuer könnte so theoretisch wegschauen oder sogar einnicken, ohne dass der Tesla Alarm schlägt. Experten warnen, dass das Aushebeln solcher Sicherheitsfunktionen extrem riskant ist und Leben gefährdet. Das Antenne Bayern Verkehrszentrum. Wir wollen, dass ihr gut ankommt. Im Moment liegen uns keine Störungsmeldungen vor. Allen unterwegs eine gute und vor allem sichere Fahrt. Die neuesten Blitzer bayernweit nur bei uns auf der B287 in Euerdorf, auf der B299 in Trostberg und auf der B470 in Neustadt an der Aisch. Wenn ihr noch was habt, Staus oder Blitzer, meldet es uns immer gerne kostenlos unter der 0800 994 9000.
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4: Und gleich die Red Hot Chili Peppers zum Runterkühlen. Michael ist mit dabei mit einem Flashback. Und aktueller Hitsound, Alex Warren.
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Das sind die Red Hot Chili Peppers, unsere Rocker in der Playlist Snow auf Antenne Bayern. Und jetzt gibt's für euch gleich noch den Flashback zu Mr. Big Wild World. Dann ein bisschen schmerzhaft, aber er ist trotzdem geiler Song. Shakira und Burna Boy mit der WM-Hymne Die Die und natürlich die aktuellen Hits. Hier Megastar Ed Sheeran.

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1: Das Antenne Bayern Verkehrszentrum, wir wollen, dass ihr gut ankommt. Im Moment liegen uns keine Störungsmeldungen vor. Allen unterwegs eine gute und vor allem sichere Fahrt. Die neuesten Blitzer bayernweit nur bei uns auf der A73 bei Fürth, auf der B15 in Leupoldsgrün und auf der B20 in Cham. Wenn ihr noch was habt, Staus oder Blitzer, meldet es uns immer gerne kostenlos unter der 0800 994 9000.

So, wir machen die Fenster alle mal ganz kurz richtig weit auf, lassen die kühle Nachtluft aus dem Freistaat rein, weil morgen wird es schon wieder heißer. Bis zu 33 Grad können stellenweise wieder drin sein bei uns. Und damit wir nicht wieder schmelzen, kühlen wir uns jetzt nochmal richtig runter. Die neue von Kaigo, Khalid und Griffin. Save My Love. 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
3: Das Antenne Bayern-Wetter. Vom Vollmond sehen wir heute Nacht nicht viel, denn immer wieder sind Schauer und Gewitter unterwegs, die sich gen Morgen immer weiter verstärken. Die Tiefstwerte 19 bis 15 Grad. Tagsüber dann also Heavy Metal am Himmel, gen Nachmittag guckt auch mal die Sonne hervor. Dann geht's rauf auf 18 Grad in den Alpentälern und 27 Grad am Untermain.
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3: Mit Joshua Heise, grüß Gott. Die Lage am bayerischen Arbeitsmarkt bleibt angespannt. Im Juni waren knapp 313.000 Menschen arbeitslos gemeldet, ähnlich wie schon im Mai. Bayern-Reporterin Birgit Behringer in Mittelfranken.
5: Die Unternehmen melden weniger offene Stellen. Die Zahl sinkt aber nicht mehr so schnell wie in den letzten Monaten. Das sei ein Hoffnungsschimmer, so der Chef der Bayerischen Arbeitsagenturen Schmitz. Auch Weiterbildungen laufen gut, doch im Moment fehlen einfach positive Impulse aus der Wirtschaft. Auch der Fachkräftemangel bleibt ein Problem. Die Arbeitslosenquote in Bayern liegt aktuell bei 4%.
3: Mit dem Schlag der Uhr um Mitternacht ist der Tankrabatt offiziell Geschichte. Die von der Bundesregierung beschlossene Steuersenkung auf Spritpreise um rund 17 Cent ist abgelaufen. Schon am Mittag hatte sich gezeigt, dass die Tankstellen die Preise ordentlich angehoben haben, trotz zuletzt günstigerer Rohölpreise. Die Union gewinnt beim Thema politische Kompetenz leicht dazu. Das zeigt das aktuelle RTL-NTV-Trendbarometer. Demnach sehen 14% die Union bei der Lösung der Probleme im Land vorne. Die AfD kommt auf 12%. Zoe Tassovali berichtet.
6: Bei der Sonntagsfrage bleibt die AfD trotz leichter Verluste mit 26% klar vorne. Die Union kommt auf 22% und kann ihren kleinen Vorsprung beim Thema politische Kompetenz bisher also nicht in bessere Umfragewerte ummünzen. Auffällig ist außerdem das große Misstrauen vieler Menschen. Mehr als jeder Zweite traut aktuell keiner Partei zu, die Probleme im Land zu lösen.
3: Stehend im leuchtend blauen Blazer vor goldblauem Hintergrund, aber ohne Raute. So wird Altkanzlerin Merkel in ihrem offiziellen Staatsporträt für die Galerie im Kanzleramt gezeigt. Gemalt hat das Bild der erst 28-jährige Deutsch-Franzose Jérémie Kerrat. Erstmal ist das Gemälde im Berliner Bode-Museum zu sehen. Im Oktober soll es als Leihgabe an Regierungschef Merz für das Kanzleramt übergeben werden. Aus Spaß wird Schmerz. Ein Jugendlicher in Augsburg hat sich im Internet bestellte Handschellen anlegen lassen und kam nicht mehr raus. Mit einem Winkelschleifer wollten seine Freunde die Schellen im Keller aufschneiden. Dabei hat er sich leichte Brandverletzungen zugezogen. Am Ende hat die Feuerwehr mit einem Ringentfernungsset geholfen. Und das trendet gerade online, der Messenger-Dienst WhatsApp. Da gibt es bald individuelle Benutzernamen. Nutzer können bald mit Benutzernamen chatten, ohne ihre Mobilfunknummer preiszugeben. Bislang war die mit dem WhatsApp-Konto verknüpfte Handynummer für jeden Chatpartner sichtbar. Die neue Funktion bedeutet einen besseren Datenschutz. Wer einen Benutzernamen anlegen möchte, reservieren geht ab jetzt. Im Laufe des Jahres wird die Funktion dann nach und nach freigeschaltet. Das Antenne Bayern Verkehrszentrum. Wir wollen, dass ihr gut ankommt. Im Moment liegen uns keine Störungsmeldungen vor. Allen unterwegs eine gute und vor allem sichere Fahrt. Die neuesten Blitzer bayernweit nur bei uns. Auf der B12 in Marktl, auf der B16 in Saal an der Donau und auf der B287 in Euerdorf. Wenn ihr noch was habt, Staus oder Blitzer, meldet es uns immer gerne kostenlos unter der 0800 994 9000.
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3: Das Antenne Bayern Verkehrszentrum. Wir wollen, dass ihr gut ankommt. Im Moment liegen uns keine Störungsmeldungen vor. Allen unterwegs eine gute und vor allem sichere Fahrt. Die neuesten Blitzer bayernweit nur bei uns. Einmal in Bad Kissingen am Westring, in Irschenberg auf der MB1 und in Augsburg in der Stadtberger Straße. Wenn ihr noch was habt, Staus oder Blitzer, meldet es uns immer gerne kostenlos unter der 0800 994 9000.
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3: Das Antenne Bayern-Wetter. Vom Vollmond sehen wir heute Nacht nicht viel, denn immer wieder sind Schauer und Gewitter unterwegs, die sich gen Morgen immer weiter verstärken. Die Tiefstwerte 19 bis 15 Grad. Tagsüber dann also Heavy Metal am Himmel, gen Nachmittag guckt auch mal die Sonne hervor. Dann geht's rauf auf 18 Grad in den Alpentälern und 27 Grad am Untermain.
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3: Mit Joshua Heise, grüß Gott. Die große Schanzelbrücke in Passau wird heute wieder kontrolliert. Es kommt zu Verkehrsbehinderungen. Bayern-Reporterin Tanja Hugger in Niederbayern.
4: Mit einem besonderen Gerät wird heute die Unterseite der Brücke kontrolliert. Außerdem werden die Sensoren überprüft. Die haben die Bausubstanz im Blick. Denn diese Donaubrücke ist in die Jahre gekommen. Da sind in den letzten mehr als 50 Jahren sehr viele Autos und Lkw drüber gefahren. Wann die Brücke saniert wird, ist noch unklar. Da braucht es noch einige Berechnungen.
3: Um Mitternacht ist der Tankrabatt ausgelaufen und das sorgt in der Opposition für Unmut. Die Regierung lasse Millionen Menschen sowie kleine und mittlere Unternehmen im Regen stehen, kritisierte Linken-Fraktionsvorsitzende Reicheneck bei T-Online. Der Grünen-Politiker Al-Wazir fügte hinzu, dass der Tankrabatt schon vor 4 Jahren nicht klug gewesen sei und schlug eine Senkung der Stromsteuer für alle vor. Hat Wirtschaftsministerin Reiche Gastbeiträge in Zeitungen von KI schreiben lassen? Recherchen des Spiegels und des Online-Portals

0: Pioneer deuten zumindest darauf hin. Reiches Ministerium erklärte, KI sei in der Politik ein alltägliches Werkzeug geworden. Wie viel Reiche selbst geschrieben habe, blieb unbeantwortet. Zuletzt waren Digitalminister Wildberger und Thüringens Ministerpräsident Vogt für den Einsatz von KI in die Kritik geraten. Erneute Klatsche für US-Präsident Trump. Das oberste Gericht hat entschieden, dass das sogenannte Geburtsrecht weiterhin gilt. Tina Eck berichtet.
1: Es war eine von Präsident Trumps wichtigsten Herzensangelegenheiten, das sogenannte Geburtsrecht abzuschaffen. Ein verfassungsmäßig verankertes Gesetz, das Babys, die in den USA geboren werden, automatisch die amerikanische Staatsbürgerschaft zuerkennt. Für Trump ist das eine herbe Niederlage, denn nach seiner Meinung wird diese Regelung von illegalen Einwanderern und Asylsuchenden ausgenutzt.
0: Kaufbeuren wird einer von drei Standorten für das Raketenabwehrsystem Arrow 3 in Deutschland. Das hat Bayerns Ministerpräsident Söder heute beim Technischen Ausbildungszentrum der Luftwaffe in Kaufbeuren angekündigt. Die Anlage soll 2028 fertig sein. Die Abfangraketen sollen wohl auf dem Fliegerhorst Lagerlechfeld stationiert werden. Arrow 3 kann feindliche Raketen in über 100 Kilometern Höhe zerstören. Und das trendet gerade online, das Aus der deutschen Fußballnationalmannschaft bei der WM. International wird die DFB-Elf richtig auseinandergenommen. Von Deutschland ist nichts mehr übrig, nicht einmal im Elfmeterschießen, titelt zum Beispiel eine spanische Sportzeitung online. Und auch unsere österreichischen Nachbarn ziehen über uns her. Servus TV schreibt etwa auf Facebook und Instagram, kurzer WM-Check, wir sind noch dabei, Deutschland nicht. Das Antenne Bayern Verkehrszentrum. Wir wollen, dass ihr gut ankommt. Im Moment liegen uns keine Störungsmeldungen vor. Allen unterwegs eine gute und vor allem sichere Fahrt. Die neuesten Blitzer bayernweit nur bei uns. Einmal in Schwabach in der Roter Straße, in Zorneding auf der Staatsstraße 2081 und in Friedberg in der Eichacher Straße. Wenn ihr noch was habt, Staus oder Blitzer, meldet es uns immer gerne kostenlos unter der 0800 994 9000.
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0: das Antenne Bayern Verkehrszentrum. Wir wollen, dass ihr gut ankommt. A96 Lindau Richtung München zwischen Aitrach und dem Kreuz Memmingen brennt ein PKW. Bitte eine Gasse für Rettungs- und Einsatzfahrzeuge bilden. Der Verkehr wird an der Unfallstelle vorbeigeführt. Allen unterwegs eine gute und vor allem sichere Fahrt. Die neuesten Blitzer bayernweit nur bei uns. Einmal in München auf dem Petuelring, in Nürnberg auf der Siemensbrücke und in Marktl auf der B12. Wenn ihr noch was habt, Staus oder Blitzer, meldet es uns immer gerne kostenlos unter der 0800 994 9000.
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0: das Antenne Bayern-Wetter. Vom Vollmond sehen wir heute Nacht nicht viel, denn immer wieder sind Schauer und Gewitter unterwegs, die sich gen Morgen immer weiter verstärken. Die Tiefstwerte 19 bis 15 Grad. Tagsüber dann also Heavy Metal am Himmel, gen Nachmittag guckt auch mal die Sonne hervor. Dann geht's rauf auf 18 Grad in den Alpentälern und 27 Grad am Untermain.
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0: Mit Joshua Heise, grüß Gott. Trotz der schwierigen Wirtschaftslage im Land steigen heute die Gehälter der bayerischen Landtagsabgeordneten um rund 400 Euro auf knapp 10.500 Euro im Monat. Bayern-Reporter Stefan Mack in Oberbayern.
2: Die Erhöhung war umstritten. Grüne und die AfD hier im Landtag wollten darauf verzichten. Die Mehrheit aus CSU, Freien Wählern und der SPD nicht. Die Abgeordnetendiäten sind an die allgemeine Lohnentwicklung gekoppelt. Sauer sind jetzt vor allem die Beamten, zum Beispiel die Polizisten. Sie bekommen ihre Tariferhöhung erst mit einem halben Jahr Verspätung, weil die Staatsregierung sparen will.
0: In Berlin geht es heute heiß her. Die Spitzen von Union und SPD wollen ihr Reformpaket finalisieren. Die Eckpunkte: Steuerentlastungen für kleine und mittlere Unternehmen, Arbeitsmarktreformen, Rente, Gesundheit und Pflege. Bevor beraten wird, ist aber noch NATO-Generalsekretär Rütte zu Gast in der Kabinettssitzung. Hier wird es wohl um die Verteidigung gehen. Altkanzlerin Merkel hat ihr offizielles Porträt für die Galerie im Kanzleramt vorgestellt. Das Gemälde eines deutsch-französischen Künstlers wurde zunächst im Berliner Bode-Museum enthüllt und soll im Oktober als Leihgabe ins Kanzleramt kommen. Das Bild zeigt Merkel im Stehen mit blauem Blazer vor goldbraunem Hintergrund. München ruft zum Wassersparen auf. Wegen anhaltender Hitze und gestiegenem Verbrauch hat die Stadt Notmaßnahmen beschlossen. 10 besonders wasserintensive Zierbrunnen werden abgeschaltet, weitere 56 laufen kürzer. Die Münchner sollen außerdem auf Gartenbewässerung, Poolbefüllung und Autowaschen verzichten. Die Trinkwasserversorgung ist laut Oberbürgermeister Krause aber gesichert. Bleibt Julian Nagelsmann Fußball-Bundestrainer? Die Entscheidung darüber wird der DFB wohl erst nach der Rückkehr des Teams nach Deutschland verkünden. DFB-Präsident Neuendorf.
3: In den kommenden Tagen haben wir deswegen besprochen, werden wir uns zusammensetzen. Wir werden gemeinsam darüber sprechen, warum es uns nicht gelungen ist.